Erstmal vielen Dank, dass Sie mit uns geflogen sind. Wir waren etwas überbucht und vielleicht etwas durch den Wind. Bitte entschuldigen Sie.

und des Sohnes und des Heiligen Geistes. Amen. Gemeinsam bekennen wir unseren Glauben. Ich glaube an Gott, den Vater, den Allmächtigen, den Schöpfer des Himmels und der Erde, und an Jesus Christus, seinen eingeborenen Sohn, unseren Herrn, empfangen durch den Heiligen Geist, geboren aus der Jungfrau Maria, gelitten unter Pontius Pilatus, gekreuzigt, gestorben und begraben, hinabgestiegen in das Reich der Toten, am dritten Tage auferstanden von den Toten, aufgefahren in den Himmel, sitzet er zur Rechten Gottes, des allmächtigen Vaters, und dort wird er kommen, zu richten die Lebenden und die Toten. Ich glaube an den Heiligen Geist, die heilige katholische Kirche, Gemeinschaft der Heiligen, Vergebung der Sünden, Auferstehung der Toten und das ewige Leben. Amen. Liebe Mitbetende am Radio, heute am 5. Mittwoch des Monats, es gibt 3 im Jahr, hat normalerweise Frau Emmy Wenter den Rosenkranz gebetet. Zurzeit ist sie in Urlaub und wir wünschen ihr eine schöne Erholung. Papst Leo hat in seinem Antrittsgebet am Petersplatz den Frieden angesprochen. Den Frieden spricht er immer wieder an. Es ist ihm ein großes Anliegen, den Politikern, den Menschen der Erde ins Gewissen zu reden. Jesus hat durch sein Leiden am Kreuz und Sterben die Leiden der gesamten Menschheit auf sich genommen und uns den Weg ins Paradies, in den Himmel geöffnet. Heute beten wir den schmerzhaften Rosenkranz. Vater unser im Himmel, geheiligt werde dein Name, dein Reich komme, dein Wille geschehe, wie im Himmel, so auf Erden. Gegrüßet seist du, Maria, voll der Gnade, der Herr ist mit dir. Du bist gebenedeit unter den Frauen und gebenedeit ist die Frucht deines Leibes, Jesus, der uns den Glauben vermehre. Gegrüßet seist du, Maria, voll der Gnade, der Herr ist mit dir. Du bist gebenedeit unter den Frauen und gebenedeit ist die Frucht deines Leibes, Jesus, der uns die Hoffnung stärke. Gegrüßet seist du, Maria, voll der Gnade, der Herr ist mit dir. Du bist gebenedeit unter den Frauen und gebenedeit ist die Frucht deines Leibes, Jesus, der uns die Liebe entzündet. Die Ehre sei dem Vater und dem Sohn und dem Heiligen Geist. Vater unser im Himmel, geheiligt werde dein Name, dein Reich komme, dein Wille geschehe, im Himmel so auf Erden. Gegrüßet seist du, Maria, voll der Gnade, der Herr ist mit dir. Du bist gebenedeit unter den Frauen und gebenedeit ist die Frucht deines Leibes, Jesus, der für uns Blut geschwitzt hat. Gegrüßet seist du, Maria, voll der Gnade, der Herr ist mit dir. Du bist gebenedeit unter den Frauen und gebenedeit ist die Frucht deines Leibes, Jesus, der für uns Blut geschwitzt hat. Gegrüßet seist du, Maria, voll der Gnade, der Herr
ist mit dir. Du bist gebenedeit unter den Frauen und gebenedeit ist die Frucht deines Leibes, Jesus, der für uns Blut geschwitzt hat. Gegrüßet seist du, Maria, voll der Gnade, der Herr ist mit dir. Du bist gebenedeit unter den Frauen und gebenedeit ist die Frucht deines Leibes, Jesus, der für uns Blut geschwitzt hat. Gegrüßet seist du, Maria, voll der Gnade, der Herr ist mit dir. Du bist gebenedeit unter den Frauen und gebenedeit ist die Frucht deines Leibes, Jesus, der für uns Blut geschwitzt hat. Gegrüßet seist du, Maria, voll der Gnade, der Herr ist mit dir. Du bist gebenedeit unter den Frauen und gebenedeit ist die Frucht deines Leibes, Jesus, der für uns Blut geschwitzt hat. Gegrüßet seist du, Maria, voll der Gnade, der Herr ist mit dir. Du bist gebenedeit unter den Frauen und gebenedeit ist die Frucht deines Leibes, Jesus, der für uns Blut geschwitzt hat. Gegrüßet seist du, Maria, voll der Gnade, der Herr ist mit dir. Du bist gebenedeit unter den Frauen und gebenedeit ist die Frucht deines Leibes, Jesus, der für uns Blut geschwitzt hat. Gegrüßet seist du, Maria, voll der Gnade, der Herr ist mit dir. Du bist gebenedeit unter den Frauen und gebenedeit ist die Frucht deines Leibes, Jesus, der für uns Blut geschwitzt hat. Gegrüßet seist du, Maria, voll der Gnade, der Herr ist mit dir. Du bist gebenedeit unter den Frauen und gebenedeit ist die Frucht deines Leibes, Jesus, der für uns Blut geschwitzt hat. Heilige Maria, Mutter Gottes, bitte für uns Sünder, jetzt und in der Stunde unseres Todes. Amen.

nicht in Versuchung, sondern erlöse uns von dem Bösen. Heilige Maria, Mutter Gottes, bitte für uns Sünder, jetzt und in der Stunde unseres Todes. Amen. Heilige Maria, Mutter Gottes, bitte für uns Sünder, jetzt und in der Stunde unseres Todes. Amen.

0: Mutter Gottes, bitte für uns Sünder, jetzt und in der Stunde unseres Todes. Amen.
1: Gegründet seist du, Maria, von der Gnade, der Herr ist mit dir. Du bist über den Leib und den Wahr, und über den Leib ist die Frucht deines Leibes, Jesus, der für uns begeistert worden ist.
0: Heilige Maria, Mutter Gottes, bitte für uns Sünder, jetzt und in der Stunde unseres Todes. Amen.
1: Gegründet seist du, Maria, von der Gnade, der Herr ist mit dir. Du bist über den Leib und den Wahr, und über den Leib ist die Frucht deines Leibes, Jesus, der für uns begeistert worden ist.
0: Heilige Maria, Mutter Gottes, bitte für uns Sünder, jetzt und in der Stunde unseres Todes. Amen.
1: Gegründet

Sünder, jetzt und in der Stunde unseres Todes. Amen. Heilige Maria, Mutter Gottes, bitte für uns Sünder, jetzt und in der Stunde unseres Todes. Amen.

Gottes, bitte für uns Sünder, jetzt und in der Stunde unseres Todes. Amen. Die Ehre sei dem Vater und dem Sohn und dem Heiligen Geist. Vater unser im Himmel, geheiligt werde dein Name, dein Reich komme, dein Wille geschehe, wie im Himmel, so auf Erden.

0: Gegrüßet seist du, Maria, voll der Gnade, der Herr ist mit dir. Du bist gebenedeit unter den Frauen und gebenedeit ist die Frucht deines Leibes, Jesus, der für uns mit Dornen gekrönt worden ist.
1: Heilige Maria, der Vater, bitte für uns Sünder, jetzt und in der Stunde unseres Todes. Amen.
0: Gegrüßet seist du, Maria, voll der Gnade, der Herr ist mit dir. Du bist gebenedeit unter den Frauen und gebenedeit ist die Frucht deines Leibes, Jesus, der für uns mit Dornen gekrönt worden ist.
1: Heilige Maria, Mutter Gottes, bitte für uns Sünder, jetzt und in der Stunde unseres Todes. Amen.
0: Gegrüßet seist du, Maria, voll der Gnade, der Herr ist mit dir. Du bist gebenedeit unter den Frauen und gebenedeit ist die Frucht deines Leibes, Jesus, der für uns mit Dornen gekrönt worden ist.
1: Heilige Maria, bitte für uns
0: Gegrüßet seist du, Maria, voller Gnade, der Herr ist mit dir. Du bist gebenedeit unter den Frauen und gebenedeit ist die Frucht deines Leibes, Jesus, der für uns mit Dornen gekrönt worden ist.
1: Heilige Maria, Mutter Gottes, bitte für uns, jetzt und in der Stunde unseres Todes. Amen.
0: Gegrüßet seist du, Maria, voller Gnade, der Herr ist mit dir. Du bist gebenedeit unter den Frauen und gebenedeit ist die Frucht deines Leibes, Jesus, der für uns mit Dornen gekrönt worden ist.
1: Heilige Maria, Mutter Gottes, bitte für uns
0: Sünder,
1: jetzt und in der Stunde unseres Todes. Amen.
0: Gegrüßet seist du, Maria, voller Gnade, der Herr ist mit dir. Du bist gebenedeit unter den Frauen und gebenedeit ist die Frucht deines Leibes, Jesus, der für uns mit Dornen gekrönt worden ist. Du bist gebenedeit unter den Frauen und gebenedeit ist die Frucht deines Leibes, Jesus, der für uns mit Dornen gekrönt worden ist.
1: Heilige Maria, Mutter Gottes, bitte für uns Sünder, jetzt und in der Stunde unseres Todes. Amen.
0: Gegrüßet seist du, Maria, voller Gnade, der Herr ist mit dir. Du bist gebenedeit unter den Frauen und gebenedeit ist die Frucht deines Leibes, Jesus, der für uns mit Dornen gekrönt worden ist.
1: Heilige Maria, Mutter Gottes, bitte für uns Sünder, jetzt und in der Stunde unseres Todes. Amen.
0: Gegrüßet seist du, Maria, voll der Gnade, der Herr ist mit dir. Du bist gebenedeit unter den Frauen und gebenedeit ist die Frucht deines Leibes, Jesus, der für uns mit Dornen gekrönt worden ist.
1: Heilige Maria, Mutter Gottes, bitte für uns Sünder,
0: gegrüßet seist du, Maria, voll der Gnade, der Herr ist mit dir. Du bist gebenedeit unter den Frauen und gebenedeit ist die Frucht deines Leibes, Jesus, der für uns mit Dornen gekrönt worden ist.
1: Heilige Maria, Mutter Gottes, bitte für uns Sünder, jetzt und in der Stunde unseres Todes. Amen.
0: Die Ehre sei dem Vater und dem Sohn und dem Heiligen Geist.

tägliches Brot gib uns heute und vergib uns unsere Schuld, wie auch wir vergeben unseren Schuldigern. Und führe uns nicht in Versuchung, sondern erlöse uns von dem Bösen. Bitte für uns Sünder, jetzt und in der Stunde unseres Todes. Amen. Heilige Maria, Mutter Gottes, bitte für uns Sünder, jetzt und in der Stunde unseres Todes. Amen. Mutter Gottes, bitte für uns Sünder, jetzt und in der Stunde unseres Todes. Amen. Heilige Maria, Mutter Gottes, bitte für uns Sünder, jetzt und in der Stunde unseres Todes. Amen.

0: Maria, Mutter Gottes, bitte für uns Sünder, jetzt und in der Stunde unseres Todes. Amen. Heilige Maria, Mutter Gottes, bitte für uns Sünder, jetzt und in der Stunde unseres Todes. Amen. Heilige Maria, Mutter Gottes, bitte für uns Sünder, jetzt und in der Stunde unseres Todes. Amen. Mutter Gottes, bitte für uns Sünder, jetzt und in der Stunde unseres Todes. Amen. Heilige Maria, Mutter Gottes, bitte für uns Sünder, jetzt und in der Stunde unseres Todes. Amen. Heilige Maria, Mutter Gottes, bitte für uns Sünder, jetzt und in der Stunde unseres Todes. Amen. Die Ehre sei dem Vater, dem Sohn und dem Heiligen Geist. Geheiligt werde dein Name, dein Reich komme, dein Wille geschehe, wie im Himmel, so auf Erden. Gegrüßet seist du, Maria, voll der Gnade, der Herr ist mit dir. Du bist gebenedeit unter den Frauen, und gebenedeit ist die Frucht deines Leibes, Jesus, der für uns gekreuzigt worden ist.
1: Heilige Maria, Mutter Gottes, bitte für uns Sünder, jetzt und in der Stunde unseres Todes. Amen.
0: Gegrüßet seist du, Maria, voll der Gnade, der Herr ist mit dir. Du bist gebenedeit unter den Frauen, und gebenedeit ist die Frucht deines Leibes, Jesus, der für uns gekreuzigt worden ist.
1: Heilige Maria, Mutter Gottes, bitte für uns Sünder, jetzt und in der Stunde
0: Gegrüßet seist du, Maria, voll der Gnade, der Herr ist mit dir. Du bist gebenedeit unter den Frauen, und gebenedeit ist die Frucht deines Leibes, Jesus, der für uns gekreuzigt worden ist.
1: Heilige Maria, Mutter Gottes, bitte für uns Sünder, jetzt und in der Stunde unseres Todes. Amen.
0: Gegrüßet seist du, Maria, voll der Gnade, der Herr ist mit dir. Du bist gebenedeit unter den Frauen, und gebenedeit ist die Frucht deines Leibes, Jesus, der für uns gekreuzigt worden ist.
1: Heilige Maria, Mutter Gottes, bitte für uns Sünder, jetzt und in der Stunde unseres Todes. Amen.
0: Gegrüßet seist du, Maria, voll der Gnade, der Herr ist mit dir. Du bist gebenedeit unter den Frauen, und gebenedeit ist die Frucht deines Leibes, Jesus, der für uns gekreuzigt worden ist.
1: Heilige Maria,
0: Gegrüßet seist du, Maria, voll der Gnade, der Herr ist mit dir. Du bist gebenedeit unter den Frauen, und gebenedeit ist die Frucht deines Leibes, Jesus, der für uns gekreuzigt worden ist.
1: Heilige Maria, Mutter Gottes, bitte für uns Sünder, jetzt und in der Stunde unseres Todes. Amen.
0: Gegrüßet seist du, Maria, voll der Gnade, der Herr ist mit dir. Du bist gebenedeit unter den Frauen, und gebenedeit ist die Frucht deines Leibes, Jesus, der für uns gekreuzigt worden ist.
1: Heilige Maria, Mutter Gottes, bitte für uns Sünder, jetzt und in der Stunde unseres Todes. Amen.
0: Gegrüßet seist du, Maria, voll der Gnade, der Herr ist mit dir. Du bist gebenedeit unter den Frauen, und gebenedeit ist die Frucht deines Leibes, Jesus, der für uns gekreuzigt worden ist.
1: Heilige Maria, Mutter Gottes, bitte für uns Sünder,
0: gebenedeit ist die Frucht deines Leibes, Jesus, der für uns gekreuzigt worden ist.
1: Heilige Maria, Mutter Gottes, bitte für uns Sünder, jetzt und in der Stunde unseres
0: Todes. Gegrüßet seist du, Maria, voll der Gnade, der Herr ist mit dir. Du bist gebenedeit unter den Frauen und gebenedeit ist die Frucht deines Leibes, Jesus, der für uns gekreuzigt worden ist.
1: Heilige Maria, Mutter Gottes, bitte für uns Sünder, jetzt und in der Stunde unseres Todes.
0: Amen. Die Ehre sei dem Vater und dem Sohn und dem Heiligen Geist.
1: Wie im Anfang, so auch jetzt und alle Zeit und in Ewigkeit.
0: Amen. Wir beten nun den Engel des Herrn. Der Engel des Herrn brachte Maria die Botschaft. Gegrüßet seist du, Maria, voll der Gnade, der Herr ist mit dir. Du bist gebenedeit unter den Frauen und gebenedeit ist die Frucht deines Leibes, Jesus.
1: Heilige Maria, Mutter Gottes, bitte für uns Sünder, jetzt und in der Stunde unseres Todes. Amen.
0: Maria sprach: Siehe, ich bin die Magd des Herrn. Gegrüßet seist du, Maria, voll der Gnade, der Herr ist mit dir. Du bist gebenedeit unter den Frauen und gebenedeit ist die Frucht deines Leibes, Jesus.
1: Heilige Maria, Mutter Gottes, bitte für uns Sünder, jetzt und in der Stunde unseres Todes. Amen.
0: Und das Wort ist Fleisch geworden. Gegrüßet seist du, Maria, voll der Gnade, der Herr ist mit dir. Du bist gebenedeit unter den Frauen und gebenedeit ist die Frucht deines Leibes, Jesus.
1: Heilige Maria, Mutter Gottes, bitte für uns Sünder, jetzt und in der Stunde unseres Todes.
0: Bitte für uns, o heilige Gottesmutter. Lasset uns beten. Allmächtiger Gott, gieße deine Gnade in unsere Herzen ein. Durch die Botschaft des Engels haben wir die Menschwerdung Christi, deines Sohnes, erkannt. Lass uns durch sein heiligstes Kreuz und Leiden zur Herrlichkeit der Auferstehung gelangen. Darum bitten wir durch Christus, unseren Herrn.
1: Amen.
0: Wir denken an unsere Verstorbenen und alle Verstorbenen dieser Welt. Der Herr, gib ihnen die ewige Ruhe. Vater unser im Himmel, geheiligt werde dein Name, dein Reich komme, dein Wille geschehe, wie im Himmel, so auf Erden. Unser tägliches Brot gib uns heute und vergib uns unsere Schuld, wie auch wir vergeben unseren Schuldigern. Und führe uns nicht in Versuchung, sondern erlöse uns von dem Bösen. Gegrüßet seist du, Maria, voll der Gnade, der Herr ist mit dir. Du bist gebenedeit unter den Frauen und gebenedeit ist die Frucht deines Leibes, Jesus. Heilige Maria, Mutter Gottes, bitte für uns Sünder, jetzt und in der Stunde unseres Todes. Amen. Der Herr, gib ihnen die ewige Ruhe. Vater unser im Himmel, geheiligt werde dein Name, dein Reich komme, dein Wille geschehe, wie im Himmel, so auf Erden. Unser tägliches Brot gib uns heute und vergib uns unsere Schuld, wie auch wir vergeben unseren Schuldigern. Und führe uns nicht in Versuchung, sondern erlöse uns von dem Bösen. Gegrüßet seist du, Maria, voll der Gnade, der Herr ist mit dir. Du bist gebenedeit unter den Frauen und gebenedeit ist die Frucht deines Leibes, Jesus. Heilige Maria, Mutter Gottes, bitte für uns Sünder, jetzt und in der Stunde unseres Todes. Amen. Der Herr, gib ihnen die ewige Ruhe. Vater unser im Himmel, geheiligt werde dein Name, dein Reich komme, dein Wille geschehe, wie im Himmel, so auf Erden. Unser tägliches Brot gib uns heute und vergib uns unsere Schuld, wie auch wir vergeben unseren Schuldigern. Und führe uns nicht in Versuchung, sondern erlöse uns von dem Bösen. Gegrüßet seist du, Maria, voll der Gnade, der Herr ist mit dir, du bist gebenedeit unter den allen Frauen, und gebenedeit ist die Frucht deines Leibes, Jesus. Heilige Maria, Mutter Gottes, bitte für uns Sünder, jetzt und in der Stunde unseres Todes. Amen. Der Herr, gib ihnen die ewige Ruhe. Vater unser im Himmel, geheiligt werde dein Name, dein Reich komme, dein Wille geschehe, wie im Himmel, so auf Erden. Unser tägliches Brot gib uns heute und vergib uns unsere Schuld, wie auch wir vergeben unseren Schuldigern. Und führe uns nicht in Versuchung, sondern erlöse uns von dem Bösen. Gegrüßet seist du, Maria, voller Gnade, der Herr ist mit dir. Du bist gebenedeit unter den Frauen, und gebenedeit ist die Frucht deines Leibes, Jesus. Heilige Maria, Mutter Gottes, bitte für uns Sünder, jetzt und in der Stunde unseres Todes. Amen. Der Herr, gib ihnen die ewige Ruhe.

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0: 10 vor 6.
1: Gefälschte Sprachnachweise, vor allem Sanität betroffen. Hitzewelle dauert an, heute wieder Rekordtemperaturen. Und es ist wolkenlos. Ich bin Gunde Bichler. Guten Morgen.
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1: Immer neue Details kommen ans Licht zu den gefälschten Sprachnachweisen für eine fixe Anstellung beim Land. Die Staatsanwaltschaft ermittelt inzwischen gegen 1700 Personen wegen Falschbeurkundung. Viele davon arbeiten bei der Sanität, aber auch beim Land, in den Gemeinden und bei der Region. Ausgegangen sind die Ermittlungen von der Finanzpolizei beim Amt für Zweisprachigkeit in Bozen. Auffällig viele Sprachnachweise von 3 Sprachschulen in Rom und Caserta gekommen sind. Jetzt fordern viele eine Reform der Nachweise und sagen, sie sollten besser an den jeweiligen Beruf angepasst werden. Dieser Sommer heuer hat es in sich. Er schickt uns eine Hitzewelle nach der anderen. Derzeit sind wir bei Hitzewelle Nummer 4. Es ist die längste und stärkste. Sie bringt uns rekordverdächtige Temperaturen. Heute werden es bis zu 38 Grad. Die Rettungsdienste haben deshalb alle Hände voll zu tun. Viele Menschen müssen wegen der Hitze versorgt werden, sagt die Landesnotrufzentrale. Es sind vor allem Menschen mit Vorerkrankungen. Viele trinken nicht genug oder setzen sich der direkten Sonne aus. Deshalb gilt für heute in Bozen im Überetsch und Unterland, im Etschtal und Meran und im Raum Brixen die zweithöchste Warnstufe Orange. Melanie Meyer, die Jugendsprecherin der Südtiroler Freiheit, kann im Gemeinderat von Germs bleiben, auch wenn sie Gemeindesekretärin am Deutschen Onsberg wird. Das schreibt Meyer in einer Aussendung. Gemeindesekretäre dürfen nämlich ihr Amt in einer anderen Gemeinde behalten. Sie dürfen allerdings nicht Bürgermeister oder Gemeindereferent sein. Melanie Meyer gilt als umstritten, weil sie in Deutschland an einem Treffen mit Rechtsextremen teilgenommen hat. Wir haben für heuer alle natürlichen Ressourcen der Erde aufgebraucht. Den Rest des Jahres leben wir sozusagen auf Pump und auf Kosten der Zukunft. Heute ist nämlich sogenannter Erdüberlastungstag. Er wird jedes Jahr von Umweltorganisationen berechnet. Heuer ist er 6 Tage später als voriges Jahr. Der Dachverband für Natur- und Umweltschutz ruft deshalb dazu auf, Ressourcen bewusster zu nutzen. Dafür brauche es mehr Unabhängigkeit, etwa durch erneuerbare Energien, Lebensmittel aus der Region und bessere Fuß- und Radwege. Bei unseren Nachbarn in Nordtirol im Ötztal hat es am Abend schwere Unwetter gegeben. Muren sind abgegangen. In der Nähe von Sölden hat eine Mure eine Straße verlegt. 30 Menschen mussten evakuiert werden. Geparkte Autos sind von den Geröllmassen beschädigt worden. Der Sachschaden ist groß, verletzt wurde niemand. Und auch im Pitztal sind 2 Muren abgegangen.
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1: Wir haben eine Vollmondnacht hinter uns und im Etschtal und Unterland auch eine Tropennacht. Es ist warm in Südtirol und das wird auch untertags so bleiben. Der Himmel ist wolkenlos, die Sonne wärmt wieder kräftig auf. 33 bis 38 Grad werden es heute. Schon jetzt in der Früh messen wir 24 Grad in Bozen, 22 in Meran, 18 in Schlanders, 17 Grad in Brixen und 14 in Bruneck. Abkühlung in Form von Gewittern ist kaum in Sicht. Es bilden sich untertags nur wenige Quellwolken. Sonnig und heiß geht es in den kommenden Tagen weiter. Gewitter können morgen und am Sonntagabend dabei sein.
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1: Und der wünscht einen schönen guten Tag. Herzlich willkommen hier bei Radio Grüne Welle. Heute ist Donnerstag, der 30. Juli.

0: Es ist nun 6 Uhr, Sie hören Radio Grüne Welle und guten Morgen Südtirol. Hier bei uns geht es nun weiter im Programm mit dem Nachrichtenmagazin von Radio Vatikan. Wir hören uns wieder in 19 Minuten.
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2: Papst und Andrea Bocelli laden zum internationalen Friedensgebet nach Castel Gandolfo ein. Deutscher Ethiker betont, Leo XIV. Kann KI-Debatte entscheidend prägen. Und Zentralafrika, Schutz, Wasser und Nahrung dringend gesucht. Das und mehr hören Sie in dieser Sendung. Ich bin Mario Galgano. Herzlich willkommen. Castel Gandolfo lässt den Papst nicht los. 3 Wochen hatte Leo XIV. Dort in seiner Sommerresidenz verbracht. Montagabend kam er zurück nach Rom. Doch schon heute Abend zieht es ihn wieder in die Albaner Berge, zu einer ganz besonderen Begegnung. Ich habe darüber vor dieser Sendung mit meiner Kollegin Gudrun Seiler gesprochen. Gudrun, was hat Papst Leo in Castel Gandolfo vor?
3: Heute Abend findet ein kleines Gebetstreffen mit Musik statt, und zwar im sogenannten Borgo Laudato Si, auf dem Gelände der päpstlichen Sommerresidenz. Dieses Borgo Laudato Si ist sozusagen eine dem päpstlichen Park ausgegliederte Event-Location, die auch für Veranstaltungen vermietet wird, sofern die sich mit dem Geist des Ortes vertragen. Vor 2 Wochen fand da zum Beispiel ein großes Treffen von 30 internationalen Nobelpreisträgern statt und einer Reihe Friedensaktivisten zum Thema KI und Krieg. Und heute eben dort der Cantico di Pace, wörtlich Gesang des Friedens, ein Gebetstreffen im Rahmen der Feiern zum 800. Todesjahr des heiligen Franz von Assisi. Das ist ja alles thematisch sehr stimmig. Borgo Laudato Si heißt so nach der gleichnamigen Sozial- und Umweltenzyklika von Papst Franziskus, und Laudato Si wiederum auf Deutsch gelobt seist du mein Herr. Das sind die ersten Worte des Sonnengesangs, den Franz von Assisi im 13. Jahrhundert als Loblied auf die Schöpfung verfasst hat. Papst Leo leitet das gemeinsame Gebet und er will dabei im Geist des Sonnengesangs heute ein Zeichen für Versöhnung, für weltweiten Frieden und für den Schutz der Schöpfung setzen.
2: Eine Besonderheit ist die musikalische Gestaltung des Friedensgebets heute Abend. Es singt unter anderem der italienische Tenor Andrea Bocelli. Was hat es damit auf sich?
3: Ja, Andrea Bocelli, der übrigens blind ist, das ist der Tenor mit den meisten verkauften Tonträgern weltweit. Und als Italiener ist er ein inzwischen fast schon bewährter Gast bei den Päpsten. Er hat für Johannes Paul II. Gesungen, 2019 für Benedikt XVI. Beim Empfang damals für Kunstschaffende in der Sixtinischen Kapelle und dann auch bei mehreren Anlässen sogar vor Papst Franziskus, unter anderem in den USA beim Weltfamilientreffen in Philadelphia 2015. Bocelli tritt auch nicht zum ersten Mal in Castel Gandolfo auf. Schon bei der Eröffnung des Borgo Laudato Si mit Papst Leo vor einem Jahr hat er für die Musik gesorgt. Bocelli achtet, wie wahrscheinlich jeder Künstler, auf besonders medienwirksame Auftritte. Er wurde im Oktober letzten Jahres schon mal von US-Präsident Donald Trump im Oval Office empfangen und hat dabei auch spontan seinen Welthit Con te partirò angestimmt. Und in Castel Gandolfo singt er heute Abend vor Papst Leo gemeinsam mit dem Jugendchor ABF Voices.
2: Und wie geht es dann in den kommenden Tagen und Wochen weiter mit Papst Leo und seinem Programm? Ist der Sommer für ihn vorüber?
3: Die Generalaudienzen am Mittwoch finden ab nächster Woche wieder statt in Rom. Heute war noch Pause. Auch der Angelus am Petersplatz am Sonntag wird wieder regulär stattfinden. Ob und wenn ja, welche Privataudienzen Papst Leo jetzt im August stattfinden lässt, dazu ist noch nichts bekannt. Fest steht aber, dass der Papst im August 3-mal Rom verlässt. Am Donnerstag, den 6. August, nächste Woche, reist er nach Assisi zur Basilika Santa Maria degli Angeli, wo die Portiuncula steht, also das winzige Kirchlein, das Franz von Assisi wieder aufgebaut hat. Am Samstag, den 22. August, geht Leo zuerst nach San Marino, den Zwergstaat im Apennin, und dann gleich daneben nach Rimini zum großen Katholikentreffen, das dort jedes Jahr stattfindet. Es ist das erste Mal, dass dort ein Papst vorbeischaut. Und Mitte August, rund um den den 15. Maria Himmelfahrt geht er nochmal 3 Tage nach Castel Gandolfo zum Ausspannen und Messe feiern. Das wurde zwar noch nicht mitgeteilt, es ergibt sich aber einfach aus dem Ticketverkaufskalender der päpstlichen Villen in Castel Gandolfo. Man kann jetzt nämlich ab 1. August sich sogar wieder den Apostolischen Palast anschauen, wo der Papst ja bis Montag dieser Woche gewohnt hat. Aber 14. bis 16. August kann man keine Eintrittskarten lösen, heißt wohl Papst im Haus.
2: Wie finden es eigentlich die Einwohner von Castel Gandolfo, dass Papst Leo seine Sommerresidenz wieder nutzt?
3: Gefällt sehr. Man sieht ja auch, wie viele Menschen Leos Angelusgebete sonntags nach Castel Gandolfo gelockt haben. Papst Franziskus war 12 Jahre lang überhaupt nicht in Castel Gandolfo gewesen. Er hat Park und Papstpalast für den Tourismus geöffnet. Leo hat jetzt nicht nur 3 Wochen hier geurlaubt und Sport getrieben, auch zu Pferd geritten ist er, wie man hört, sondern er hat sich in diesem Jahr auch wieder den großen apostolischen Palast als Sommerresidenz zurückgeholt. Aber anders als die Päpste vor Franziskus, Benedikt der 16. zum Beispiel, anders als diese früheren Päpste, gibt Leo den Palast nach der Nutzung offenbar jeweils wieder zurück. Also der apostolische Palast in Castel Gandolfo ist Wohnstatt für den Papst, wenn der Papst ihn nutzen will, und ist Museum, wenn der Papst nicht da ist, wenn er in Rom ist. Und das ist ein Modell, das sie in Castel Gandolfo natürlich für das Beste von allen halten, weil es den konstanten Fluss von Gästen sichert. Und Castel Gandolfo lebt ganz wesentlich von diesen Gästen.
2: Das Friedensgebet in Castel Gandolfo heute Abend beginnt um 19 Uhr und wird dann um 21.30 Uhr auf der Website und auf dem YouTube-Kanal von Vatican News übertragen. Nicht auf Deutsch kommentiert, sondern einfach im Originalton, und es bleibt nicht abrufbar. Mehr dazu unter www.radiovatikan.de. In der Person von Papst Leo dem 14. sieht der deutsche KI-Ethiker und Philosoph Norbert Paulo eine außergewöhnliche Chance für die Kirche, Einfluss auf die internationale Debatte über künstliche Intelligenz zu nehmen. Dies liege nicht nur am Inhalt seiner ersten Enzyklika Magnifica Humanitas, denn auch die Tatsache, dass der Papst Amerikaner sei, verändere die Wahrnehmung im Silicon Valley grundlegend. Paulo lehrt Philosophie und Ethik der Digitalisierung an der KU Eichstätt-Ingolstadt.
4: Also hätte ein Papst aus Argentinien oder Deutschland oder aus Polen, um die Vorgänger zu nennen, die gleiche Enzyklika veröffentlicht, hätte das nicht die gleiche Auswirkung.
5: Meint Norbert Paulo, denn schließlich erfolgten die maßgeblichen KI-Entwicklungen durch Konzerne im Silicon Valley.
4: Also irgendwie wird Papst Leo als einer von uns wahrgenommen aus amerikanischer Perspektive. Und man geht grundsätzlich davon aus, dass der das alles besser versteht und nicht einer von den anderen, ein Fremder ist, sondern jemand, der aus der gleichen Kultur ist, die gleichen Werte vertritt und so. Das spielt eine große Rolle und das kann ein großes Pfund sein für die Kirche.
5: Das unterstreicht Paulo auch mit Blick auf die einladende und bodenständige Art des Papstes. Dies schaffe Vertrauen und Gesprächsbereitschaft, die andere Päpste wohl kaum hätten erreichen können. So Paulo. Mit seiner Enzyklika Magnifica Humanitas habe der Papst die wichtigsten ethischen Fragen der vergangenen Jahre gebündelt und einem breiten Publikum zugänglich gemacht, würdigt er das erste große Lehrschreiben von Leo dem 14.
4: Er hat mit Sicherheit eine wichtige Frage getroffen, also eine Frage, die im Endeffekt uns alle umtreibt und die schon jahrelang diskutiert wird. Die hat er halt sehr, sehr klug aufgegriffen, sehr viele Debatten klug zusammengeführt und auf die zentralen ethischen Bruchlinien sozusagen verwiesen, die in der aktuellen Entwicklung von KI wichtig sind. Ja, das hat er mit der Enzyklika gemacht, und das ist wirklich sehr, ein sehr wirkmächtiger Text, der in aller Kürze eine sehr, sehr umfangreiche Debatte, die inzwischen seit über einem Jahrzehnt in verschiedenen Fächern geführt wird, zusammenbringt und für ein sehr breites Publikum, ja, also alle, die sich für so eine Enzyklika interessieren, wirklich auch in der Sprache zusammenführt, die so viele Menschen erreichen kann, wie es natürlich Fachdebatten, die es lange gibt, niemals tun würden. Also das war wirklich eine große Leistung.
5: Allerdings sei er bei der praktischen Umsetzung sehr offen geblieben. Dazu hätte er sich zwar noch konkretere Aussagen erhofft, doch diese Aufgabe liege nun bei Politik, Wissenschaft und Wirtschaft, meint der Wissenschaftler. Zugleich hält der Ethiker den Dialog des Vatikans mit den großen Technologieunternehmen für unverzichtbar.
4: Ja, also grundsätzlich halte ich es für eine gute Idee, diese Konzerne einzubinden. Also es bleibt der Kirche auch nichts anderes übrig, weil da natürlich die ganze Expertise sitzt. Ja. Also wenn man wirklich Einfluss nehmen will auf die Entwicklung, muss man diese Konzerne einbinden.
5: Die Erfahrung zeige allerdings, dass sich das Selbstverständnis und die Prioritäten der großen Tech-Konzerne rasch änderten. Deshalb sollte die Kirche gleichzeitig genügend Distanz zu den einzelnen Akteuren wahren, so die Auffassung des Ethikers, der an der Katholischen Universität Eichstätt-Ingolstadt lehrt. Sein Büro liegt in dem Gebäude, in dem ein historischer Frankenstein gearbeitet hätte, berichtet er mit einem Schmunzeln.
4: Nun ist es aber nicht nur für mich ein glücklicher Zufall, dass wir da an dem historischen Ort des fiktiven Geschehens sind, sondern die Frankenstein-Metapher wird ja in der ganzen KI-Debatte immer wieder genutzt, weil wir eben in einer ganz ähnlichen Situation sind wie Frankenstein damals durch die Kreation seines Monsters. Er hat die Grenzen der Wissenschaft gereizt und vielleicht sogar gesprengt und etwas in die Welt gesetzt, das er später nicht mehr kontrollieren konnte und das dann mordend durch die Straßen gezogen ist. Mit den KIs haben wir heute eine relativ ähnliche Situation. Wir haben wieder junge Männer, meistens an der amerikanischen Westküste, die unzufrieden sind mit der Ausbildung, die sie an den Elite-Universitäten bekommen, schnell die Unis verlassen, Firmen gründen und dann einfach alles machen, was irgendwie technisch möglich ist. Und sich dann erst sehr spät, wenn überhaupt, dafür interessieren, welche Risiken das eigentlich mit sich bringt. Also wir haben diese Hybris, die Frankenstein hatte, können wir auch sehr gut beobachten bei den großen KI-Firmen im Moment, die diese großen Modelle entwickeln, über die wir alle reden.
5: Vor diesem Hintergrund erhalte auch der jüngste Sicherheitsvorfall bei OpenAI besonderes Gewicht, gibt Paulo zu bedenken. Positiv hebt er hervor, dass OpenAI den Vorfall gemeinsam mit der betroffenen Plattform Hugging Face ungewöhnlich transparent offengelegt habe.
4: Was jetzt in der Zwischenzeit noch passiert ist, ist, dass einige der ganz großen Firmen, angefangen von Microsoft bis hin zu Google und anderen, sich zusammengeschlossen haben, um ihre jeweiligen Sicherheitsinfrastrukturen zu koordinieren. Also ein einheitliches Modell zu schaffen, wo jeder an bestimmten Ebenen seine Expertise beisteuern kann, sodass nicht mehr jede Firma alles machen muss, sondern die sich halt spezialisierter auf einzelne Themen konzentrieren können, um möglichst schnell eine möglichst effektive Absicherung der KI-Modelle hinzubekommen.
5: Erklärt Paulo weiter. Diesen Schritt hätten die Unternehmen auch sehr bereitwillig kommuniziert, um von ihrer Seite aus eine Reaktion auf den Vorfall zu zeigen. Nichtsdestotrotz habe dieser erneut deutlich gemacht, dass die Entwicklung leistungsfähiger KI nicht allein der Selbstregulierung der Unternehmen überlassen werden dürfe. Neben Regeln für den Einsatz brauche es künftig auch verbindliche Vorgaben für Forschung und Entwicklung, so die Forderung des Professors. Für Radio Vatikan, Christine Seuss.
2: Nach den Schändungen mehrerer Gebetsstätten im Marienwallfahrtsort Medjugorje hat die Staatsanwaltschaft von Bosnien und Herzegowina die Ermittlungen übernommen und die Verhängung der Untersuchungshaft gegen den festgenommenen Tatverdächtigen angekündigt. Dem 31-jährigen polnischen Staatsbürger wird die Beschädigung bzw. Zerstörung religiöser Objekte vorgeworfen. Nach bosnischem Strafrecht droht dafür eine Freiheitsstrafe von 6 Monaten bis zu 5 Jahren. Der Verdächtigte war am Dienstag nach einer groß angelegten Fahndung in der Ortschaft Cerno bei Lubuczki festgenommen worden. Er soll am Mittwoch der Staatsanwaltschaft überstellt werden. Unterdessen hat der Wallfahrtsort die Folgen des Angriffs innerhalb weniger Stunden weitgehend beseitigt. Mitglieder der Pfarrgemeinde, Jugendliche der Gemeinschaft Cenacolo sowie zahlreiche Freiwillige entfernten die Schmierereien an den Marienstatuen auf dem Erscheinungsberg Podbru. Die Reinigung weiterer beschädigter Gebetsorte soll am Mittwoch abgeschlossen werden. Auch der durch einen Brand beschädigte Außenaltar der Pfarrkirche St. Jakobus wurde noch am selben Tag instand gesetzt. Das abendliche Gebetsprogramm mit Rosenkranz, Eucharistiefeier und eucharistischer Anbetung konnte deshalb wie vorgesehen am Außenaltar stattfinden. Während der Anbetung versammelten sich zahlreiche Gläubige zu einem Gebet der Wiedergutmachung. Und wir blicken nach Afrika. Bewaffnete Gruppen haben vor einem Monat im Nordosten der Zentralafrikanischen Republik gewütet, im Amdafok, einem wichtigen Grenzposten zum Sudan. Die humanitäre Lage dort bleibt angespannt, sagt uns der örtliche Caritas-Direktor.
6: Über Amdapok kamen seit dem Ausbruch des Krieges im Sudan 2023 Zehntausende Flüchtlinge in die Zentralafrikanische Republik. Dass auch dort keine Stabilität herrscht, wurde mit dem Angriff der bewaffneten Gruppe vom 30. Juni deutlich. Die humanitäre Lage in Amdapok bleibt wirklich prekär und besorgniserregend, sagte uns der Exekutivsekretär der Caritas Zentralafrikas, der Priester Alain Bienvenu Bangbanzi. Dieses tragische Ereignis hat großes Leid in der Bevölkerung verursacht. Aus Angst vor einem neuen Angriff lebt sie in einem Vertriebenenlager am Rand der MINUSCA-Basis. Dort ist ein Gelände entstanden, auf dem die Bevölkerung vor großen Herausforderungen steht. Der Bedarf ist enorm, um ihr Leid zu lindern. Die Angreifer attackierten Stellungen der zentralafrikanischen Streitkräfte. Bei den Kämpfen starben Zivilisten und Soldaten. Die Angreifer zerstörten öffentliche Gebäude, plünderten oder verbrannten Häuser und stahlen Vorräte. Ein Teil der Bevölkerung floh nach Birao, ein anderer Teil versucht inzwischen zurückzukehren. Besonders dringend fehlen wetterfeste Unterkünfte, Lebensmittel, Trinkwasser und medizinische Hilfe. Die Bedürfnisse und Herausforderungen betreffen die Lebensqualität, weil die Menschen unter Dächern aus Planen leben, die manchmal Löcher haben, erklärte Bangbanzi. Auch die Qualität des Wassers ist ein Problem. Es ist schwierig, Nahrung zu finden, um all diese Menschen zu versorgen. Hinzu kommen Bedürfnisse im Bereich der Gesundheit. All das führt dazu, dass die humanitäre Lage in Amdapok wirklich prekär und besorgniserregend bleibt. Unter den Hilfsbedürftigen befinden sich Vertriebene aus Amdapok und auch sudanesische Flüchtlinge. Caritas sieht zudem ein hohes Schutzrisiko für Frauen und Kinder. Die Erfahrung hat gezeigt, dass Menschen an solchen Orten manchmal Missbrauch oder sexueller Ausbeutung ausgesetzt sind, so der Caritas-Direktor. Deshalb muss auch in diesem Bereich gearbeitet werden, um diese Menschen in ihrer fragilen Lage zu schützen. Die Hilfe soll über die akute Versorgung hinausgehen. Rückkehrer brauchen Einkommensmöglichkeiten, Saatgut und landwirtschaftliche Geräte. Damit diese Menschen sich wieder in die Gesellschaft eingliedern können, müssen sie Unterstützung für einkommensschaffende Tätigkeiten erhalten, so Bangbanzi. Sie sollen wenigstens einen Teil von dem zurückgewinnen können, was sie verloren haben, und die Bedürfnisse ihrer Familien decken. Die Zentralafrikanische Republik ist ein Agrarland, deshalb braucht es auch Hilfe mit Saatgut und landwirtschaftlichen Geräten. Wer von der Landwirtschaft lebt, muss den Anbauzyklus wieder aufnehmen können. Bangbanzi rief Behörden, Hilfswerke und internationale Partner zur Unterstützung auf. Es gibt humanitäre Akteure, die helfen wollen, aber sie stoßen auf Schwierigkeiten bei der Fortbewegung, sagte er. Amdapok liegt nicht gleich neben Bangui. Das geeignete Mittel ist deshalb der Luftweg. Die Sicherheitslage hat sich deutlich verbessert, auch wenn es noch einzelne Gebiete mit Problemen gibt. Im Osten bestehen weiterhin Sicherheitsrisiken. Für Radio Vatikan, Sabrina Czarnecki.
2: Und zum Schluss noch ein weiterer Teil unserer Sommerserie.
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8: Im Namen der Menschlichkeit oder im Namen Gottes und der Kirche sind Menschen in allen Jahrhunderten, besonders in Zeiten äußerster Bedrängnis, ohne Rücksicht auf ihr persönliches Schicksal, zum Anwalt des Menschen, seiner unantastbaren Würde und unverletzlichen Grundrechte geworden.
2: Und damit endet diese Sendung. 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Vatican News Deutsch auf WhatsApp. Aus dem Studio in Rom verabschiedet sich Mario Galgano. 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

Das war das Nachrichtenmagazin von Radio Vatikan. Die nächste aktuelle Ausgabe gibt's heute Abend zu hören, und zwar ab 18.30 Uhr. Sie hören Radio Grüner Welle und guten Morgen Südtirol. Heute ist Donnerstag, der 30. Juli. Für Sie im Studio ist Florian Mayer.

0: Heute ist der 30. Juli. Wir schauen nun auf die Tagesheiligen und Seligen. Die Kirche gedenkt heute der heiligen Petrus Chrysologus, Botho und Leopold Mandig sowie der seligen Prinzessin Ingeborg. Mehr über diese Persönlichkeiten nun von Leo Haas.
1: Petrus Chrysologus wurde 380 in Imola geboren. Ab 431 war er Bischof und Metropolit von Ravenna, das damals Hauptstadt des Weströmischen Reiches war. Petrus Chrysologus war eng befreundet mit Papst Leo dem Großen. Auch am kaiserlichen Hof hatte Petrus Chrysologus erheblichen Einfluss. Seine Predigten, von denen heute noch über 180 erhalten sind, waren volksnah und für jedermann verständlich. Sie enthalten Auslegungen von neutestamentlichen Texten und Psalmen, Erläuterungen zu den Festen des Kirchenjahres, über Heilige und anderes mehr. Von Petrus Chrysologus ist auch bekannt, dass er Predigtferien machte, wenn es im Sommer besonders heiß war. Petrus Chrysologus starb im Jahr 450, sein Grab findet sich im Dom von Imola. Seit dem Jahr 1729 trägt er den Ehrentitel Kirchenlehrer. Botho war Mönch und Priester im Kloster Freising. Er kam nach Innichen im Bustertal und wirkte als Missionar bei den Slawen, die in den Alpen wohnten. Er wird deshalb auch oft als Apostel Kärntens bezeichnet. Ab 1052 war Botho Kaplan von Bischof Ellenhardt von Freising und Kanoniker am dortigen Andreasstift. Es wird berichtet, dass er einmal mit nur wenigen Broten zahlreiche Menschen gesättigt haben soll. Das Todesjahr Bothos ist nicht bekannt, er wurde aber in der Kapelle des Kollegiatsstifts St. Andreas in Freising bestattet. Heute ruhen seine Reliquien in Nandlstadt im Landkreis Freising. Leopold Mandig von Castelnuovo wurde im Jahr 1866 in Dalmatien geboren. Der nur 1,35 Meter große Mann trat in Venedig dem Kapuzinerorden bei und wollte an der Wiedervereinigung mit der orthodoxen Kirche mitwirken. Wegen anderer Aufgaben wurde ihm dieser Wunsch aber nicht erfüllt. Leopolds großes Einfühlungsvermögen machte ihn bald zu einem gesuchten Beichtvater. Er besaß die Gabe der Prophetie und trug die Wundmale Christi. Als er 1942 starb, umgab ihn bereits der Ruf der Heiligkeit. Leopold Mandig wurde im Oktober 1983 heilig gesprochen. Die selige Ingeborg war eine dänische Prinzessin. 1193 wurde sie Gemahlin von König Philipp August von Frankreich. Weil ihn jedes Mal in Gegenwart seiner Frau ein unerklärliches Zittern überfiel, verstieß er sie nach 3 Monaten und nahm sie in Haft. Die Ehe wurde vom örtlichen Prälaten für ungültig erklärt und Philipp heiratete Agnes von Meran. Im Jahr 1198, als Papst Innozenz III. Ein Interdikt über Frankreich verhängte, musste Philipp seine zweite Frau verstoßen und Ingeborg gelangte wieder zu ihrem Recht, lebte aber Zeit ihres Lebens nicht mehr mit Philipp zusammen. Ingeborg starb am 30. Juli 1237. 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

0: Volksfestwand, das The Land of Make Believe. Es ist jetzt 6:30. 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Hier sind die Schlagzeilen.
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2: Morgen, ich bin Gunde Bichler. Die Hochsommerhitze dauert an. Heute werden es bis zu 38 Grad und am Wochenende soll es noch heißer werden. Die Landesnotrufzentrale muss immer wieder Menschen mit Kreislaufproblemen versorgen. Für heute gilt in vielen Landesteilen die zweithöchste Warnstufe Orange. Auf der Nordspur der Brenner Autobahn hat gegen 4 Uhr früh ein Lieferwagen gebrannt, und zwar kurz nach der Einfahrt bei Bozen Nord. Die freiwilligen Feuerwehren von Kardaun und Klausen waren im Einsatz, sowie die Bozener Berufsfeuerwehr. Der Fahrer blieb unverletzt. Die Ermittlungen zu den gefälschten Sprachnachweisen weiten sich aus. Inzwischen wird gegen 1700 Personen ermittelt. Sie arbeiten vor allem bei der Sanität. Die Nachforschungen sind gestartet, weil beim Landesamt für Zweisprachigkeit auffallend viele Nachweise von 3 Sprachschulen in Rom und Caserta eingereicht worden sind. Heute ist Erdüberlastungstag. Das heißt, mit heute haben wir alle natürlichen Ressourcen der Erde für heuer aufgebraucht und leben den Rest des Jahres sozusagen auf Pump. Das sagen Umweltverbände. Der Erdüberlastungstag ist heuer eine Woche später als voriges Jahr. Die Regierung in Rom will Straftaten schneller aufdecken und dafür KI nutzen. So sollen etwa Gesichter in Aufzeichnungen von Überwachungskameras auf öffentlichen Plätzen mit Hilfe von KI ausgewertet werden. Die Opposition kritisiert das.
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0: Gleich ist es 6.40 Uhr, Sie hören Radio Grüne Welle und guten Morgen Südtirol. Nun stehen als nächstes die Gedanken zum Tag hier bei uns auf dem Programm. Die kommen in dieser Woche von Bernhard Oberbarleiter. Er unterrichtet das Fach Religion an der Adalbert-Stifter-Mittelschule in Bozen. In dieser Woche geht es in seinen Gedanken um Gesichter.
1: Eigentlich müsste es mir ein bisschen peinlich sein. Aber ein Gesicht bringt mich immer wieder, auch heute noch, zu lachen, wenn ich daran denke. Das Gesicht eines notorischen Bettlers, dem ich ab und zu etwas gebe, nicht weil ich so gut bin, mehr aus Verlegenheit, und der sich deshalb auch jedes Mal etwas erwartet. Und dem ich eines Tages ein paar Cent in die Hand gedrückt habe. Sein plötzlicher Blick, weil er meine Gabe nicht einzuordnen wusste, dann sein befreiendes Lachen, als ich losbrustend 2 Euro nachgedrückt habe. So ein Gesicht können Sie, darauf würde ich was wetten, jeden Tag selbst live erleben, wenn Sie morgens den ersten Blick in den Spiegel wagen. Wer oder was blickt Ihnen da entgegen? Vielleicht mussten Sie, wie ich, auch schon manchmal hellauf lachen, wenn Sie nach durchsorgter Nacht staunen, wie dieser Kopf mit so großen Sorgen nur so klein sein kann. Mag es für manche auch erstrebenswert sein, das Gesicht eines Schachspielers genau in dem Moment, in dem er erkennt, dass sein Gegner in 3 Zügen matt ist, aber glücklich ist es nicht. Aber vielleicht, nein, sehr wahrscheinlich reihen sie sich an den meisten Tagen in die Summe derer ein, die beim ersten Blick in den Spiegel eher wahrnehmen, das Gesicht eines Menschen am Rand eines kalten Sees, Sekunden bevor er hineinspringt.
0: Das war Bernhard Oberbarleiter. Seine Gedanken finden Sie zum Nachhören auch in unserer Audiothek im Internet unter rgw.it.

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0: 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Guten Morgen, Südtirol. Jetzt kommen hier bei uns gleich die Nachrichten aus der Redaktion des Südtirol-Journals und Informationen zu Wetter und Verkehr. In der zweiten Stunde Guten Morgen, Südtirol, schauen wir dann unter anderem in die aktuelle Ausgabe des katholischen Sonntagsblattes. Und es geht dann auch um das Thema Freundschaft, denn heute ist der Welttag der Freundschaft. Das und mehr nach 7 Uhr hier auf Radio Grüne Welle.
1: 10 vor 7.
2: Hitzewelle, heute rekordverdächtige Temperaturen. Gefälschte Sprachnachweise, vor allem Sanität betroffen. Und es wird sonnig und wieder sehr heiß. Ich bin Gunde Wichler, guten Morgen.
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2: Wir sind mittendrin in Hitzewelle Nummer 4. Es ist die längste und stärkste. Sie bringt uns rekordverdächtige Temperaturen, sagt Meteorologe Dieter Peterlin.
3: Heute schon ein erster Höhepunkt, der bisher heißeste Tag des Jahres mit bis zu 38 Grad. Und in den kommenden Tagen gibt es nur wenige Abkühlung, höchstens in Form von lokalen Gewittern, die auch stark sein können. Sonst hält die Hitzewelle an bis weit in die nächste Woche hinein. Ein Ende ist immer noch nicht in Sicht.
2: Die Rettungsdienste haben alle Hände voll zu tun. Viele Menschen müssen wegen der Hitze versorgt werden, heißt es aus der Landesnotrufzentrale. Es sind vor allem Menschen mit Vorerkrankungen. Gerade an heißen Tagen ist es wichtig, viel zu trinken und in den heißesten Stunden direkte Sonne zu vermeiden. In weiten Teilen des Landes, vor allem in Bozen, im Überetsch und Unterland, im Etschtal und Meran und im Raum Brixen gilt heute die zweithöchste Warnstufe Orange. Es kommen immer neue Details ans Licht zu den mutmaßlich gefälschten Sprachnachweisen. Mittlerweile wird gegen 1700 Personen ermittelt. Es geht um die Sprachnachweise für eine fixe Anstellung im öffentlichen Dienst, vor allem bei Sanität, Land, Gemeinden und Region. Ausgegangen sind die Ermittlungen von der Finanzpolizei, weil beim Amt für Zweisprachigkeit in Bozen auffällig viele Sprachnachweise von drei Sprachschulen in Rom und Caserta gekommen sind. In einigen Fällen sollen die Kandidaten die Prüfung nicht selbst abgelegt haben und viele Kandidaten sollen die Prüfungsfragen schon vorab bekommen haben. Zu einem Fahrzeugbrand ist es in der Früh auf der Nordspur der Brenner-Autobahn bei Bozen Nord gekommen. Gegen 4 Uhr ist dort ein Lieferwagen ausgebrannt und zwar kurz nach der Einfahrt bei Bozen Nord. Der Fahrer blieb unverletzt. Die freiwilligen Feuerwehren von Kardaun und Klausen waren im Einsatz sowie die Bozener Berufsfeuerwehr. Durch die Löscharbeiten ist der Asphalt beschädigt worden, deshalb geht es in dem Abschnitt zurzeit nur einspurig weiter. Wir haben für heuer alle natürlichen Ressourcen der Erde aufgebraucht. Den Rest des Jahres leben wir sozusagen auf Pump und auf Kosten der Zukunft. Heute ist nämlich sogenannter Erdüberlastungstag. Er wird jedes Jahr von Umweltorganisationen berechnet. Heuer ist er 6 Tage später als voriges Jahr. Der Dachverband für Natur- und Umweltschutz ruft deshalb dazu auf, Ressourcen bewusster zu nutzen. Die Regierung in Rom will Straftaten schneller aufdecken mit Hilfe der künstlichen Intelligenz. Auf öffentlichen Plätzen und Straßen gibt es ja schon Überwachungskameras. Die Aufnahmen davon sollen künftig 7 Tage lang gespeichert werden. Mit Hilfe von KI werden die Gesichter erkannt und sollte sich jemand innerhalb dieser Zeit strafbar machen, können diese Aufnahmen als Beweis herangezogen werden. Und es ist wieder wolkenlos und wird strahlend schön. Gleich hören Sie mehr zum Wetter.
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2: Super Wetter haben wir heute wieder in ganz Südtirol. Keine Wolke ist zu sehen. Die Sonne steht schon in den Startlöchern. Sie scheint von früh bis spät und wärmt wieder kräftig auf. 34 bis 38 Grad werden es heute. Wolken und Gewitter sind die Ausnahme. Schon jetzt messen wir in Bozen 23 Grad, in Meran 20, in Brixen 17, in Bruneck 14 und in Wolkenstein 11 Grad. In vielen Gegenden hat es eine Tropennacht gegeben. Auch morgen Freitag und am Wochenende bleibt es sonnig und heiß. Morgen und am Sonntag können die Gewitter gegen Abend stärker sein.
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12: Einen schönen guten Morgen, wünscht Barbara Widot aus der Landesverkehrsmeldezentrale. Auf der Brenner Autobahn in Richtung Norden zwischen Bozen Nord und Klausen 2 Kilometer Stau wegen eines brennenden Fahrzeugs. Auf der Gadetaler Stadtstraße zwischen Corvara und Stern Sperre wegen Sicherheitsgründen. Auf der Landesstraße Provaiss zwischen Laurain und Provaiss Sperre bis 18 Uhr wegen Asphaltierungsarbeiten. Eine sichere Fahrt.

Die Meierin war das und alles im Butter. Ihre aktuelle Single hierbei. Guten Morgen, Südtirol. Es ist in wenigen Sekunden 7 Uhr. Ich wünsche Ihnen jetzt noch einmal einen wunderschönen guten Morgen. Herzlich willkommen in der zweiten Stunde des RGW Radioweckers. Heute ist Donnerstag, der 30. Juli, der internationale Tag der Freundschaft. Und um Freundschaft geht es in Kürze auch hier bei uns bei Guten Morgen, Südtirol.

0: Anna Maria Zimmermann war das und frei sein. Es ist jetzt 7:07 Uhr. Wir kommen nun zu unserem nächsten Thema. Gemeinsam lachen ist ja leicht, aber wahre Freundschaft zeigt sich nicht nur in schönen Zeiten, sondern vor allem auch in der Krise durch Zuhören, Trost und Hoffnung. Zum heutigen Welttag der Freundschaft stellen wir eine professionelle Freundschaft auf Zeit vor, nämlich die Caritas Telefonseelsorge. Kann ein Anruf fehlende Freunde ersetzen? Das haben wir die Leiterin der Caritas Telefonseelsorge, Brigitte Hoffmann, gefragt.
1: Ich würde in diesem Fall gar nicht von einem Ersatz sprechen, denn Freundschaften entstehen über gemeinsame Erlebnisse, über gegenseitiges Vertrauen und wachsen oft über viele Jahre hinweg. Und genau das kann und will die Telefonseelsorge eigentlich gar nicht ersetzen. Was wir aber schon machen können und anbieten, ist etwas, das sich in einer Krise, bei Einsamkeit, aber auch dann, wenn der Alltag schwer wird, oft genauso wichtig ist. Ein Mensch, der zuhört, was ein sehr wertvolles Geschenk ist in der heutigen hektischen Zeit. Ein Zuhören, das ohne Urteilen ist, das ohne Zeitdruck entsteht, das auch ohne Erwartungen ist. Viele Menschen erleben nämlich im Alltag, dass Gespräche schnell in Ratschläge münden oder dass ihr Gegenüber selbst vielleicht überfordert ist. Und in der Telefonseelsorge geht es uns hauptsächlich um die Person, die uns anruft. Sie darf alles aussprechen, ob das jetzt Sorgen sind, Ängste, Wut, Schuldgefühle oder Verzweiflung. Und oft erleben wir, dass Menschen nach so einem Gespräch sich nicht mehr so allein fühlen oder eine gewisse Klarheit zurückerlangt haben. Jemand hat sie einfach gehört und wahrgenommen und genau darin liegt die Kraft eines solchen Gesprächs. Es nimmt das Problem meistens nicht weg, aber es hilft, die Last ein Stück weit mitzutragen, wie das ja auch ein Freund in diesen Situationen tut. Und manchmal ist das gerade der erste Schritt, um wieder Hoffnung zu schöpfen und vielleicht auch den Mut zu finden, wieder mit Freunden oder Familie weiterzusprechen. Und da passt vielleicht dieser Gedanke sehr gut, dass nicht jeder hat in schwierigen Zeiten jemanden, der zuhört. Und die Telefonseelsorge könnte und möchte in diesem Moment dieses menschliche Gegenüber sein.
2: Also was ich da heraushöre, ist auch in erster Linie geht es wirklich oft darum oder einfach um die heilende Kraft des Drüberredens.
1: Genau, genau diese Kraft wird auch vielfach unterschätzt, würde ich mal sagen. Denn wenn wir Sorgen lange mit uns herumtragen, dann beginnen sie sich im Kopf zu verselbstständigen, Gedanken drehen sich im Kreis, Probleme erscheinen vielleicht immer größer und man fühlt sich auch zunehmend alleine damit. Das ist vielleicht auch etwas, das jeder und jede von uns wahrscheinlich schon mal erlebt hat. Und in diesem Moment, in dem wir beginnen, etwas auszusprechen, verändert sich bereits etwas. Wir bringen Ordnung in unsere Gedanken, Gefühle bekommen Worte, Verwirrtes vielleicht bekommt eine Kontur und das alles kann schon sehr entlastend sein. Und hinzu kommt etwas ganz Wesentliches, dass auf der anderen Seite ein Mensch aufmerksam zuhört und das alles mit mir aushält, was gerade schwer ist. Dieses Gefühl, nicht allein zu sein, das ist schon etwas Hoffnungsvolles. Und wie gesagt, am Ende, das hat sich vielleicht das Problem nicht verändert, aber die Person kann klarer sehen und ist beruhigter. Zuhören ist somit mehr als nur Schweigen. Es bedeutet, einem Menschen Raum zu geben, sich selbst wieder zu verstehen. Aber man muss auch sagen, dass es nicht ein Gespräch, keine Therapie ersetzt. Es ist ein wichtiger Schritt, wo man sich vielleicht auch Hilfe holen kann und neue Perspektiven auch entdecken kann. Und dieses echte Zuhören ist schon etwas Besonderes.
0: Ja, das war die Leiterin der Caritas Telefonseelsorge, Brigitte Hoffmann. Die Telefonseelsorge erreichen Sie telefonisch unter der Nummer 0471 052 052, auch an Sonn- und Feiertagen und auch online. Das ausführliche Interview mit Brigitte Hoffmann gibt's zum Nachhören in unserer Audiothek unter rgw.it.

Flickentanz waren das. Guten Morgen, Südtirol, 7.21 Uhr ist es. Nun schauen wir auf das historische Kalenderblatt des heutigen Tages. Was geschah so alles an einem 30. Juli? Italiens Regierungschef Silvio Berlusconi verteidigte am 30. Juli 2001 den Polizeieinsatz beim G8-Gipfel in Genua gegen Kritik aus dem In- und Ausland. Er versprach jedoch Untersuchung und Aufklärung ohne Vertuschung. Vorübergehend inhaftierte Demonstranten warfen den italienischen Sicherheitskräften vor, sie geschlagen und misshandelt zu haben. Trotz des Großeinsatzes von Polizei und Armee war es während der dreitägigen Konferenz in Genua zu schweren Krawallen gekommen. Durch den Einsatz von Luftlandeeinheiten beendete die chinesische Regierung am 30. Juli 1967 die schweren Kämpfe in der Stadt Wuhan. Auf dem Höhepunkt der Kulturrevolution wurden 50.000 außer Kontrolle geratene Rotgardisten entwaffnet und in ländliche Gebiete deportiert. In Los Angeles wurden am 30. Juli 1932 die 10. Olympischen Sommerspiele eröffnet. Die erste Fußball-Weltmeisterschaft endete am 30. Juli 1930 mit einem 4:2-Sieg des Gastgeberlandes Uruguay über den Favoriten Argentinien. Von den 13 teilnehmenden Mannschaften kamen 4 aus Europa: Belgien, Frankreich, Jugoslawien und Rumänien. Der Schweizer Durafour landete am 30. Juli 1921 mit einem Flugzeug ohne Kufen auf dem höchsten Gipfel Europas, auf dem Mont Blanc. Ein AEG-Verkehrsflugzeug, ausgerüstet mit 2 260 PS Mercedes-Motoren, erreichte am 30. Juli 1919 mit 8 Personen an Bord eine Höhe von 6.100 Metern und stellte damit den Höhenweltrekord der damaligen Zeit auf. Am 30. Juli 1877 meldete Thomas Alva Edison seine Sprechmaschine, den Phonographen, zum Patent an. Dieses Gerät ist der Vorläufer des Plattenspielers. Und Anhänger des tschechischen Reformators Johannes Hus stürmten am 30. Juli 1419 das Prager Rathaus. Dabei warfen sie die katholischen Stadträte aus dem Fenster. Ausgelöst hatte den ersten Prager Fenstersturz der Ketzertod von Johannes Hus auf dem Scheiterhaufen in Konstanz. Dieser erste Fenstersturz war Auslöser der Hussitenkriege, die dann bis 1436 andauerten. Soweit unser Blick auf das heutige historische Kalenderblatt, nachzulesen auch auf unserer Homepage unter rgw.it.

0: Gegen 4 Uhr ist ein Lieferwagen in Flammen aufgegangen. Der Fahrer konnte sich retten und wurde nicht verletzt. Die Freiwilligen Feuerwehren Kardaun und Klausen haben zusammen mit der Berufsfeuerwehr den Brand rasch gelöscht. Das wird heute der bisher heißeste Tag des Sommers. Die Hitzewelle dauert an. 38 Grad erwarten wir. Die Landesnotrufzentrale hat alle Hände voll zu tun, weil viele Menschen gesundheitliche Probleme haben wegen der Hitze. Es ist eine Debatte entstanden rund um die Sprachnachweise im öffentlichen Dienst, nachdem Ermittlungen gestartet sind gegen 1700 Personen. Ihre Nachweise könnten gefälscht sein, es sind vor allem Angestellte bei der Sanität. Jetzt wird diskutiert, wie das System verbessert werden könnte. Die Haft für Alkohol- und Drogenabhängige soll erleichtert werden. Das hat das Parlament in Rom beschlossen. Sie sollen künftig in den Hausarrest überstellt werden, wenn sie an einem anerkannten Therapieprogramm teilnehmen. Bei unseren Nachbarn in Nordtirol, und zwar im Ötztal, hat es am Abend schwere Unwetter gegeben. Mooren sind abgegangen und Bäche über die Ufer getreten. Und auch im Pitztal haben schwere Unwetter gewütet.
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Laid back, Sunshine, Reggae. Guten Morgen, Südtirol. 7.37 Uhr ist es. Wir schauen nun auf die Veranstaltungstipps für heute Abend an diesem Donnerstag, dem 30. Juli. Kabarett unter dem Motto Volle Kanne gibt's heute ab 20.30 Uhr im Jumpus in Brixen. Ingrid Lechner spielt eine Frau am Rande der Bühne und am Rande des Nervenzusammenbruchs. Das Schauspiel Reise um die Welt in 80 Tagen nach dem gleichnamigen Werk von Jules Verne hat heute Abend im Garten des Versorgungshauses in Diesens Premiere. Es spielt das Freie Theater Bozen unter der Regie von Greta Lindermuth. Beginn der Aufführung ist um 19 Uhr. Auf der Freilichtbühne in der Vorburg von Schloss Tirol gelangt heute ab 21 Uhr das Stück Mirandolina in Rock zur Aufführung. Eine Neuinterpretation von Carlo Goldonis berühmtem Klassiker La Locandiera. Regisseur Manfred Schweighofler verlegt die Komödie in ein rockig-bluesiges Ambiente mit Liveband. Im Hof der Kommende in Lengmoos findet heute Abend die Aufführung der Bosse der Zerrissene statt. In diesem Stück geht es um den gelangweilten Millionär Lips, der nach einem vorgetäuschten Todesfall unerkannt als Knecht auf dem Land abtaucht und dabei die Falschheit seiner angeblichen Freunde durchschaut. Die Rittner Sommerspiele bringen das Stück von Johannes Treu in einer Bearbeitung von Elke Hartmann zur Aufführung. Beginn ist um 20.30 Uhr. Die Zivilschutzgruppe Gröden präsentiert sich heute Abend bei der Live-Vorführung Helden des Alltags. Damit soll auf die Arbeit und Bedeutung der Zivilschutzgruppe Gröden aufmerksam gemacht werden und die Wertschätzung für das freiwillige Engagement gefördert werden. Ab 19 Uhr stellen sich die Gruppen im Center Iman in St. Christina vor. Anschließend finden zwei Live-Vorführungen statt, ab 20.30 Uhr mit der Bergrettung, dem Ayut Alpin und der Hundestaffel und ab 21.15 Uhr mit der Feuerwehr und mit Rettungswagen des Weißen und Roten Kreuzes. Die Band Bozen Brass spielt heute Abend am einzigartigen Hof Kesselmoos in Deutschnofen. Die energiegeladene Brassband sorgt ab 20 Uhr für mitreißende Musik und beste Stimmung. Ein Orgelkonzert mit Elias Gabriel Huber findet heute ab 20 Uhr in der Pfarrkirche in Bruneck statt. Und im Semiro-Rallye-Park in Bozen gibt es heute Abend ab 20.30 Uhr eine Tanzperformance der aus Südtirol stammenden Choreografin Francesca Ziviani. Gemeinsam mit Chloe Bellevere und Olympia Boyle wird die Performance Etat Sauvage vorgestellt. Soweit unsere heutigen Veranstaltungstipps.

0: und steig ein. Gestern am Mittwoch ist ja die neue Ausgabe des katholischen Sonntagsblattes erschienen. Damit Sie wissen, was diesmal so alles drinsteht, hat mein Kollege Felix Schiffelhuber gestern mit der Person gesprochen, die die neue Ausgabe am besten kennt.
1: Vor mir sitzt jetzt Chefredakteur Martin Lercher. Er wird Ihnen verraten, was Sie in der dieswöchigen Ausgabe erwartet. Danke fürs Kommen, Martin.
2: Ja, gerne und danke für die Einladung.
1: Alle 4 Sekunden stirbt ein Mensch an Hunger. Diese eindringliche Botschaft lese ich hier auf dem Titelblatt der neuen Ausgabe. Um was geht's denn da?
2: Ja, es geht um die jährliche Kampagne der Caritas, unserer Diözese. Hunger macht keine Ferien, ist der Titel. Und dabei sammelt die Caritas ganz bewusst Spenden im Kampf für den Kampf gegen den Hunger in der Welt. Und im Blickpunkt steht natürlich immer Afrika. Und wir haben dazu auch eine sehr interessante Reportage. Caritas-Direktorin Beatrix Mayhofer war in Uganda und in Kenia und hat dort Projekte besucht. Und man sieht sehr eindrücklich, wie auch mit kleinen Spenden ganz groß geholfen werden kann. Also mich hat diese Reportage sehr beeindruckt.
1: Sehr schön. Ich habe jetzt ein bisschen weiter geblättert auf Seite 8 und weil du Afrika erwähnt hast, da lese ich von zwei afrikanischen Ordensschwestern, die bei uns in Südtirol Urlaub machen.
2: Ja, das ist sehr interessant. Es sind Studentinnen aus Uganda, die in Rom studieren und die im Kloster der Tertiarschwestern in Brixen in ihren Sommerferien mithelfen. Und diese zwei Studentinnen, die machen das wirklich sehr viel und alles. Sie kümmern sich auch zum Beispiel um alte Ordensschwestern, die gepflegt werden müssen. Sie bestellen den Garten und das ist sehr nett beschrieben, auch der Lebenslauf dieser zwei jungen Studentinnen.
1: Wir sind jetzt gerade mitten in der nächsten Hitzewelle. Vor ein paar Wochen haben Muren unser Land verwüstet. Aber der Klimawandel, den wir gerade erleben, den hat es schon mal gegeben. Es hat auch vor 300 Jahren schon mal einen Klimawandel gegeben. Ich habe jetzt weitergeblättert auf Seite 10, da geht es darum.
2: Ja, es geht tatsächlich um einen Klimawandel. Allerdings war der viel gemütlicher. Dieser Klimawandel ging nicht so brutal und rasant wie der derzeitige. Es gab eine kleine Eiszeit, auch hier in Tirol. Und in diesen Jahrhunderten eigentlich, von 1550 ungefähr bis 1850, da gab es sehr nasse, kalte Winter und ganz schneereiche Winter, viele Lawinen und Sommer, in denen die Ernte vernichtet wurde. Und wir beschreiben in einem Buch, wie sich die Volksfrömmigkeit mit diesen Naturkatastrophen auseinandergesetzt hat. Und das wird am Beispiel Baseiertal sehr anschaulich beschrieben.
1: Und was ich ganz interessant finde, ihr habt auch einen Text in eurer neuen Ausgabe über den Ablass.
2: Ja, das klingt jetzt natürlich ein bisschen staubig und
1: mittelalterlich fast, würde ich sagen. Ja,
2: Am 2. August ist ja Portiuncula Sonntag. Da gibt es diesen berühmten Portiuncula Ablass, benannt nach dem Portiuncula Kirchlein bei Assisi. Den kann man allerdings auch bei uns in allen Kirchen gewinnen. Und unser früherer langjähriger Mitarbeiter Pater Robert Brenner hat einmal sehr schön beschrieben, was unter dem Ablass auch zu verstehen ist. Ich sage nur ein Stichwort, es ist ein Geschenk aus dem Schatz der Kirche.
1: Da dürfen wir gespannt sein. Diesen und weitere Artikel finden Sie in der neuen Ausgabe des katholischen Sonntagsblatts. Danke, Martin, dass du zu uns ins Studio gekommen bist und uns die neue Ausgabe vorgestellt hast.
2: Danke, Felix, für diese Einladung und ich wünsche Ihnen, liebe Hörerinnen und Hörer, dann auch viel Lesevergnügen mit dem katholischen Sonntagsblatt.
0: Ja, das war der Chefredakteur des katholischen Sonntagsblattes, Martin Lercher, im Gespräch mit Felix Schiffelhuber. 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

0: 10 vor 8.
1: Gefälschte Sprachnachweise, politische Debatte ausgelöst. Hochsommerwetter, heute heißester Tag des Jahres bisher. Und es geht weiter mit viel Sonnenschein. Ich bin Gunde Pichler, guten Morgen.
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1: Die Ermittlungen rund um die gefälschten Sprachnachweise für eine fixe Anstellung im öffentlichen Dienst weiten sich aus. Inzwischen ermittelt die Staatsanwaltschaft wegen Falschbeurkundung. Es geht um 1700 Nachweise. Viele davon arbeiten bei der Sanität, aber auch beim Land, in den Gemeinden und bei der Region. Marlies Winkler.
2: Ausgegangen sind die Ermittlungen von der Finanzpolizei, weil beim Amt für Zweisprachigkeit in Bozen auffällig viele Sprachnachweise von drei Sprachschulen in Rom und Caserta gekommen sind. In einigen Fällen sollen die Kandidaten die Prüfung nicht selbst abgelegt haben und viele Kandidaten sollen die Prüfungsfragen schon vorab bekommen haben. Außerdem soll ein Mann als Vermittler aufgetreten sein. Er soll Anwärter angeworben und den Prüfungstermin organisiert haben. SVP und Südtiroler Freiheit verurteilen die Fälschungen, das sei kein Kavaliersdelikt, sagen sie. Gleichzeitig fordern viele eine Reform der Nachweise. Sie sollten besser an den jeweiligen Beruf angepasst werden und es brauche neue Lösungen, um wichtige Bereiche wie die Gesundheit nicht durch Personalmangel zu blockieren.
1: Zu einem Fahrzeugbrand ist es in der Früh auf der Nordspur der Brennerautobahn bei Bozen Nord gekommen. Gegen 4 Uhr ist dort ein Lieferwagen ausgebrannt und zwar kurz nach der Einfahrt. Der Fahrer blieb unverletzt. Die freiwilligen Feuerwehren von Kardaun und Klausen waren im Einsatz sowie die Bozener Berufsfeuerwehr. Durch den Brand ist der Asphalt beschädigt worden, deshalb ist die Autobahn in diesem Abschnitt vorerst nur einspurig befahrbar. Es hat sich schon langer Lkw-Stau gebildet. Dieser Sommer heuer hat es in sich. Er schickt uns eine Hitzewelle nach der anderen. Derzeit sind wir bei Hitzewelle Nummer 4. Es ist die längste und stärkste. Sie bringt uns rekordverdächtige Temperaturen. Heute werden es bis zu 38 Grad. In Bozen im Überetsch und Unterland, im Etschtal und Meran und im Raum Brixen gilt deshalb für heute die zweithöchste Warnstufe Orange. Melanie Meyer, die Jugendsprecherin der Südtiroler Freiheit, kann im Gemeinderat von Scherms bleiben, auch wenn sie Gemeindesekretärin am Deutsch-Nonsberg wird. Das schreibt Meyer in einer Aussendung. Gemeindesekretäre dürfen nämlich ihr politisches Amt in einer anderen Gemeinde behalten. Sie dürfen allerdings nicht Bürgermeister oder Gemeindereferent sein. Melanie Meyer gilt als umstritten, weil sie in Deutschland an einem Treffen mit Rechtsextremen teilgenommen hat. Strafgefangene, die drogen- und alkoholabhängig sind, können unter bestimmten Voraussetzungen vom Gefängnis in den Hausarrest überstellt werden. Das hat die Abgeordnetenkammer in Rom entschieden. Damit wird die Regelung Gesetz, weil der Senat schon zugestimmt hat. Sie gilt für Verurteilte, wenn sie an einem anerkannten Therapie- und Rehabilitationsprogramm teilnehmen. Das könnte helfen, die Situation in den überfüllten Gefängnissen zu entlasten, sagt Justizminister Nordio. Und die Sonne begleitet uns von früh bis spät und wärmt wieder kräftig auf. Gleich hören Sie mehr zu den Temperaturen.
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1: Vom Brenner bis Salon, vom Reschen bis nach Winnebach gibt es heute nichts als blauen Himmel und Sonnenschein. Und die Sonne hat viel Zeit, um aufzuwärmen. Rekordverdächtige 34 bis 38 Grad werden es. Schon jetzt zum Start in den neuen Tag messen wir 22 Grad in Kaltern, 19 in Klausen, 18 in Gargazon, 15 Grad in Laas und 12 in Toblach. In vielen Gegenden war es eine Tropennacht. Wolken und Gewitter sind heute die große Ausnahme. Morgen Freitag und auch am Wochenende geht es weiter mit viel Sonnenschein. Morgen und am Sonntag können sich gegen Abend Gewitter bilden, die zum Teil heftig ausfallen.
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8: 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Guten Tag. Aus der Landesverkehrsmeldezentrale begrüße Sie Barbara Widot. Auf der Brenner Autobahn in Richtung Norden zwischen Bozen Nord und Klausen 4 Kilometer Stau wegen eines brennenden Fahrzeugs. Die Gadertaler Stadtstraße zwischen Golbar und Stern ist wieder für den Verkehr geöffnet. Auf der Landesstraße Provais zwischen Laurain und Provais Sperre bis 18 Uhr wegen Asphaltierungsarbeiten. Gute Fahrt!

Lara Bianca Fuchs war das und Sommerflirt. Es ist jetzt ganz genau 8 Uhr. Heute haben wir Donnerstag, den 30. Juli. Noch einmal wünsche ich Ihnen jetzt einen schönen guten Tag. Herzlich willkommen in der mittlerweile 3. Stunde. Guten Morgen, Südtirol. Für Sie im Studio ist weiterhin Florian Mayer. Und in Kürze öffnen wir unseren Kleinanzeiger, den RGW-Trödelmarkt.

0: Vergiss nicht zu lächeln. Das war Sarah Straub. Sie hören Radio Grünewelle und guten Morgen Südtirol. Heute ist der 30. Juli und wir öffnen nun unseren Kleinanzeiger, den RGW Trödelmarkt. Hier ist Claudia Meierhofer mit den heutigen Angeboten.
1: Zu Schenken gesucht werden Plastikboxen aller Art. Rufen Sie an unter 346 23 13 361. Gesucht wird ein Deckel einer Gerda Plastikmilchkanne 2 Liter aus den 70er Jahren Farbe Weiß. Telefon 340 25 29 915. 4 gut erhaltene gepolsterte Stühle in Eiche Massiv und eine Stereoanlage werden im Finchgau verschenkt. Telefon 333 19 16 123. Sehr gut erhaltene Meindl-Bergschuhe Farbe Aubergine Größe 38 sind um 35 Euro zu verkaufen. Telefon 340 25 29 915. Ein neues magnetisches Fliegengitter Gaudor für Türen mit selbstklebendem Befestigungsband 90 x 210 cm Farbe Schwarz ist im Eisacktal zu verkaufen. Die Rufnummer 333 28 24 220. Ein mittelgroßes Spielzeugschiff mit Batterien und ein Putzle zu 1000 Teilen wird verkauft. Telefon 346 23 13 361. Verkauft wird ein Holzspalter mit 220 Volt Anschluss, 6 Tonnen Spaltkraft um 450 Euro. Die Rufnummer 340 18 19 198. Ringlo und Zwetschgen werden im Eisacktal günstig verkauft. Telefon 347 03 49 652. Ein gut erhaltenes Bügeleisen, eventuell auch mit Bügeltisch, mit Möbelstück, ist zu verkaufen. Telefon 348 08 67 424. Ein kleiner, fast neuer Eisschrank ist günstig abzugeben. Ebenfalls sehr günstig verkauft werden ein Kleiderständer sowie eine Kommode mit 4 Schubladen. Die Rufnummer 348 42 51 108. Ein Einzelbett mit Matratze neuwertig ist günstig zu verkaufen. Die Rufnummer lautet 340 74 21 270. Ein rostfreier Teekessel zu 3 Litern wird in Laien gegen freiwillige Spende abgegeben. Telefon 347 32 17 966. Ein neuer Motorradhelm Marke Nolan Schwarz Matt Größe S mit passender Brille wird wegen Fehlkaufs günstig verkauft. Zone ist Meran und die Rufnummer lautet 334 37 23 668. Und Inox-Platten werden verschenkt. Telefon 346 23 13 361.
0: Danke, Claudia. Das waren die heutigen Trödelmarkt-Anzeigen. Wenn auch Sie eine Anzeige für den Trödelmarkt aufgeben möchten, wenn Sie was zu verkaufen haben, zu verschenken haben oder suchen, dann können Sie gerne da bei uns anrufen unter der Nummer 0471 30 00 92 0471 30 00 92. Sie können die Anzeigen auch schriftlich schicken per Mail an info@rgw.it oder direkt von unserer Homepage aus aufgeben unter www.rgw.it. Private Verkaufsanzeigen, Kaufgesuche und Stellengesuche im Trödelmarkt geben wir kostenlos durch.

Ein Oldie aus den 70ern, Abba und Movistar. Heute ist ja der 30. Juli und ganz genau heute ist der Tag, an dem die Menschen bereits alle natürlichen Ressourcen aufgebraucht haben, die unser Planet im gesamten Jahr 2026 auf natürliche Weise regenerieren kann. Also heute ist das sogenannte Earth Overshoot Day. Laut der Umweltschutzorganisation Global 2000 hat sich dieser Stichtag in den vergangenen 30 Jahren massiv nach vorne verschoben, von einst Oktober hinein in den Juli. Und auch Italien gehört zu den ressourcenhungrigen Ländern. Hierzulande waren die für das ganze Jahr gedachten Ressourcen bereits am 3. Mai aufgebracht. In der Kritik stehen vor allem die Wegwerfgesellschaft, ressourcenintensive Technologien wie zum Beispiel KI-Rechenzentren und auch Billigplattformen aus dem Bereich der Fast Fashion. Ihre Geschäftsmodelle würden auf ständige Neuware, extrem kurze Nutzungszyklen und riesige Mengen an Verpackungsmüll setzen, so die Umweltschützer. Das belaste unseren Planeten sehr stark. Um gegenzusteuern, fordern die Umweltschützer schärfere Gesetze zur Kreislaufwirtschaft und auch eine deutlich stärkere Verantwortung der Unternehmen. Übrigens, im weltweiten Vergleich führt der Ölstaat Katar die Liste an. Dort waren die Ressourcen bereits Anfang Februar aufgebraucht. Das Schlusslicht bildet Honduras, wo der Erdüberlastungstag erst Ende November erreicht wird.

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1: In the Dutch Mountains, das waren die Nits aus den Niederlanden. Und jetzt schauen wir auf das Wetter in Südtirol. Um 8.22 Uhr zeigt sich das Wetter in unserem Land von seiner schönsten Seite mit nahezu wolkenlosem Himmel über ganz Südtirol. Wie es im Laufe der nächsten Stunden und Tage weitergeht, ob wir weiterhin schwitzen müssen, das erfahren wir nun direkt aus dem Landeswetterdienst.
2: Gestern war es mit maximal 36,7 Grad in Bozen schon sehr heiß. Heute wird es noch heißer und damit guten Morgen beim Wetter. Der heutige Donnerstag bringt Sonnenschein von früh bis spät. Am Nachmittag bilden sich nur wenige Quellwolken, die Gewitterneigung bleibt gering. In Kombination mit sehr warmen Luftmassen optimale Bedingungen für hohe Temperaturen. In Sterzing werden 34 Grad erreicht und in Bozen 38, wenn nicht sogar mehr. Auch auf den Bergen wird es sehr warm, mit bis zu 15 Grad auf 3000 Metern. In den kommenden Tagen geht es hochsommerlich und heiß weiter. Die Temperaturen von heute sollten aber nicht mehr erreicht werden. Die Hitze schwächt sich aber nur leicht ab. Vormittags dominiert jeweils der Sonnenschein. Tagsüber entwickeln sich aber Quellwolken und in der Folge muss man in der zweiten Tageshälfte jeweils mit Hitzegewittern rechnen. So viel zum Wetter mit Lukas Rastner.

0: Holger Schäfer war das. Es ist jetzt ganz genau 8:30. Hier sind die Schlagzeilen.
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2: Guten Morgen, ich bin Gunde Pichler. Immer mehr ladinische Gemeinden sind für weniger Verkehr auf den Passstraßen. Die Gemeinde Abtei hat das jetzt in einer Absichtserklärung festgehalten und hofft, dass die anderen Gemeinden im Tal nachziehen. Im Herbst startet das Land mit einem Pilotprojekt. Der ärztliche Bereitschaftsdienst in Bozen zieht um auf den Löfgadonnerplatz. Der Dienst ist immer dann offen, wenn die Arztpraxen und das Ambulatorium für kleine Dringlichkeiten geschlossen sind, also nachts, am Wochenende und Feiertagen. Die Ermittlungen zu den gefälschten Sprachnachweisen weiten sich aus. Sie sind gestartet, nachdem beim Amt für Zweisprachigkeit in Bozen auffällig viele Sprachnachweise von 3 Sprachschulen in Rom und Caserta eingereicht worden sind. Die meisten betreffen Angestellte bei der Sanität. Heute ist Erdüberlastungstag. Das heißt, wir haben für heuer alle natürlichen Ressourcen aufgebraucht. Das haben Umweltverbände errechnet. Heuer ist der Tag etwas später, weil neue Daten verwendet worden sind. Am Sonntag startet in der EU eine neue Verordnung zur künstlicher Intelligenz. Bilder und Videos von

0: Guten Morgen, Südtirol am 30. Juli. Heute ist Donnerstag und wir kommen nun zum nächsten Thema. Dinosaurier, Urzeitwälder und die ganz großen Rätsel der Erdgeschichte. Die Paläontologie steht ganz oben auf der Liste der absoluten Traumjobs für Kinder. Wie es sich anfühlt, diesen Berufswunsch tatsächlich im echten Leben zu leben, das erzählt uns nun die renommierte Paläobotanikerin Frau Dr. Evelyn Kustatscher.
1: Also normalerweise, viele Paläontologen sagen so, sie sind seit immer, wollten sie schon Dinosaurier ausgraben. Das ist bei mir nicht der Fall. Ich habe eine Familie, die mich sehr früh gelehrt hat, wie wundervoll die Natur in Südtirol ist. Meine Mutter liebt Pflanzen über alles, mein Vater ist Jäger. Mein Opa ging mit mir in den Wald und hat mir alle Pflanzen, Früchte und Pilze gezeigt. Aber ich habe eigentlich ganz normal Naturwissenschaften studiert am Anfang. Also ich wusste noch nicht ganz genau, wohin. Mhm. Und als ich auf der Universität dann die Möglichkeit hatte, in verschiedenen Bereiche reinzuschnuppern, hat mir aber relativ schnell Paläontologie recht gut gefallen. Und ich hatte eine Professorin damals, die war spezialisiert darauf, Fossilien in den Dolomiten zu bearbeiten. Und die hat mir dann im ersten Jahr schon angeboten, mit ihr eigentlich sozusagen Fossilien zu studieren.
2: Die Paläontologie hat ja oft so den Ruf, eine etwas angestaubte Wissenschaft zu sein, so wenn man sich jetzt nicht näher damit befasst. Aber das stimmt ja total nicht, gell? Wie Sie gerade schon gesagt haben, Sie sind ja eigentlich in Kontakt mit der ganzen Welt. Es ist sehr viel Forschung dahinter.
1: Also es ist insofern schon staubig, dass wir natürlich, wenn wir ins Gelände gehen und mit dem Hammer und Meißel da rumhacken, dann kommt sehr viel Staub aufgewühlt manchmal. Aber

0: ist auch ein sehr technologischer Beruf heutzutage. Also wir arbeiten sehr viel mit Analysen. Zum Beispiel die Erforschung an der Megakirelle wurde nur deswegen möglich, weil es auch an Synchrotron-Analysen gegeben hat. Also man arbeitet mit sehr, sehr spezifischen Materialien und auch Gerätschaften manchmal. Und man ist mit der ganzen Welt vernetzt, also mit China wie nach Amerika und Südamerika oder Südafrika in meinem Fall auch, um überhaupt diese Forschung vorantreiben zu können.
1: Wenn wir nochmal auf ein Fossil eingehen, wie genau entsteht denn sowas?
0: Also damit sich ein Fossil erhält oder damit sich eine Pflanze oder ein Tier als Fossil erhält, muss man natürlich eine Pflanze haben, die irgendwo lebt. Und diese Pflanze muss sich auch erhalten können. Und damit das passieren kann, braucht es irgendeinen Teil oder die ganze Pflanze, das ganze Tier, das praktisch meistens in ein Meer oder in ein See eingeschwemmt wird und mit Sediment bedeckt. Wundervoll sind natürlich Überschwemmungen. Jetzt, wo es wieder so viel geregnet hat, da war es super, da sieht man ja auch, die Flüsse sind voll mit Resten und Zweigen von Pflanzen. Und wenn die dann irgendwo ankommen, wo es dann seichter ist und wo das Wasser nicht mehr so rasch vor sich hinschwemmt, dann werden die Pflanzen zusammen mit dem Sediment abgelagert und dadurch dieses Sediment sind sie auch abgeschlossen von der Luft und auch natürlich durchs Wasser. Mhm. Und dementsprechend kommen dann die Bakterien, die Würmer und so weiter nicht so schnell dazu und können das Ganze auffressen. Mhm. Wenn da viele Meter und auch Kilometer Sediment drauf liegen und das Ganze zusammendrücken, das auch dann auch von der Temperatur höher ist, dann wird das Ganze in eine kohlige Substanz umgewandelt, vor allem für die Pflanzen. Oder es geht zwar der ganzen Weichteile weg, also sprich alles das, was Haut, Muskeln und so weiter ist in unserem Körper, aber die Knochen bleiben. Mhm. Knochen oder auch die Muschelschalen.
1: Ja, Sie haben es vorhin auch schon mal kurz angesprochen. Also wenn man was findet, wo man glaubt, das könnte ein Fossil sein oder das könnte ein Knochen von irgendwas sein, also behalten darf ich das wirklich nicht, oder?
0: Also wie gesagt, wenn es etwas Wichtiges ist, dann ist es eigentlich wichtig, dass es auch die Community oder die Gesellschaft dem Volk zur Verfügung steht, sozusagen. Und dementsprechend ist es wichtig, dass man das abgibt. Man muss auf der anderen Seite sagen, es wird natürlich oft auch viel ins Naturmuseum oder in den Blätterbach gebracht, wo dann die Leute sagen, ich habe jetzt etwas gefunden. Und manchmal sind es einfach nur irgendwelche Spielereien der Natur, weil es einfach wunderschöne Löcher sind. Und es gibt ja auch sozusagen ein Geben und ein Nehmen. Das heißt, wir können es dem Besucher auch erklären, was es ist. Wenn es nichts ist, dann kann er es natürlich mit nach Hause nehmen, so wie ich es als Kind auch gemacht habe. Wenn es etwas Wichtiges ist, dann ist es natürlich auch wichtig, dass es studiert wird. Aber im besten Fall kriegt es dann sogar den Namen von dem, der es gesammelt hat. Also es kommt schon auch was zurück.
2: Das war die Paläobotanikerin Frau Dr. Evelyn Kustatscher. Wenn auch Sie Interesse an einer geführten Wanderung durch die Blätterbachschlucht in Aldein haben, dann gibt's Infos dazu im Internet unter blätterbach.info.

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Das war Max Giesinger. Um 10:09, also in knapp 2 Minuten, gibt's hier auf Radio Grüne Welle wieder Nachrichten. Um 9 Uhr übertragen wir dann die Heilige Messe aus dem Bozner Dom und danach geht's mit Anniko Miss durch den heutigen Vormittag mit Musik und vielen interessanten Themen. Und wir hören uns dann wieder morgen in der Früh zu Guten Morgen Südtirol. Nun verabschiedet sich im Namen des ganzen Teams Florian Mayer. Ich wünsche Ihnen einen schönen und angenehmen Tag. Suchen Sie sich ein kühles, ruhiges Plätzchen und genießen Sie die Zeit unter anderem auch mit Radio Grüner Welle. Machen Sie es gut und auf Wiederhören.

0: 10 vor 9.
1: Weniger Verkehr auf Dolomitenpässen, viele ladinische Gemeinden dafür. Heute ist Erdüberlastungstag, Welt lebt jetzt sozusagen auf Pump. Und Prachtwetter haben wir wieder. Ich bin Gunde Bichler. Guten Morgen.
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1: Die Grünen begrüßen das Vorhaben des Landes, den Verkehr auf den Passstraßen einzudämmen, vor allem in den Dolomiten. Die Gemeinderätin der Grünen in Abtei Elide Musner sagt, die ladinischen Gemeinden treten in diesem Anliegen gemeinsam auf. Die Mehrheit der Politiker, aber auch der Wirtschaftstreibenden und Touristen sei sich einig, so könne es nicht weitergehen. Die Gemeinde Abtei hat jetzt eine Absichtserklärung beschlossen, um eine verkehrsberuhigte Zone auf den Dolomitenpässen einzurichten. Die anderen ladinischen Gemeinden werden diesem Beispiel ebenfalls folgen, sagt Musner. Im Herbst startet das Land mit einem Pilotprojekt für weniger Verkehr auf den Pässen. Der ärztliche Bereitschaftsdienst in Bozen zieht um, und zwar von der Galileistraße auf den Löfkadonner Platz. Der Dienst ist jeden Tag, auch an Sonn- und Feiertagen, die ganze Nacht hindurch erreichbar. Also von 20 bis 8 Uhr. Und zwar immer dann, wenn Ärzte und das Ambulatorium für kleine Dringlichkeiten sowie Gesundheitshäuser nicht geöffnet sind. Der ärztliche Bereitschaftsdienst in Bozen ist telefonisch erreichbar und ist für Bozen und die umliegenden Gemeinden. Die Bozner Staatsanwaltschaft ermittelt inzwischen gegen 1700 Personen wegen mutmaßlich gefälschter Sprachnachweise für einen Job im öffentlichen Dienst, vor allem in der Sanität. Dem Amt für Zweisprachigkeit in Bozen war nämlich aufgefallen, dass viele Sprachnachweise von 3 Sprachschulen in Rom und Caserta stammen. In einigen Fällen sollen die Kandidaten die Prüfung nicht selbst abgelegt haben und viele Kandidaten sollen die Prüfungsfragen schon vorab bekommen haben. Außerdem soll ein Mann als Vermittler aufgetreten sein, er soll Anwärter angeworben und den Prüfungstermin organisiert haben. Ab heute leben wir über unseren Verhältnissen. Es ist Erdüberlastungstag. Das heißt, wir haben für heuer schon alle natürlichen Rohstoffe aufgebraucht. Der Zeitpunkt wird jedes Jahr von Umweltorganisationen berechnet. In diesem Jahr liegt er 6 Tage später als noch im vorigen Jahr. Diana Kramer berichtet.
2: Die leichte Verschiebung in diesem Jahr lässt auf den ersten Blick vermuten, dass die Menschheit etwas nachhaltiger lebt. Laut WWF liegt der Grund aber in aktualisierten Daten. Anfang der 1970er Jahre lag der Erdüberlastungstag noch Ende Dezember. Seither ist er immer weiter nach vorne gerückt. Die Lücke zwischen dem hohen Ressourcenverbrauch der Menschheit und der Regenerationsfähigkeit der Erde wird also Jahr für Jahr größer. Um unseren tatsächlichen Bedarf zu decken, wären rechnerisch aktuell mehr als 1,7 Erden nötig.
1: Bilder und Videos von KI sind von echten kaum noch zu unterscheiden. Deshalb müssen in Zukunft Inhalte, die mit künstlicher Intelligenz erstellt worden sind, gekennzeichnet werden. Das schreibt eine Verordnung der EU vor. Sie tritt am Sonntag in Kraft. Die Kennzeichnungspflicht gilt für alle Bilder, Videos und Texte, die mit KI generiert werden. Und es ist traumhaft sonnig und wird wieder sehr warm. Mehr zum Wetter hören Sie gleich.
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1: Was für ein herrlicher Sonnenschein heute wieder in Südtirol. Keine Wolke ist zu sehen, der Himmel ist tiefblau. Mit den Temperaturen geht es heute noch weit nach oben. 34 bis 38 Grad werden es. Das wird der bisher heißeste Tag des Jahres. Schon jetzt messen wir 21 Grad in Auer, 16 in Antholz, 14 in Hintermattel und 17 Grad in Sarntein und Völs. Wolken und Gewitter sind heute sehr selten. Morgen Freitag und auch am Wochenende geht es mit dem Hochsommerwetter weiter. Es bleibt heiß. Morgen und am Sonntagabend sind Gewitter möglich, die zum Teil auch kräftig sein können.
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8: Guten Morgen aus der Landesverkehrsmeldezentrale. Brenner Autobahn in Richtung Norden zwischen Neumarkt und Bozennocht 8 Kilometer Stau. Grund ist ein Fahrzeugbrand. Die Landesstraße Profeis-Pretzerjoch ist zwischen Laurein und Profeis bis 18 Uhr wegen Asphaltierungsarbeiten gesperrt. Silke Andres wünscht allen unterwegs gute Fahrt.

0: 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Eine Zeitangabe, es ist 9 Uhr. Wir schalten nun in den Bozner Dom und übertragen von dort die Heilige Messe.
1: Zur Eröffnung dieses Gottesdienstes singen wir 416. Der Antwortgesang ist 77.

0: Im Namen des Vaters und des Sohnes und des Heiligen Geistes. Amen. Die Gnade und der Friede unseres Herrn sei mit euch. Die Tageslesung ist heute entnommen aus dem Buch des Propheten Jeremia. Der Prophet benutzt das Bild des Töpfers, um hinzuweisen, dass der Mensch sein Leben Gott verdankt. Wie der Töpfer mit dem Ton, so Gott mit den Menschen. So wie der Töpfer bei einem misslungenen Topf wieder einen anderen macht, lässt Gott den Menschen aus seinen Fehlern und Verirrungen lernen und einen neuen Anfang machen. Diese Botschaft macht uns Mut. Gott lässt uns trotz unserer Fehler wieder immer neu anfangen. Ich begrüße euch wieder zum Gottesdienst hier im Dom und alle, die mitfeiern im ganzen Land, und wünsche euch einen gesegneten Tag. Wir sammeln unsere Anliegen und empfehlen uns der Güte und der Barmherzigkeit Gottes. Herr Jesus Christus, du bist unser Friede. Herr, erbarme dich. Herr Jesus Christus, du bringst uns die Vergebung des Vaters. Christus, erbarme dich. Herr Jesus Christus, du zeigst Wege zur Versöhnung. Herr, erbarme dich. Nachlass Vergebung und Verzeihung unserer Sünden gewähre uns der allmächtige und barmherzige Herr. Lasset uns beten. Gott, unser Herr, du verbindest alle, die an dich glauben, zum gemeinsamen Streben. Gib, dass wir lieben, was du befiehlst, und das Sehnen, was du uns verheißen hast, damit in der Unbeständigkeit dieses Lebens unsere Herzen dort verankert seien, wo die wahren Freuden sind. Wir bitten darum durch Christus, unseren Herrn.
1: Lesung aus dem Buch Jeremia. Das Wort, das vom Herrn an Jeremia erging. Mach dich auf und geh zum Haus des Töpfers hinab. Dort will ich dir meine Worte mitteilen. So ging ich zum Haus des Töpfers hinab und siehe, er arbeitete gerade mit der Töpferscheibe. Missriet das Gefäß, das er aus Ton machte, in der Hand des Töpfers, so machte der Töpfer daraus wieder ein anderes Gefäß, ganz wie es ihm gefiel. Da erging an mich das Wort des Herrn: Kann ich nicht mit euch verfahren wie dieser Töpfer, Haus Israel? Spruch des Herrn: Siehe, wie der Ton in der Hand des Töpfers, so seid ihr in meiner Hand, Haus Israel. Wort des lebendigen Gottes.

0: Aus dem heiligen Evangelium nach Matthäus. In jener Zeit sprach Jesus zu den Jüngern: Mit dem Himmelreich ist es wie mit einem Netz, das ins Meer aufgeworfen wurde und in dem sich Fische aller Art fingen. Als es voll war, zogen es die Fische ans Ufer. Sie setzten sich, sammelten die guten Fische in Körbe, die schlechten aber warfen sie weg. So wird es auch bei dem Ende der Welt sein. Die Engel werden kommen und die Bösen aus der Mitte der Gerechten aussorten und sie in den Feuerofen werfen. Dort wird heulen und Zähneknirschen sein. Habt ihr das alles verstanden? Sie antworteten ihm ja. Da sagte er zu ihnen: Deswegen gleicht jeder Schriftgelehrte, der ein Jünger des Himmelreichs geworden ist, einem Hausherrn, der aus seinem Schatz Neues und Altes hervorholt. Evangelium unseres Herrn Jesus Christus. Zu Jesus Christus, der uns den Weg zum Leben weist, rufen wir voll Vertrauen.
1: Für die Verkünder des Evangeliums mache sie zu treuen Zeugen deiner Botschaft. Herr, erbarme dich.
2: Herr, erbarme dich.
1: Für die Völker der Erde schenke ihnen Freiheit und Frieden. Herr, erbarme dich. Für die Kranken tröste und heile sie. Herr, erbarme dich.
2: Herr, erbarme dich.
1: Für unsere Gemeinde erhalte uns in deinem Dienst, damit wir nicht verworfen werden. Herr, erbarme dich.
2: Herr, erbarme dich.
1: Wir feiern die Heilige Messe mit Gedenken an Jakob Oberlechner als Jahrtag, mit Gedenken an Alois Fink als Jahrtag, mit Gedenken an Gabriela Blieger und mit Gedenken an Schwester Martha Innerebner. Wir beten auch für die Verstorbenen der letzten Tage. Aus der Presse kennen wir folgende Namen: Caroline Witwe Eschgfeller, geborene Ecker, Lana. Anna Unterreiner, Witwe Nitz, Feldturms. Maria Gruber, Witwe Ballweber, Nals. Und Frieda Witwe Ecker, geborene Oberkofler, Gries Bozen. Herr, lass unsere Verstorbenen deine Herrlichkeit schauen. Herr, erbarme dich.
2: Herr, erbarme dich.
0: Denn bei dir ist Schutz und Rettung, dir sei Lob und Dank, jetzt und in Ewigkeit.

0: Lasst uns beten, dass mein und euer Opfer Gott, dem allmächtigen Vater, gefalle. Gott, unser Vater, von dir kommen die Gaben, die wir zu deiner Ehre bringen. Schenke sie uns wieder als Speise zum ewigen Leben. Wir bitten darum durch Christus, unseren Herrn. Amen.
1: Sanctus und Agnus Dei 711, 3 und 4.
0: Der Herr sei mit euch.
2: Und mit deinem Geist.
0: Erhebet die Herzen.
2: Wir haben sie beim Herrn.
0: Lasset uns danken dem Herrn, unserem Gott.
2: Das ist würdig und recht.
0: In Wahrheit ist es würdig und recht, dir, Herr, heiliger Vater, allmächtiger, ewiger Gott, immer und überall zu danken. Denn du bist der Schöpfer der Welt, du bist der Schöpfer der Menschen durch deinen Sohn, unseren Herrn, Jesus Christus. Durch ihn loben die Engel deine Herrlichkeit, beten dich an die Mächte, erbeben die Gewalten. Die Himmel und die himmlischen Kräfte und die seligen Seraphim feiern dich jubelnd im Chore. Mit ihrem Lobgesang lass auch unsere Stimmen sich vereinen und voll Ehrfurcht rufen.

Ja, du bist heilig, großer Gott. Du bist der Quell aller Heiligkeit. Darum bitten wir dich, sende deinen Geist auf diese Gaben herab und heilige sie, damit sie uns werden Leib und Blut deines Sohnes, unseres Herrn Jesus Christus. Denn am Abend, an dem er ausgeliefert wurde und sich aus freiem Willen dem Leiden unterwarf, nahm er das Brot und sagte Dank, brach es, reichte es seinen Jüngern und sprach: Nehmet und esset alle davon, das ist mein Leib, der für euch hingegeben wird.

Ebenso nahm er nach dem Mahl den Kelch, dankte wiederum, reichte ihn seinen Jüngern und sprach: Nehmet und trinket alle daraus, das ist der Kelch des neuen und ewigen Bundes, mein Blut, das für euch und für alle vergossen wird, zur Vergebung der Sünden. Tut dies zu meinem Gedächtnis.

0: Geheimnis des Glaubens.
1: Deinen Tod verkünden wir und deine Auferstehung preisen wir, bis du kommst in Herrlichkeit.
0: Darum, gütiger Vater, feiern wir das Gedächtnis des Todes und der Auferstehung deines Sohnes und bringen dir so das Brot des Lebens und den Kelch des Heiles dar. Wir danken dir, dass du uns berufen hast, vor dir zu stehen und dir zu dienen. Wir bitten dich, schenke uns Anteil an Christi Leib und Blut und lass uns eins werden durch den Heiligen Geist.
2: Gedenke deiner Kirche auf der ganzen Erde und vollende dein Volk in der Liebe, vereint mit unserem Papst Leo, unserem Bischof Ivo und allen Bischofen, unseren Priestern und Diakonen und mit allen, die zum Dienst in der Kirche bestellt sind.
3: Gedenke unserer Brüder und Schwestern, die entschlafen sind in der Hoffnung, dass sie auferstehen. Nimm sie und alle, die in deine Gnade aus dieser Welt geschieden sind, in dein Reich auf, wo sie dich schauen von Angesicht zu Angesicht.
2: Vater, erbarme dich über uns alle, damit uns das ewige Leben zuteil wird in der Gemeinschaft mit der seligen Jungfrau und Gottesmutter Maria, mit dem heiligen Josef, mit deinen Aposteln und mit allen, die bei dir Gnade gefunden haben, von Anbeginn der Welt, dass wir dich loben und preisen, durch deinen Sohn Jesus Christus.
0: Durch ihn und mit ihm und in ihm ist dir Gott, allmächtiger Vater, in der Einheit des Heiligen Geistes, alle Herrlichkeit und Ehre, jetzt und in Ewigkeit. Wir beten nun gemeinsam, wie der Herr uns zu beten gelehrt hat. Vater unser im Himmel, geheiligt werde dein Name, dein Reich komme, dein Wille geschehe, wie im Himmel so auf Erden. Unser tägliches Brot gib uns heute und vergib uns unsere Schuld, wie auch wir vergeben unseren Schuldigen. Und führe uns nicht in Versuchung, sondern erlöse uns von dem Bösen. Erlöse uns, Herr, allmächtiger Vater, von allem Bösen. Gib Frieden in unseren Tagen. Komm uns zu Hilfe mit deinem Erbarmen. Bewahre uns vor Verwirrung und Sünde, damit wir voll Zuversicht das Kommen unseres Erlösers, Jesus Christus, erwarten.
1: Denn dein ist das Reich und die Kraft und die Herrlichkeit in Ewigkeit. Amen.
0: Der Herr hat zu seinen Aposteln gesagt: Frieden hinterlasse ich euch, meinen Frieden gebe ich euch. Deshalb bitten wir, Herr Jesus Christus, schau nicht auf unsere Sünden, sondern auf unseren Glauben und auf den Glauben deiner Kirche. Schenke ihr nach deinem Willen Einheit und Frieden. Der Friede des Herrn sei allezeit mit euch.
1: Und mit deinem Geist.

Seht Jesus Christus, das Lamm Gottes. Es nimmt hinweg die Sünde der Welt. Herr, ich bin nicht würdig, dass du eingehst unter mein Dach, aber sprich nur ein Wort, so wird meine Seele gesund.

0: Der Sperling findet ein Haus und die Schwalbe ein Nest. Deine Wohnung, o Herr der Heerscharen, mein Gott und mein König, selig die wohnen in deinem Haus. Lasset uns beten. Gütiger Gott, du hast uns wieder im heiligen Mahl gestärkt. Dieses Sakrament sei uns ein Schutz, der uns nie verlässt und alles Schädliche von uns fernhält. Wir bitten darum durch Christus, unseren Herrn. Wir bitten um den Segen Gottes, um günstige Witterung. Der Herr sei mit euch.
1: Und mit deinem Geist.
0: Der allmächtige Gott segne euch und schenke euch gedeihliches Wetter. Erhalte Blitz, Hagel, Erdbeben und Waldbrände und jedes Unheil von euch fern.
1: Amen.
0: Er segne die Felder, die Gärten und den Wald und schenke euch die Früchte der Erde.
1: Amen.
0: Er begleite eure Arbeit und eure Erholung, damit ihr in Dankbarkeit und Freude gebrauchet, was durch die Kräfte der Natur und durch die Mühe des Menschen gewachsen ist.
1: Amen.
0: Das gewähre euch der dreieinige Gott, der Vater, der Sohn und der Heilige Geist.
1: Amen.
0: Geht hin und lebt in Frieden.
1: Dank sei Gott, dem Herrn.

0: Aus dem Bozner Dom übertrugen wir die Heilige Messe. 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Eine Zeitangabe, es ist 9.33 Uhr.
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0: Heute ist Donnerstag, der 30. Juli. Mein Name ist Anniko Miss und ich darf Sie durch den heutigen Vormittag begleiten. Ja, und gemeinsam mit Leo Haas blicken wir nun in den Heiligenkalender. Die Kirche gedenkt heute der heiligen Petrus Chrysologus, Botho und Leopold Manditsch sowie der seligen Prinzessin Ingeborg.
4: Petrus Chrysologus wurde 380 in Imola geboren. Ab 431 war er Bischof und Metropolit von Ravenna, das damals Hauptstadt des Weströmischen Reiches war. Petrus Chrysologus war eng befreundet mit Papst Leo dem Großen. Auch am kaiserlichen Hof hatte Petrus Chrysologus erheblichen Einfluss. Seine Predigten, von denen heute noch über 180 erhalten sind, waren volksnah und für jedermann verständlich. Sie enthalten Auslegungen von neutestamentlichen Texten und Psalmen, Erläuterungen zu den Festen des Kirchenjahres, über Heilige und anderes mehr. Von Petrus Chrysologus ist auch bekannt, dass er Predigtferien machte, wenn es im Sommer besonders heiß war. Petrus Chrysologus starb im Jahr 450, sein Grab findet sich im Dom von Imola. Seit dem Jahr 1729 trägt er den Ehrentitel Kirchenlehrer. Botho war Mönch und Priester im Kloster Freising. Er kam nach Innichen im Bustertal und wirkte als Missionar bei den Slawen, die in den Alpen wohnten. Er wird deshalb auch oft als Apostel Kärntens bezeichnet. Ab 1052 war Botho Kaplan von Bischof Ellenhardt von Freising und Kanoniker am dortigen Andreasstift. Es wird berichtet, dass er einmal mit nur wenigen Broten zahlreiche Menschen gesättigt haben soll. Das Todesjahr Bothos ist nicht bekannt, er wurde aber in der Kapelle des Kollegiatsstifts St. Andreas in Freising bestattet. Heute ruhen seine Reliquien in Nandlstadt im Landkreis Freising. Leopold Mandig von Castelnuovo wurde im Jahr 1866 in Dalmatien geboren. Der nur 1,35 Meter große Mann trat in Venedig dem Kapuzinerorden bei und wollte an der Wiedervereinigung mit der orthodoxen Kirche mitwirken. Wegen anderer Aufgaben wurde ihm dieser Wunsch aber nicht erfüllt. Leopolds großes Einfühlungsvermögen machte ihn bald zu einem gesuchten Beichtvater. Er besaß die Gabe der Prophetie und trug die Wundmale Christi. Als er 1942 starb, umgab ihn bereits der Ruf der Heiligkeit. Leopold Mandig wurde im Oktober 1983 heilig gesprochen. Die selige Ingeborg war eine dänische Prinzessin. 1193 wurde sie Gemahlin von König Philipp August von Frankreich. Weil ihn jedes Mal in Gegenwart seiner Frau ein unerklärliches Zittern überfiel, verstieß er sie nach 3 Monaten und nahm sie in Haft. Die Ehe wurde vom örtlichen Prälaten für ungültig erklärt und Philipp heiratete Agnes von Meran. Im Jahr 1198, als Papst Innozenz III. Ein Interdikt über Frankreich verhängte, musste Philipp seine

0: Frau verstoßen und Ingeborg gelangte wieder zu ihrem Recht, lebte aber Zeit ihres Lebens nicht mehr mit Philipp zusammen. Ingeborg starb am 30. Juli 1237.
1: Das war ein Blick in den Heiligenkalender mit Leo Haas. Zum Nachlesen finden Sie den Heiligenkalender natürlich auf unserer Homepage unter rgw.it. Und da gibt es noch verschiedenes andere Interessante. Einerseits eben zum Nachlesen und es gibt auch einiges zum Nachhören und zwar in unserer Audiothek. So finden Sie dort zum Beispiel immer die aktuellen Gedanken zum Tag. In dieser Woche kommen die Gedanken zum Tag von Bernhard Oberbarleiter. Er ist Religionslehrer an der Mittelschule Adalbert Stifter in Bozen.
2: Eigentlich müsste es mir ein bisschen peinlich sein, aber ein Gesicht bringt mich immer wieder, auch heute noch, zu lachen, wenn ich daran denke. Das Gesicht eines notorischen Bettlers, dem ich ab und zu etwas gebe, nicht weil ich so gut bin, mehr aus Verlegenheit, und der sich deshalb auch jedes Mal etwas erwartet. Und dem ich eines Tages ein paar Cent in die Hand gedrückt habe. Sein plötzlicher Blick, weil er meine Gabe nicht einzuordnen wusste, dann sein befreiendes Lachen, als ich losbrustend 2 Euro nachgedrückt habe. So ein Gesicht können Sie, darauf würde ich was wetten, jeden Tag selbst live erleben, wenn Sie morgens den ersten Blick in den Spiegel wagen. Wer oder was blickt Ihnen da entgegen? Vielleicht mussten Sie, wie ich, auch schon manchmal hellauf lachen, wenn Sie nach durchsorgter Nacht staunen, wie dieser Kopf mit so großen Sorgen nur so klein sein kann. Mag es für manche auch erstrebenswert sein, das Gesicht eines Schachspielers genau in dem Moment, in dem er erkennt, dass sein Gegner in 3 Zügen matt ist, aber glücklich ist es nicht. Aber vielleicht, nein, sehr wahrscheinlich reihen Sie sich an den meisten Tagen in die Summe derer ein, die beim ersten Blick in den Spiegel eher wahrnehmen, das Gesicht eines Menschen am Rand eines kalten Sees, Sekunden bevor er hineinspringt.

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0: 10 vor 10.
1: Betrug beim Haustürverkauf, Fälle auch in Südtirol. Waldbrände in Südeuropa, immer neue Flammenherde. Und super Sonnenschein haben wir. Ich bin Gunde Bichler, schönen Vormittag.
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1: Ein groß angelegter Betrug von Tür-zu-Tür-Verkauf an älteren Frauen ist jetzt in Oberitalien aufgeflogen. Die Bande soll von Padua aus agiert haben, sagt die Finanzpolizei. Auch in Südtirol sollen Frauen betroffen sein. Es geht um den Verkauf von Haushaltsartikeln zu völlig überzogenen Preisen mit minderer Qualität. Viele der Frauen hatten schon vor Jahren einen Vertrag unterschrieben, der sie dazu verpflichtet hatte, immer wieder neue Ware zu kaufen. Die Nachforschungen der Finanzpolizei sind gestartet, weil den Ermittlern der luxuriöse Lebensstil mehrerer Verdächtiger aufgefallen wäre, der nicht zu ihrem erklärten Einkommen passt. Gegen 5 Verdächtige wird ermittelt. Außerdem sind Wertgegenstände, Immobilien und Bankkonten beschlagnahmt worden in Höhe von 2,5 Millionen Euro. Die Grünen begrüßen das Vorhaben des Landes, den Verkehr auf den Passstraßen einzudämmen, vor allem in den Dolomiten. Die Gemeinderätin der Grünen in Abtei, Edide Musner, sagt, die ladinischen Gemeinden treten in diesem Anliegen gemeinsam auf. Die Mehrheit der Politiker, aber auch der Wirtschaftstreibenden und Touristen sei sich einig, so könne es nicht mehr weitergehen. Die Gemeinde Abtei hat jetzt eine Absichtserklärung beschlossen, um eine verkehrsberuhigte Zone auf den Dolomitenpässen einzurichten. Die anderen ladinischen Gemeinden werden diesem Beispiel folgen, sagt Musner. Im Herbst startet das Land mit einem Pilotprojekt für weniger Verkehr auf den Pässen. Wir schauen zu den Waldbrandgebieten in Südeuropa. Die Feuer machen seit Tagen Bewohnern, Urlaubern und Rettungskräften schwer zu schaffen. In Frankreich, Spanien, Griechenland, Italien und der Türkei flammen immer wieder neue Brände auf. Tausende Menschen sind schon in Sicherheit gebracht worden. Tanja Wagner mit einer Übersicht.
2: Rund um Bordeaux konnten die französischen Einsatzkräfte ein erneutes Ausbreiten der Flammen verhindern. Dafür brachen neue Feuer in anderen Regionen aus. Ähnlich sieht die Situation in Spanien aus. Besonders schlimm hat es aktuell die griechische Insel Kreta erwischt. Dort kamen 2 Feuerwehrleute im dichten Rauch ums Leben. Sogar Löschhubschrauber mussten wegen des heftigen Windes abdrehen. Auch in der Türkei haben extreme Hitze und starke Winde etliche Brände entfacht. Darunter auch in der bei Touristen beliebten Urlaubsregion Antalya.
1: In Südfrankreich laufen die Ermittlungen weiter, nachdem die Polizei in einer Wohnung 5 tote Babys gefunden hat. Die Mutter und ihr Partner sitzen jetzt in Untersuchungshaft, beide sind 32 Jahre alt. Der Mann hat die Leichen in der gemeinsamen Wohnung entdeckt. Seine Freundin hatte erst diese Woche ein gesundes Baby zur Welt gebracht, sie soll aber nichts von der Schwangerschaft gewusst haben. Das hatte ihn stutzig gemacht, deshalb hat er die Wohnung durchsucht und den grausamen Fund gemacht. Und keine Wolke ist zu sehen. Es ist traumhaft schön. Die weiteren Aussichten hören Sie gleich.
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5: Hochsommerwetter vom Feinsten haben wir heute wieder in ganz Südtirol. Die Sonne begleitet uns von früh bis spät. Wolken sind die Ausnahme. Von Stunde zu Stunde klettern die Temperaturen nach oben. 27 Grad hat es schon in Salurm, 20 am Ritten, 21 in St. Martin im Passaia und 15 Grad in Pflersch und Pfalz. Auf 35 bis 38 Grad steigen die Werte heute noch an. Morgen Freitag und auch am Wochenende geht es weiter mit dem Hochsommerwetter. Es bleibt heiß. Einzelne Gewitter können morgen und am Sonntagabend dabei sein.
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7: Hier ist die Landesverkehrsmeldezentrale mit Barbara Widot. Guten Tag. Auf der Brenner Autobahn in Richtung Norden zwischen Bozenort und Klausen 6 Kilometer Stau wegen eines brennenden Fahrzeugs. Auf der Brennerstadtstraße in beiden Richtungen zwischen Auer und Branzol, zwischen Bozen Süd und Kardaun sowie zwischen Klausen und Feldturns Kolonnenverkehr und Stau wegen Arbeiten und starken Verkehrs. Auf der Finchgauer Stadtstraße in Richtung Rechen zwischen Rablan und Naturns und auch auf der Pustertaler Stadtstraße in beiden Richtungen zwischen St. Sigmund und Brunecke und in Richtung Innichen zwischen Brunecke und Bercha Kolonnenverkehr und Stau wegen dichten Verkehrs. Fahren Sie vorsichtig.
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12: Herzlich willkommen zu unserem vormittäglichen Rendezvous heute am Donnerstag, dem 30. Juli. Wir laden Sie ein zu 2 Stunden Musik und Information. Egal, wo Sie sich gerade aufhalten, leisten Sie uns Gesellschaft. Heute ist übrigens der Erdüberlastungstag und heute ist auch der internationale Tag der Freundschaft. Musik.

Mit der Schweizer Sängerin Geraldine Olivier sind wir da musikalisch in diese Ausgabe von Radio Grüne Welle am Vormittag, heute am Donnerstag, gestartet. Ja, der heutige 30. Juli ist der internationale Tag der Freundschaft. Ich wünsche Ihnen, dass Sie zumindest einen guten Freund oder eine gute Freundin haben, bei dem Sie sich geborgen fühlen, mit der Sie über alles reden können, Ihre Schwächen zeigen, ohne Angst vor Verurteilungen. Ein solch guter Freund kann zum Beispiel auch die Caritas Telefonseelsorge sein, denn Reden hilft, sagt die Leiterin Brigitte Hoffmann. Sie ist gleich hier bei uns zu Gast. Dann befassen wir uns mit einem Gesundheitsthema, und zwar mit der gutartigen Prostatavergrößerung. Wichtige Informationen über diese urologische Erkrankung bringt der Facharzt für Urologie und Andrologie Dr. Egmont Jenny im zweiten Beitrag mit. Natürlich öffnen wir auch unseren Trödelmarkt für Sie, so in etwa einer halben Stunde gegen 10:30, und wir haben noch mehr vorbereitet. Ja, und alles wird umrahmt von viel Musik.

0: 16:07. Es ist Radio Grüne Welle am Vormittag, heute am Donnerstag, dem 30. Juli. Ja, gemeinsam lachen ist leicht, doch wahre Freundschaft zeigt sich in der Krise durch Zuhören, Trost und Hoffnung. Zum heutigen Welttag der Freundschaft stellen wir sozusagen eine professionelle Freundschaft auf Zeit vor, und zwar die Caritas Telefonseelsorge. Kann ein Anruf fehlende Freunde ersetzen? Die Leiterin Brigitte Hoffmann sagt:
1: Ich würde in diesem Fall gar nicht von einem Ersatz sprechen, denn Freundschaften entstehen über gemeinsame Erlebnisse, über gegenseitiges Vertrauen und wachsen oft über viele Jahre hinweg. Und genau das kann und will die Telefonseelsorge eigentlich gar nicht ersetzen. Was wir aber schon machen können und anbieten, ist etwas, das sich in einer Krise, bei Einsamkeit, aber auch dann, wenn der Alltag schwer wird, oft genauso wichtig ist. Ein Mensch, der zuhört, was ein sehr wertvolles Geschenk ist in der heutigen hektischen Zeit. Ein Zuhören, das ohne Urteilen ist, das ohne Zeitdruck entsteht, das auch ohne Erwartungen ist. Viele Menschen erleben nämlich im Alltag, dass Gespräche schnell in Ratschläge münden oder dass ihr Gegenüber selbst vielleicht überfordert ist. Und in der Telefonseelsorge geht es uns hauptsächlich um die Person, die uns anruft. Sie darf alles aussprechen, ob das jetzt Sorgen sind, Ängste, Wut, Schuldgefühle oder Verzweiflung. Und oft erleben wir, dass Menschen nach so einem Gespräch sich nicht mehr so allein fühlen oder eine gewisse Klarheit zurückerlangt haben. Jemand hat sie einfach gehört und wahrgenommen, und genau darin liegt die Kraft eines solchen Gesprächs. Es nimmt das Problem meistens nicht weg, aber es hilft, die Last ein Stück weit mitzutragen, wie das ja auch ein Freund in diesen Situationen tut. Und manchmal ist das gerade der erste Schritt, um wieder Hoffnung zu schöpfen und vielleicht auch den Mut zu finden, wieder mit Freunden oder Familie weiterzusprechen. Und da passt vielleicht dieser Gedanke sehr gut, dass nicht jeder hat in schwierigen Zeiten jemanden, der zuhört, und die Telefonseelsorge könnte und möchte in diesem Moment dieses menschliche Gegenüber sein.
2: Also was ich da heraushöre, ist auch, in erster Linie geht es wirklich oft darum oder einfach um die heilende Kraft des Drüberredens.
1: Genau, genau diese Kraft wird auch vielfach unterschätzt, würde ich mal sagen. Denn wenn wir Sorgen lange mit uns herumtragen, dann beginnen sie sich im Kopf zu verselbstständigen, Gedanken drehen sich im Kreis, Probleme erscheinen vielleicht immer größer und man fühlt sich auch zunehmend alleine damit. Das ist vielleicht auch etwas, das jeder und jede von uns wahrscheinlich schon mal erlebt hat. Und in diesem Moment, in dem wir beginnen, etwas auszusprechen, verändert sich bereits etwas. Wir bringen Ordnung in unsere Gedanken, Gefühle bekommen Worte, Verwirrtes vielleicht bekommt eine Kontur, und das alles kann schon sehr entlastend sein. Und hinzu kommt etwas ganz Wesentliches, dass auf der anderen Seite ein Mensch aufmerksam zuhört und das alles mit mir aushält, was gerade schwer ist. Dieses Gefühl, nicht allein zu sein, das ist schon etwas Hoffnungsvolles. Und wie gesagt, am Ende, das hat sich vielleicht das Problem nicht verändert, aber die Person kann klarer sehen und ist beruhigter. Zuhören ist somit mehr als nur Schweigen. Es bedeutet, einem Menschen Raum zu geben, sich selbst wieder zu verstehen. Aber man muss auch sagen, dass es nicht ein Gespräch keine Therapie ersetzt. Es ist ein wichtiger Schritt, wo man sich vielleicht auch Hilfe holen kann und neue Perspektiven auch entdecken kann. Und dieses echte Zuhören ist schon etwas Besonderes,
0: sagt die Leiterin der Caritas Telefonseelsorge, Brigitte Hoffmann. Die Telefonseelsorge erreichen Sie unter der Nummer 0471 052 052 rund um die Uhr, auch Sonn- und Feiertags, und natürlich auch online. Und das gesamte Interview mit Brigitte Hoffmann, das finden Sie zum Nachhören in unserer Audiothek unter rgw.it.

0: Bruno Mars mit einer Hymne auf die Freundschaft am heutigen Welttag der Freundschaft am 30. Juli. So, wir kommen nun zu einem Gesundheitsthema und zwar kommen wir zur häufigsten urologischen Erkrankung des Mannes. Das ist die gutartige Prostatavergrößerung. Einzelheiten dazu hören wir im folgenden Beitrag vom Facharzt für Urologie und Andrologie Dr. Egmont Jenny.
1: Die Prostatavergrößerung ist ein normaler, wie wir sagen, physiologischer Altersvorgang, der mehr oder weniger bei jedem Mann in unterschiedlichem Ausmaß auftritt. Frühestens ab dem 50. Lebensjahr, meistens dann ab dem 60., 70. Lebensjahr, wo die Prostatadrüse, die unterhalb der Blase liegt, an Größe zunimmt. Infolgedessen kommt es durch die vergrößerte Prostatalappen zu einer Einengung der Harnröhre. Und dadurch bedingt eben, kommt es zu einer Abflussstörung auf der Blase. Die Folge ist, dass der Patient die Blase nicht mehr so gut entleert, dass der Strahl abgeschwächt ist. Er muss sogar gegen einen Widerstand drücken. Er hat also wirklich obstruktive Miktionsbeschwerden. Und die Folge ist, dass er die Blase nicht mehr komplett entleert. Durch diese inkomplette Blasenentleerung muss er natürlich tagsüber häufiger gehen. Und was ihn besonders stört, er muss nachts öfters aufstehen. Das heißt also, wenn er nachts aus dem Schlaf 2 bis 3 bis maximal 4 Mal aufstehen muss, ist er in seiner Lebensqualität und seiner Schlafqualität deutlich eingeschränkt.
0: Kann aus dieser gutartigen Prostatavergrößerung Prostatakrebs entstehen?
1: Das sind zwei unterschiedliche Pathologien. Der bösartige Tumor der Prostata ist der häufigste bösartige Tumor ab dem 45. Lebensjahr und tritt unabhängig von der Prostatagröße auf. Das heißt, kann in einer kleinen wie in einer großen Prostata auftreten. Aber im Grunde genommen ist die gutartige Prostatavergrößerung vom bösartigen Prostatakarzinom abzugrenzen.
0: Jetzt kommen wir zu den Ursachen für die gutartige Prostatavergrößerung. Also eine Ursache ist das Alter, würde ich sagen, oder?
1: Das ist ein physiologischer Altersvorgang, ja, und kann durch keine Therapie oder sonst irgendwie verhindert werden, ja. Wenn diese Beschwerden auftreten, dann werden heute Medikamente gegeben, primär Medikamente eingesetzt, die eben zu einer Erweiterung des Kanals führen und bestenfalls zu einer Verbesserung der Qualität beim Wasserlassen. Und wenn die medikamentöse Therapie nicht ausreichend und nicht zufriedenstellend ist, dann gibt es heute eine Reihe von verschiedenen operativen Maßnahmen, um eben wiederum normale Abflussverhältnisse zu schaffen.
0: Jetzt noch mal kurz zum Thema Diagnose. Wie wird denn die Diagnose erstellt?
1: Wenn ein Patient mit den beschriebenen Symptomen kommt, meistens sagt er, ihm fällt auf, dass der Strahl deutlich schlechter geworden ist, ihm fällt auf, dass er häufig gehen muss, ihm fällt auf, dass er eben nach dem Wasserlassen gleich wieder auf die Toilette sausen muss, um wieder Wasser zu lassen, dass in der Nacht häufig auftritt, dann macht man zwei ganz einfache Untersuchungen. Man macht eine Ultraschalluntersuchung der Blase. Aufgrund des Prostatavolumens kann ich sofort erkennen, ob dieser Patient Beschwerden hat. Wenn die Prostata deutlich vergrößert ist, dann weiß ich automatisch, dass er hier die Blase wahrscheinlich nicht mehr gut entleert. Und dann machen wir eine Harnstrahlaufzeichnung, wo wir praktisch mit einem Computer praktisch den Harnstrahl genau aufzeichnen und interpretieren können. Das heißt, wenn der normale Strahl ist glockenförmig, der schlechte Harnstrahl ist deutlich plateauförmig abgeflacht und verlängert. Und am Ende des Wasserlassens im Ultraschall fällt auf, dass der Patient große Resthandwerte hat. Damit, mehr oder weniger, habe ich die Diagnose. Zum Ausschluss eines bösartigen Tumors werden wir bei jedem Patienten ja immer eine digitorektale Untersuchung durchführen. Das heißt, wir werden über den After die Prostata abtasten, um zu schauen, ob die Oberfläche glatt und unverdächtig ist. Und gleichzeitig bestimmen wir einen Blutwert im Blut, den sogenannten PSA-Wert, der uns hilfreich ist in der Unterscheidung zwischen gutartigem und bösartigem Tumor der Prostata.
0: Sagt Dr. Egmont Jenny, er ist Facharzt für Urologie und Andrologie mit eigener Praxis in Bozen.

0: 16:32 es ist mittlerweile geworden, das ist Radio Grüne Welle am Vormittag, heute am Donnerstag, dem 30. Juli. Und Sie wissen wahrscheinlich, was jetzt kommt. Genau, jetzt öffnen wir für Sie unseren Trödelmarkt. Hier ist Kollegin Claudia Meierhofer mit den heutigen Anzeigen.
1: Zu schenken gesucht werden Plastikboxen aller 8, rufen Sie an unter 346 23 13 361. Gesucht wird ein Deckel einer Gerda Plastikmilchkanne 2 Liter aus den 70er Jahren Farbe Weiß. Telefon 340 25 29 915. 4 gut erhaltene gepolsterte Stühle in Eiche Massiv und ein

0: 0333 28 24 220. Ein mittelgroßes Spielzeugschiff mit Batterien und ein Puzzle zu 1000 Teilen wird verkauft. Telefon 346 23 13 361. Verkauft wird ein Holzspalter mit 220 Volt Anschluss, 6 Tonnen Spaltkraft um 450 Euro. Die Rufnummer 340 18 19 198. Ringloh und Zwetschgen werden im Eisacktal günstig verkauft. Telefon 347 03 49 652. Ein gut erhaltenes Bügeleisen, eventuell auch mit Bügeltisch, mit Möbelstück, ist zu verkaufen. Telefon 348 08 67 424. Ein kleiner, fast neuer Eisschrank ist günstig abzugeben. Ebenfalls sehr günstig verkauft werden ein Kleiderständer sowie eine Kommode mit 4 Schubladen. Die Rufnummer 348 42 51 108. Ein Einzelbett mit Matratze neuwertig ist günstig zu verkaufen. Die Rufnummer lautet 340 74 21 270. Ein rostfreier Teekessel zu 3 Litern wird in Laien gegen freiwillige Spende abgegeben. Telefon 347 32 17 966. Ein neuer Motorradhelm Marke Nolan Schwarz Matt Größe S mit passender Brille wird wegen Fehlkaufs günstig verkauft. Zone ist Meran und die Rufnummer lautet 334 37 23 668. Und Inox-Platten werden verschenkt. Telefon 346 23 13 361.
1: Ja, vielen Dank, Claudia. Das waren also die heutigen Anzeigen. Zum Nachlesen finden Sie in den Trödelmarkt auf unserer Homepage unter rgw.it und dort können Sie selbst auch eine Anzeige hineinschreiben oder Sie rufen uns an. Unsere Telefonnummer lautet 0471 30 00 92. Private Verkaufsanzeigen, Kaufgesuche und Stellengesuche sind kostenlos. Und im Radio hören Sie den RGW Trödelmarkt immer in der Früh kurz nach 8, dann gegen 10:30 am Vormittag und gegen 3:30 am Nachmittag.

0: Sie ist das historische Gedächtnis einer ganzen Region, die Direktorin des Diözesanarchivs in Brixen und eine der renommiertesten Historikerinnen Südtirols, Frau Dr. Erika Kustatscher. Wir sprechen heute über ein faszinierendes neues Werk aus ihrer Feder. Es trägt den Titel Kanoniker und Kapläne um die Kathedra, der niedere Klerus am Dom zu Brixen in 7,5 Jahrhunderten. Über den Arbeitsalltag eines einfachen Kaplans am Brixner Dom im Jahr 1215 erzählt Frau Kustatscher.
1: Den Tag eines Kaplans bestimmten Liturgie, Chorgebet und die Verwaltung des Benefiziums. Viele Kapläne erhielten darüber hinaus zusätzliche Aufgaben, sowohl für das Domkapitel als auch für den Bischof, als geistlichen Oberhirten und weltlichen Fürsten. Ich denke an die Notare, Sekretäre, Chormeister, Lehrer, Gesandten, Visitatoren, Prokuratoren etc. Nicht wenige Benefiziaten übernahmen auch seelsorgliche Aufgaben, zu denen sie nicht verpflichtet gewesen wären, wie Beichthören, Christenlehre oder Katechese. Den Stress, den unsere Priester heute haben, dürften sie aber nicht gekannt haben. Ich habe mir während der Arbeit mitunter sogar die kritische Frage gestellt, ob es denn nicht reiner Luxus ist, in einer Zeit des nachgerade existenzbedrohenden Priestermangels, wie wir sie heute erleben, so ein Thema überhaupt aufzugreifen. Was denkt sich ein überbelasteter Pfarrer von heute, wenn er sowas liest?
2: Da haben Sie wahrscheinlich recht. Ihr Buch, Frau Dr. Kustatscher, deckt ja einen Zeitraum von über 750 Jahren ab. Da gibt's ja sicherlich in dieser langen Zeit einiges an Veränderungen.
1: Natürlich lassen sich Entwicklungen erkennen. Das muss ja so sein bei einem derart langen Zeitraum. Die ganz große Zeit des niederen Domklerus war das 17. und 18. Jahrhundert. Damals präsentierte er sich als sehr homogene Gruppe mit Zügen einer gewissen Geschlossenheit. Dann, 1803, kam die Säkularisation des Hochstifts und des Domkapitels, die die gesamte kirchliche Verfassung buchstäblich aus den Angeln hob. Heute rühmen sie viele als das Ende der sogenannten Herrschaftskirche, das sich auf die Seelsorge günstig ausgewirkt habe, aber von den Zeitgenossen wurde sie als traumatisches Ereignis empfunden, auch von den Dombenefiziaten. Besonders in den Jahren bis zur Wiederherstellung des Domkapitels 1826 lastete auf diesen die gesamte Domliturgie bei gleichzeitig schlechter werdenden wirtschaftlichen Bedingungen. Hinzu kam, dass 1808 auch das Kollegiatstift aufgehoben wurde und nicht restituiert werden konnte. Im weiteren Verlauf des 19. Jahrhunderts verschmolz der Domklerus dann allmählich mit dem übrigen Diözesanklerus. Viele Benefiziaten waren in Verwaltung und Lehre tätig.
0: Sagt die Historikerin und Direktorin des Diözesanarchivs, Frau Dr. Erika Kustatscher. Ihr neuestes Werk trägt den Titel Kanoniker und Kapläne um die Kathedra, der niedere Klerus am Brixen, am Dom zu Brixen, und zwar in 7,5 Jahrhunderten. Das gesamte Interview, das Kollegin Claudia Mayrhofer mit Frau Dr. Kustatscher geführt hat, und auch tiefere Einblicke in das Werk, gibt es natürlich hier bei uns, und zwar am kommenden Montag, das ist der 3. August, am Vormittag, und zwar genau um 11 Uhr.

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8: Neue Hotelbetten, Kritik an Kriterien. Fußball, Investorenpläne der FIFA sorgen für Aufregung. Und es ist sonnig und heiß. Ich bin Gunde Bichler. Schönen Donnerstagvormittag.
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8: Die Obergrenze für die Anzahl von Hotelbetten in Südtirol ist seit Jahren aktiv und seitdem müssen Gastwirte neue Betten über das sogenannte Bettenkontingent von Land oder Gemeinde ansuchen. Jetzt liegt die neue Verordnung von Landesrat Walcher vor und sie sagt, vergeben werden die neuen Betten nur an Hotels, vor allem in touristisch wenig entwickelten Gebieten. Und das kritisiert der Landtagsabgeordnete Andreas Leiter-Reber von der Freien Fraktion. Er sagt, Neueinsteiger haben es schwer und denkmalgeschützte Gebäude, die erhalten bleiben, weil sie touristisch genutzt werden, sollten ebenfalls Vorrang haben. Ein groß angelegter Betrug von Haustürverkäufern älteren Frauen ist jetzt in Oberitalien aufgeflogen. Es soll auch Fälle in Südtirol gegeben haben. Die Bande soll von Padua aus agiert haben, sagt die Finanzpolizei. Es geht um den Verkauf von Haushaltsartikeln zu völlig überzogenen Preisen und minderer Qualität. Viele der Frauen hatten schon vor Jahren einen Vertrag unterschrieben, der sie dazu verpflichtet hatte, immer neue Ware zu kaufen. Gegen 5 Verdächtige wird ermittelt. Außerdem sind Wertgegenstände, Immobilien und Bankkonten beschlagnahmt worden in Höhe von 2,5 Millionen Euro. Ein Bär ist heute früh im Trentino von einem Auto angefahren und verletzt worden, und zwar auf der Straße bei Valle Laghi. Nach dem Zusammenprall mit dem Auto ist das Tier in den Wald geflüchtet. Förster samt Hundestaffel sind ausgerückt, um das verletzte Tier aufzufinden und zu kontrollieren. Der Weltfußballverband FIFA hat große Pläne für Investoren und die sorgen für Empörung und Unruhe. Die Mitglieder der Europäischen Fußballunion werden deshalb noch heute auf einer Dringlichkeitssitzung beraten. Im Raum steht auch ein Boykott der nächsten Weltmeisterschaft, berichtet Thomas Bremser.
9: Spanien, Frankreich oder Deutschland nicht bei einer WM dabei? Damit könnte die UEFA zumindest drohen. Die FIFA will einen Teil der kommerziellen Rechte an der WM verkaufen, an externe Geldgeber. Fans fürchten noch teurere Tickets und TV-Abos. Infantino spricht nur von einem Vorschlag, über den demokratisch entschieden werden soll. Die über 200 Verbände in aller Welt sollen bis Mitte September abstimmen. Sind sie für den Deal, winkt eine Sonderzahlung der FIFA.
8: Chaos gibt es heute wieder im italienischen Zugverkehr mit Ausfällen und Verspätungen. Gegen 4 Uhr früh haben nämlich Unbekannte bei Verona Porta Nuova die Gleise in Brand gesetzt. Wegen der Löscharbeiten standen die Züge still. Jetzt fahren die ersten wieder, aber es gibt große Verspätungen. Einige Verbindungen sind gestrichen worden. Betroffen sind vor allem die Züge nach Mailand, aber auch in Richtung Venedig. und Prachtwetter mit viel Sonnenschein haben wir. Es ist sehr warm. Gleich gibt's die weiteren Aussichten.
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8: Postkartenwetter ist das heute wieder in Südtirol. Keine Wolke ist zu sehen, der Himmel ist tiefblau, die Sonne scheint von früh bis spät. Die Temperaturen kennen auch heute nur eine Richtung und die geht wieder steil nach oben. 35 bis 38 Grad werden es. Schon jetzt messen wir 28 Grad in Bozen und Burgstall, 25 in Marienberg und Welschnofen, 19 in Corvara und 23 Grad in Welsberg. Sonnig und hochsommerlich warm ist es auch in den kommenden Tagen bis weit übers Wochenende hinaus. Gewitter können morgen und am Sonntagabend dabei sein.
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15: Aktuelle Meldungen aus der Landesverkehrsmeldezentrale bei einer Autobahn. In Richtung Norden zwischen St. Michael und Neumarkt 2 Kilometer Stau. Grund ist ein Fahrzeugbrand. Kolonnenverkehr und Stau wegen Überlastung und wegen Arbeiten gibt es auf der Brenner Staatsstraße Richtung Norden zwischen Aur und Brandzoll, zwischen Bozen Süd und Kardaun und zwischen Klausen und Feldurns. Kolonnenverkehr wegen Überlastung im Bustertal, in beiden Richtungen zwischen St. Sigmund und Bruneck, in Richtung Innichen zwischen St. Lorenz und Bercher. Allen unterwegs, gute Fahrt.

0: Herzlich willkommen zur zweiten Runde, heute am Donnerstag, dem 30. Juli, dem diesjährigen Erdüberlastungstag und dem Internationalen Tag der Freundschaft. Schön, dass Sie uns durch diesen Vormittag begleiten.
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Heute schreiben wir heute ja den 30. Juli und das ist der Erdüberlastungstag 2026. Mehr darüber erfahren Sie gleich hier bei uns. Dann bleiben wir beim Thema Erde und Umwelt. Um giftige Tiere und Pflanzen kümmert sich der Biologe und Zoologe Wolfgang Di Biase aus Tramin. Auf YouTube hat er über 200.000 Abonnenten und Claudia Mayerhofer hat ihn zum Gespräch eingeladen. Außerdem hat Florian Mayer einige Veranstaltungstipps für Sie zusammengestellt. Die gibt es in etwa einer halben Stunde, so gegen 11:30. Und wir blicken auch auf die Themen des Südtirol-Journal Mittagsmagazins. Das hören Sie ab 11:50 hier bei Radio Grüne Welle. Das sind die Themen im zweiten Teil der heutigen Vormittagssendung. Und natürlich gibt es auch viel Musik für Sie.

0: Ich muss Sie leider von Träumen wieder zurück in die Wirklichkeit holen, denn der heutige 30. Juli ist der Tag, an dem die Menschheit bereits alle natürlichen Ressourcen aufgebraucht hat, die unser Planet im gesamten Jahr 2026 auf natürliche Weise regenerieren kann. Es ist der sogenannte Earth Overshoot Day oder zu Deutsch der Erdüberlastungstag. Laut der Umweltschutzorganisation Global 2000 hat sich dieser Stichtag in den letzten 30 Jahren massiv nach vorne verschoben, von 1. Oktober hinein in den Juli. Auch Italien gehört zu den ressourcenhungrigen Ländern. Hierzulande waren die für das ganze Jahr gedachten Ressourcen bereits am 3. Mai aufgebraucht. In der Kritik stehen vor allem die Wegwerfgesellschaft, ressourcenintensive Technologien wie KI-Rechenzentren sowie Billigplattformen aus dem Bereich der Fast Fashion wie Shein und Temu. Die Geschäftsmodelle würden auf ständige Neuware, extrem kurze Nutzungszyklen und auf riesige Mengen an Verpackungsmüll setzen, was den Planeten stark belaste. Um gegenzusteuern, fordern Umweltschützer schärfere Gesetze zur Kreislaufwirtschaft und eine deutlich stärkere Verantwortung der Unternehmen. Im weltweiten Vergleich führt der Ölstaat Katar die Liste an. Dort waren die Ressourcen bereits Anfang Februar aufgebraucht. Das Schlusslicht bildet Honduras, wo der Erdüberlastungstag erst Ende November begangen wird.
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0: Um Wolfgang Di Biase aus Tramin geht es jetzt hier auf Radio Grüne Welle. Er ist studierter Biologe und Zoologe, Buchautor und vor allem bekannt als YouTube-Biologe mit mehr als 200.000 Abonnenten. Sein Spezialgebiet sind giftige Tiere und Pflanzen. Er kommuniziert komplexe wissenschaftliche Themen auf einfache und verständliche Weise. Welches Ziel bzw. welche Mission er mit seiner Arbeit verfolgt, erklärt er im folgenden Interviewausschnitt.
1: Meine Mission ist es, den Menschen die Faszination oder im Menschen die Faszination für die Natur wieder aufzuwecken. Wir alle tragen diese Faszination in uns, nur bei vielen von uns schlummert sie. Ja, viele von uns hören irgendwann auf, mehr über die Natur zu lernen. Dann werden sie irgendwann mal unwissend und was der Mensch nicht kennt, das weiß er auch nicht zu schätzen, ja, und das wird er auch nicht schützen. Und meine Mission ist es, diese Faszination aufs Neue aufblühen zu lassen, das Feuer der Faszination sozusagen in den Menschen zu erwecken, es wieder zu entfachen, auf dass die Menschen wieder mehr sich um ihre Umwelt kümmern, ja, und mehr auch um sich selbst kümmern, sich in die Natur integrieren, besser mit verschiedenen anderen Tier- und Pflanzenarten kooperieren, ja, dass man, wenn man einen Garten hat zum Beispiel, dass wenn da jetzt eine giftige Pflanze wächst, dass man nicht dann sagen muss, da die müssen wir jetzt ausreißen und die Schlangen müssen auf jeden Fall weg, weil wir haben Kinder und so weiter, sondern dass man eher in die Richtung geht, dass man sagt, gut, da haben wir eine Schlange, da müssen wir die Kinder dementsprechend aufklären, ja, weil Kinder sind nicht dumm. Die sind nicht dumm, die checken das. Ich habe mit 5 Jahren meine erste Schlange gefangen und mit 4 Jahren habe ich die erste Schlange gefangen und mit 5 Jahren habe ich das erste Mal eine Giftschlange gefangen, ja. Dann soll mir niemand sagen, Kinder sind da irgendwie naiv oder so, die checken ganz genau, die checken mehr als die Erwachsenen. Und was der Mensch kennt, was er liebt, wofür er sich fasziniert, das schützt er auch. Und also zusammengefasst, meine Mission ist es, auch den Menschen aufzuklären und ihnen auch zu mehr Unabhängigkeit zu verhelfen. Ja, zum Beispiel, wenn du rausgehst in die Natur und du kennst viele verschiedene Heilpflanzen, auch dann bist du schon wieder unabhängiger, ja, weil dann hast du gegen verschiedene körperliche Beschwerden ein Mittel, das gratis überall da draußen wächst. Ja, und ich habe eigentlich gegen die meisten Wehwehchen, gegen die häufigsten Wehwehchen zum Beispiel, die ein Mensch hat, habe ich ein Kraut. Ja, ich habe irgendein Präparat hier, was ich selber produziert habe, oder ich weiß, wo ich welches Kraut finde, gegen welche Beschwerden. Und das ist eine sehr große Unabhängigkeit, ja, die man hat. Wissen macht unabhängig. Je mehr du weißt, desto unabhängiger bist du. Je mehr du über deinen eigenen Körper lernst, über Medizin, über Anatomie und Physiologie, desto unabhängiger wirst du. Ja. Du musst nicht mehr zum Arzt gehen und sagen, ich habe da weh, warum ist das so? Sondern du wirst selber verstehen, warum das da weh tut. Und dann wirst du auch selber die Ursache erkennen und dann wirst du auch selber deine Probleme besser wieder beseitigen können. Ja. Das ist ein sehr schönes Gefühl. Das möchte ich den Menschen weitergeben. Als Geschenk. Das ist mein Geschenk an die Menschheit sozusagen.
0: Soweit also Wolfgang Di Biase. Er ist Biologe und Zoologe und interessiert sich vor allem für Spinnen, Schlangen und Skorpione. Sein Wissen gibt er in Vorträgen, Büchern und auf YouTube einer breiten Öffentlichkeit weiter. Übrigens, das gesamte Gespräch, das Claudia Meierhofer mit Wolfgang Di Biase geführt hat, das hören Sie hier bei uns und zwar am Mittwoch der nächsten Woche. Das ist der 5. August um 18 Uhr bei Radio Grüne Welle am Abend.

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0: Musik von Valeris Garten hier bei Radio Grüne Welle am Vormittag, heute am Donnerstag, dem 30. Juli. So eine Minute nach 11:30 ist es mittlerweile geworden. Und was Sie heute noch so alles unternehmen können, das sagt Ihnen nun Kollege Florian Mayer. Er hat einige Veranstaltungstipps für Sie zusammengestellt.
1: Kabarett unter dem Motto Volle Kanne gibt es heute ab 20.30 Uhr im Zumbus in Brixen. Ingrid Lechner spielt eine Frau am Rande der Bühne und des Nervenzusammenbruchs. Das Schauspiel Reise um die Welt in 80 Tagen nach dem gleichnamigen Werk von Jules Verne hat heute Abend im Garten des Versorgungshauses in Diesens Premiere. Es spielt das Freie Theater Bozen unter der Regie von Greta Lindermuth. Beginn ist um 19 Uhr. Auf der Freilichtbühne in der Vorburg von Schloss Tirol gelangt heute ab 21 Uhr das Stück Mirandolina in Rock zur Aufführung. Eine Neuinterpretation von Carlo Goldonis berühmtem Klassiker La Locandiera. Regisseur Manfred Schweighofler verlegt die Komödie in ein rockig-bluesiges Ambiente mit Liveband. Im Hof der Kommende in Lengmoos findet heute Abend die Aufführung der Bosse der Zerrissene statt. In dem Stück geht es um den gelangweilten Millionär Lips, der nach einem vorgetäuschten Todesfall unerkannt als Knecht auf dem Land abtaucht und dabei die Falschheit seiner angeblichen Freunde durchschaut. Die Rittner Sommerspiele bringen das Stück von Johann Nestreu in einer Bearbeitung von Elke Hartmann zur Aufführung. Beginn

und mit Rettungswagen des Weißen und Roten Kreuzes. Die Band Bozen Brass spielt heute am einzigartigen Hof Kesselmoos in Deutschnofen. Die energiegeladene Brassband sorgt ab 20 Uhr für mitreißende Musik und beste Stimmung. Ein Orgelkonzert mit Elias Gabriel Huber findet heute ab 20 Uhr in der Pfarrkirche in Bruneck statt. Und im Semi-Rurali-Park in Bozen gibt es heute Abend um 20.30 Uhr eine Tanzperformance der aus Südtirol stammenden Choreografin Francesca Ziviani zu sehen. Gemeinsam mit Chloé Bellever und Olympia Boll wird die Performance «État sauvage» vorgestellt.

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0: 11:42 Minuten ist es mittlerweile geworden. Uns bleiben noch 8 Minuten in der heutigen Ausgabe von Radio Grüne Welle am Vormittag. Denn in 8 Minuten gibt es hier bei uns das Südtirol-Journal Mittagsmagazin. Ja, und mehr über die Themen weiß heute Marlies Winkler. Marlies, wer beim Land, der Gemeinde oder auch im Krankenhaus arbeitet, der muss bei uns die Sprachen Deutsch und Italienisch beherrschen. Es braucht einen Zweisprachigkeitsnachweis. Dass hier einige getrickst haben könnten, steht schon länger im Raum. Der Schwindel könnte nun aber noch viel größer sein als angenommen.
1: Ja, die Finanzpolizei ermittelt gegen 1700 Menschen und gegen 3 Sprachschulen. Es gibt den Vorwurf, dass die falschen Sprachzertifikate im großen Stil organisiert worden sind. Prüfungsfragen sollen etwa schon vorher bekannt gewesen sein. Jetzt fordern einige, dass die Zweisprachigkeitsprüfungen bei uns neu gedacht werden. Welche Vorschläge es da gibt und wie die SVP darauf reagiert, das hören Sie gleich bei uns im Südtirol-Journal Mittagsmagazin.
0: Ja, danke schön, Marlies. Das ist eines der Themen. Außerdem geht es um den heißesten Tag des Jahres. Gibt es nun einen Ansturm auf Südtirols kühle Orte? Und in der Rubrik Alles, was recht ist, erklärt Dr. Alexander Kritzinger bzw. antwortet auf die Frage, dürfen Restaurants für das sogenannte Coperto so viel verlangen, wie sie wollen? Das sind die Themen der Beiträge und es gibt auch die neuesten Nachrichten im Südtirol-Journal Mittagsmagazin ab 10:50 hier auf Radio Grüne Welle. Ja, und das war's auch schon in Radio Grüne Welle am Vormittag, heute am Donnerstag, dem 30. Juli. Ich möchte Sie noch auf eine Abendsendung hinweisen. Heute ab 18 Uhr gibt es hier bei uns den Schauplatz Caritas für Sie. Sandra D'Onofrio, die Leiterin des Bereiches Internationale Zusammenarbeit der Caritas, stellt die Kampagne Hunger macht keine Ferien vor. Soweit also dieser Hinweis, heute 18 Uhr hier auf Radio Grüne Welle. Für den Moment sage ich danke fürs Dabeisein, fürs Mitgehen, wünsche noch einen schönen Sommertag. Suchen Sie, wenn es möglich ist, ein kühles Plätzchen auf und schauen Sie auf sich. Bis zum nächsten Mal verbleibe ich, Ihre Anni Kommiss.

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1: Guten Tag, ich bin Marlies Winkler. Gefälschte Sprachzertifikate, ob die Prüfungen jetzt reformiert werden. Und 38 Grad in Bozen gibt es nun einen Ansturm auf Südtirols kühle Orte. Die Zweisprachigkeitspflicht im öffentlichen Dienst muss reformiert werden. Das fordern viele, nachdem neue Ermittlungen der Finanzpolizei bekannt geworden sind. Die lassen vermuten, dass der Schwindel mit Sprachzertifikaten in Südtirol weitaus größer sein könnte als bisher angenommen. Ein Zweisprachigkeitsnachweis ist bei uns ja die Voraussetzung, damit man eine Stelle beim Land, in einer Gemeinde oder im Krankenhaus antreten kann. 1700 Zertifikate stehen gerade unter Verdacht, gefälscht zu sein. Sie sind beim Landesamt für Zweisprachigkeit eingereicht worden für verschiedene öffentliche Stellen. Für Landesrat Marco Galateo von Fratelli d'Italia ein neuer Anlass zur Kritik am Nachweis insgesamt. Auf den werde in Südtirol zu viel Wert gelegt.
2: Nella pubblica amministrazione un patentino di bilinguismo vale di più di una laurea e questo secondo me non è corretto.
1: Das Sprachzertifikat sei im öffentlichen Dienst wichtiger als der Uni-Abschluss, kritisiert Galateo. Das müsse sich ändern. Betroffen ist nicht nur die Sanität, aber weil es dort oft um sensible Themen geht, ist es den meisten Patienten besonders wichtig, in ihrer Muttersprache zu sprechen. Reinhold Bergmann ist Primar der Gefäß- und Thoraxchirurgie am Krankenhaus Bozen und er ist im Vorstand der Primargewerkschaft. Er schlägt vor, dass die Sprachprüfungen auf den Beruf ausgerichtet sein sollen. Denn im Alltag brauche eine Ärztin einen anderen Wortschatz als etwa ein Gemeindetechniker.
3: Es könnte durchaus möglich sein, dass man einen Grundwortschatz auf einer gemeinsamen Basis erwirbt, um eine Konversation auch außerhalb des Fachbereiches zu führen. Und dann für einen spezifischen Nachweis ist es denkbar, dass man hier spezifische Sprachkenntnisse für die jeweiligen Berufsgruppen vermittelt.
1: Für die deutsche Sprache gibt es mittlerweile sogar eigene Sprachprüfungen für die Pflege- und medizinische Berufe. Sie werden vom Amt für Zwei- und Dreisprachigkeit auch anerkannt. Für die italienische Sprache gibt es auf dem internationalen Markt noch keine fachspezifische Sprachprüfung. SVP-Fraktionssprecher Harald Stauder findet aber, man sollte wegen der Verdachtsfälle jetzt nicht das gesamte System in Frage stellen und die Pflicht zur Zweisprachigkeit aufweichen. Denn der Großteil der öffentlichen Angestellten habe beim Nachweis eben nicht geschwindelt und das seien mehr als 40.000.
4: Dann dürfen nicht einige Schlaue, die denken, wir machen uns das einfacher, jetzt belohnt werden, indem wir denen jetzt entgegenkommen. Jeder, der diese Prüfung gemacht hat, weiß, sie ist nicht einfach. Aber es ist wichtig, dass sich jeder in seiner Muttersprache an die öffentlich Bediensteten wenden kann. Das wird durch solche Betrugsfälle ausgehebelt. Das darf nicht sein.
1: Was die Ermittlungen betrifft, gilt jedenfalls, sollte sich herausstellen, dass die besagten 1700 Sprachzertifikate wirklich gefälscht sind, dann werden diese Angestellten ihren Arbeitsplatz räumen müssen. Dieser Sommer hat es ganz schön in sich. Inzwischen sind wir mittendrin in der vierten Hitzewelle. Es ist die längste und stärkste bisher. Und heute ist der heißeste Tag mit Temperaturen von bis zu 38 Grad. Da ist Abkühlung angesagt. Viele werden die im Wasser oder am Berg suchen. Bei uns im Land gibt es viele Täler und Orte, wo es ein bisschen kühler ist. Birgit Locher, welche Orte sind das?
5: Es sind vor allem die höheren Täler, die uns in diesen heißen Tagen Abkühlung verschaffen. Dazu gehört einmal das Bustertal mit seinen Seitentälern wie Arntal oder Antholzertal. Und viele Gäste verbringen hier die Sommertage. Das sagt Thomas Walch, der Bezirksobmann des Bustertals im Hoteliers- und Gastwirteverband.
6: Effektiv ist unser Gebiet ja bekannt für die sogenannte Sommerfrische. Speziell bei den italienischen Stammgästen, und davon haben wir ja viele. Wir haben immer noch viele Gäste, die nach Toblach und Umgebung kommen, Bustertal generell, die zu uns kommen, weil sie zunächst einmal die Natur schätzen und sehr wohl auch wegen der Sommerfrische.
5: Und noch etwas kommt dazu. Im Bustertal hat es heuer noch keine Tropennächte gegeben. Auch deshalb suchen viele dort etwas Abkühlung. Auf der anderen Seite des Landes, im Finchgau, sind die Temperaturen ebenfalls angenehmer, wie etwa im Martelltal. Deshalb verbringen nicht nur Touristen, sondern auch viele Einheimische den Tag dort, sagt Roland Kluderer. Er ist der HGV-Ortsobmann von Martell.
7: Es fällt auf, dass vor allem die Tagesausflügler relativ präsent sein oder eher zugenommen haben. Also viele Leute, gerade aus den Städten, die sicherlich die Abkühlung hier im Tal suchen, weil natürlich durch die Höhenlage schon die Temperaturen ein bisschen unterschiedlich sein, auch wenn es bei uns da auch warm ist.
5: Vor allem in Bozen, im Überötsch und Unterland, im Ötztal und Meran und im Raum Brixen gilt heute die zweithöchste Warnstufe Orange. Da kratzen die Temperaturen fast an der 40-Grad-Marke. Im Schnalstal ist es angenehmer und das schätzen viele Gäste und Südtiroler, sagt Bürgermeister Peter Grüner.
8: Wir merken schon, dass viele Leute, Urlaubsgäste oder Tagesgäste, aber auch Einheimische, speziell aus den wärmeren Regionen von Südtirol, dass die an solchen heißen Sommertagen zu uns in Schnalstal hineinkommen. Ich bin zu viel in Kurzrasen unterwegs. Man merkt schon, dass mehr Leute da sind, die eben entweder da wandern oder auch mit den Aufstiegsanlagen einfach weiter in die Herrei fahren, weil es einfach angenehmere Temperaturen sind.
5: Am meisten Abkühlung bringen die Berge. Und je höher man geht, umso kühler wird es. Das sagt Landesmeteorologe Dieter Peterlin.
9: Das entscheidendste Kriterium, um Abkühlung zu finden, ist in Südtirol ganz einfach die Meereshöhe. Je weiter nach oben, desto kühler wird es. Und jetzt im Sommer ist diese Rechnung auch recht einfach. Um 1 Grad pro 100 Höhenmeter kühlt es ab.
5: Der kühlste Ort in Südtirol ist damit der Gipfel des Ortlers. Aber selbst dort auf über 3.900 Metern Höhe hat es fast 20 Grad.
1: Schon wieder ist ein großer Betrug aufgeflogen und schon wieder sind Seniorinnen betroffen. Alles weitere dazu gleich in unseren Kurznachrichten.
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1: Ein groß angelegter Betrug von Haustürverkaufern älteren Frauen ist jetzt in Oberitalien aufgeflogen. Auch in Südtirol sind Frauen betroffen. Die Bande soll von Padua aus agiert haben, sagt die Finanzpolizei. Gunde Bichler mit den Kurznachrichten.
18: Ja, es geht um den Verkauf von Haushaltsartikeln zu völlig überzogenen Preisen von minderer Qualität. Viele der Frauen hatten schon vor Jahren einen Vertrag unterschrieben, der sie dazu verpflichtet hatte, immer wieder neue Ware zu kaufen. Gegen 5 Verdächtige wird ermittelt. Außerdem sind Wertgegenstände, Immobilien und Bankkonten beschlagnahmt worden in Höhe von 2,5 Millionen Euro. Neue Hotelbetten in Südtirol werden nur mehr an Hotels, vor allem in touristisch wenig entwickelten Gebieten, vergeben. Und das kritisiert der Landtagsabgeordnete Andreas Leiter-Reber von der Freien Fraktion. Er sagt, Neueinsteiger haben es schwer. Und denkmalgeschützte Gebäude, die erhalten bleiben, weil sie touristisch genutzt werden, sollten Vorrang haben. Die Grünen begrüßen das Vorhaben des Landes, den Verkehr auf den Passstraßen einzudämmen, vor allem in den Dolomiten. Die Gemeinde Abtei hat jetzt eine Absichtserklärung beschlossen, um eine verkehrsberuhigte Zone auf den Dolomitenpässen einzurichten. Die anderen ladinischen Gemeinden werden diesem Beispiel ebenfalls folgen, sagt die grüne Gemeinderätin Elide Musner. Im Herbst beginnt das Land außerdem mit einem Pilotprojekt für weniger Verkehr auf den Pässen. Mit heute haben wir für heuer alle natürlichen Ressourcen der Erde aufgebraucht. Den Rest des Jahres leben wir sozusagen auf Pump und auf Kosten der Zukunft. Heute ist nämlich sogenannter Erdüberlastungstag. Er wird jedes Jahr von der Umweltorganisation WWF berechnet. Heuer ist er 6 Tage später als voriges Jahr, und zwar deshalb, weil neue Daten verwendet worden sind. Die Regierung in Rom will Straftaten schneller aufdecken mit Hilfe der künstlichen Intelligenz. Dazu sollen Aufzeichnungen von Kameras auf öffentlichen Plätzen und Straßen verwendet werden. Mit Hilfe der KI werden Gesichter erkannt. Und sollte sich jemand innerhalb dieser Zeit strafbar machen, können diese Aufnahmen als Beweis herangezogen werden. Die Opposition kritisiert das Vorhaben.
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18: Das Geschäft mit Schokolade boomt. Der Hersteller der Milka-Schokolade Mondelez hat jetzt die Bilanz für April bis Juni vorgelegt und kann damit bei den Anlegern punkten. Die amerikanische Firma ist auch für Oreo-Kekse bekannt. Sie hat einen Umsatz von umgerechnet mehr als 8 Milliarden Euro erzielt und damit die Erwartungen der Wirtschaftsexperten übertroffen. Auch der bereinigte Gewinn liegt über den Schätzungen. Deshalb hat der Konzern die Wachstumsprognose fürs ganze Jahr auf 2% angehoben. Er profitiert davon, dass Kunden trotz höherer Preise weiter zu Schokolade und anderen Süßwaren greifen. Was machen die Börsen in Europa? Der DAX in Frankfurt und MIB-Index in Mailand sind leicht im Minus mit 0,1%.
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19: Jeder kennt das. Man verlangt im Restaurant die Rechnung und rechnet sich im Kopf schon mal grob zusammen, wie viel es kosten wird. Am Ende sind es aber oft ein paar Euro mehr. Der Grund? Das berüchtigte Coperto, zu Deutsch Gedeck. In Italien und auch bei uns in Südtirol ist das ganz üblich, aber nicht immer ist die Gebühr auch gerechtfertigt.
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20: Zwischen 1,50 Euro und 5 Euro zahlt man pro Person für das Gedeck. Bei einer Familie kann das also ganz schön ins Geld gehen. Grundsätzlich darf das Coperto nur Kosten abdecken, die nicht schon im Preis für die Speisen und Getränke enthalten sind, sagt Rechtsanwalt Alexander Kretzinger.
21: Das Coperto, das Gedeck, ist eine Zusatzleistung. Eine schöne Tischdecke, eine Serviette, schöne Gläser und Brot eventuell. Also es müssen bestimmte Leistungen enthalten sein und je nachdem kann sich dann der Preis des Coperto richten.
20: Manchmal wird auch Coperto verlangt, obwohl nichts Besonderes angeboten wird. Das ist verboten. Für einen billigen Plastikteller darf der Wirt zum Beispiel kein Geld verlangen. Da darf man sich auch weigern zu zahlen, sagt der Rechtsanwalt. Wenn das Restaurant Coperto verlangt, dann muss aber nicht nur die Leistung stimmen, sondern die Gebühr muss auch klar ausgeschildert werden. Genau in der Speisekarte nachschauen lohnt sich.
21: Oft ist es auch so, dass der Coperto nicht ausgewiesen ist. Das heißt, es muss klar und deutlich angegeben werden im Menü, dass ein Coperto verlangt wird und für wie hoch der ist und für was. Also welche Leistungen enthalten sind. Ist das Brot dabei, ist das Brot nicht dabei? Dann kann man sich ein Bild machen davon, ob es gerechtfertigt ist oder nicht, was da verlangt wird.
20: In der Praxis wird man aber in so gut wie keinem Restaurant eine ganz genaue Auflistung finden, was im Coperto enthalten ist. Zumindest der Preis muss aber auf jeden Fall drinstehen. Aber woher kommt das eigentlich, dass man in Italien für das Gedeck zahlen muss? In den meisten anderen Ländern kennt man das ja nicht. Rechtsanwalt Kretzinger.
21: Die Geschichte dahinter ist ja die, dass früher man die Speisen auch selber mitnehmen konnte in die Restaurants und wenn man trotzdem das Besteck und so brauchte, dann wurde eben das Coperto verlangt. Und das ist so ein bisschen geblieben, aber da muss dann schon etwas geboten werden und nicht nur eine Papiertischdecke und so weiter. Da ist das Coperto fehl am Platz.
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19: Das bringt uns heute wieder viel Sonne und heiße Temperaturen. Maximal werden es heute 34 bis 38 Grad. Jetzt am Nachmittag bilden sich ein paar Quellwolken. Die Gewitterneigung bleibt aber gering. Lukas Hastner vom Landeswetterdienst. Wie geht es denn morgen und in den nächsten Tagen weiter?
22: Morgen und in den nächsten Tagen geht es hochsommerlich mit viel Sonnenschein und heiß weiter, auch wenn die Temperaturen von heute nicht mehr erreicht werden. Der große Unterschied zu heute ist, dass die Atmosphäre labiler wird und sich am Nachmittag und Abend jeweils Hitzegewitter bilden werden und diese haben dann durchaus das Potenzial, auch stark auszufallen. Die Temperaturen gehen zwar leicht zurück, es bleibt aber nach wie vor heiß.
19: Das war das Südtirol-Journal Mittagsmagazin vom Donnerstag. Wenn Sie mögen, dann hören wir uns morgen wieder zur selben Zeit. Ich bin Marlies Winkler. Ich wünsche Ihnen noch einen feinen Nachmittag. Machen Sie's gut.
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3: Aus der Landesverkehrsmeldezentrale begrüßt Sie Barbara Widot. Auf der Männerpassstraße zwischen Pilhof und der Mevo-Brücke wurde die Unfallstelle geräumt. Kolonnenverkehr und Stau wegen Überlastung gibt es auf der Brenner Autobahn in Richtung Norden zwischen Trien Süd und Klausen und in Richtung Süden zwischen Neumar und Affi. Auf der Pustertaler Stadtstraße in Richtung Innichen zwischen St. Sigmund und Kienz und zwischen St. Lorenzen und Percha und in Richtung Brixen zwischen Mühlbach und Schabs. Auf der Finchgauer Stadtstraße in Richtung Reichen zwischen Algund und Rabland. Kommen Sie gut ans Ziel.

0: 10 vor 1.
1: Netzwerk warnt vor niedrigen Renten und Altersarmut. Erfolg für Evelyn Paller. Die Deutsche Bahn macht wieder Gewinne. Das Wetter, die Sonne sorgt für hitzige Temperaturen. Ich bin Sabrina Fleischmann, grüß Gott.
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1: Südtirol hat am meisten Rentner von ganz Italien. Bei der durchschnittlichen Höhe der Rente liegt unser Land aber nur an 7. Stelle. Darauf macht das Armutsnetzwerk Südtirol aufmerksam. Der Wohlstand in unserem Land führe nicht automatisch zu einer hohen Rente und schütze damit auch nicht vor Altersarmut. Deshalb brauche es Veränderungen in Politik und Gesellschaft, die das Leben der Senioren verbessern, sagt das Netzwerk. Die Allianz für Kultur ist weiterhin besorgt, dass es immer noch keine Einigung gibt zwischen Land und Lehrpersonen, was die Schulausflüge angeht. Und das wenige Wochen vor Schulbeginn. Deshalb fordern die Kulturschaffenden noch einmal rasche Lösungen. Ein erneuter Boykott der Kulturveranstaltungen würde sich langfristig negativ auf Bildung und Kultur und auch auf die Existenz vieler Kulturschaffender auswirken. Sie sagen, die Kultur dürfe nicht zum Spielball verschiedener Interessen werden. Am Ortler ist ein Bergsteiger abgestürzt und hat sich schwer verletzt. Der Mann aus Österreich ist heute früh beim Aufstieg über den Hintergrat etwa 30 Meter über eine Rinne abgestürzt. Seine Begleiter haben Alarm geschlagen. Bergretter und Rettungshubschrauber haben den Verletzten auf rund 3300 Metern Höhe mit einer Seilwinde an Bord geholt und ins Bozner Krankenhaus geflogen. Seit Oktober steht die Boznerin Evelyn Paller an der Spitze der Deutschen Bahn. Sie soll sie wieder auf Kurs bringen. Und das ist teilweise schon gelungen. Die Deutsche Bahn schreibt erstmals seit Jahren wieder schwarze Zahlen. Nach den ersten 6 Monaten steht ein Plus von knapp 150 Millionen Euro in den Büchern. Auch für das Gesamtjahr erwartet der Konzern einen Gewinn. Für Bahnchefin Paller ist diese Entwicklung ein Erfolg. Sie sagt aber auch, dass es noch viel zu tun gäbe bei Pünktlichkeit und Zuverlässigkeit. Tanja Wagner berichtet.
2: Sie sei erst zufrieden, wenn auch die Qualität wieder stimme, so Paller in der Mitteilung zur Halbjahresbilanz. Positiv dagegen der Trend im Kerngeschäft. Selbst die Sorgenkindergüter und Fernverkehr hätten ein Plus erwirtschaftet. Insgesamt stieg der Umsatz auf 13,6 Milliarden Euro. Dabei dürfte die Bahn auch von den hohen Spritpreisen profitieren. So verzeichnete der Konzern fast 1 Milliarde Fahrgäste.
1: Der Ätna auf Sizilien rumort wieder. Er spuckt glühende Magma in den Himmel. Sie fällt am Krater wieder zu Boden. Aus Vorsicht ist der Luftraum über dem Ätna gesperrt worden. Der nahe Flughafen von Catania bleibt dagegen offen. Die Hitzewelle hat uns fest im Griff. Mehr zu den aktuellen Temperaturen gleich.
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1: Die Sonne heizt am Nachmittag weiter auf. In Bozen klettern die Temperaturen zum Beispiel bis auf 38 Grad. Auch im Pustertal und im Wipptal wird es heiß mit über 30. Aktuell messen wir in Fahren 30 Grad, in Bransol sind es 32. Poneck meldet 29, in Korvara und Deutschenofen sind es 26 und in Ayers im Finchgau werden 29 Grad gemessen. Morgen geht's weiter mit Sonne am Vormittag. Am Nachmittag bilden sich Quellwolken und gegen Abend sind Gewitter möglich. Dasselbe erwartet uns auch am Wochenende und es bleibt heiß.
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8: Aus der Landesverkehrsmeldezentrale begrüßt Sie Silke Andres. Breiner Autobahn. In Richtung Norden zwischen Trient Süd und Klausen und in Richtung Süden zwischen Neumarkt und Affi. Kolonnenverkehr wegen Überlastung. Allen unterwegs. Gute Fahrt.
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0: 10 vor 2.
1: Debatte über Zweisprachigkeitsprüfungen nach Betrugsverdacht im großen Stil. Feuerwehren kämpfen gegen Waldbrand im Wipptal. Das Wetter ist heiß und trocken. Ich bin Sabrina Fleischmann. Guten Nachmittag.
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1: Die Zweisprachigkeitspflicht im öffentlichen Dienst muss reformiert werden. Das fordern viele, nachdem neue Ermittlungen der Finanzpolizei bekannt geworden sind. 1700 Sprachzertifikate stehen unter Verdacht, gefälscht zu sein. Reinhold Bergmann, Primar am Bozner Krankenhaus, schlägt vor, dass die Zweisprachigkeitsprüfungen geändert und auf den jeweiligen Beruf ausgerichtet werden sollten. Einen Grundwortschatz sollten alle beherrschen, aber danach müsse unterschieden werden, sagt Bergmann.
2: Für einen spezifischen Nachweis ist es denkbar, dass man hier spezifische Sprachkenntnisse für die jeweiligen Berufsgruppen vermittelt.
1: Der Sanitätsbetrieb organisiert bereits seit 2 Jahren eigene Sprachkurse und Prüfungen auf Deutsch für die Pflege- und medizinische Berufe. Sie werden vom Land anerkannt. Auf Italienisch gibt es solche spezialisierten Kurse noch nicht. Im Wipptal ist zum Mittag ein Waldbrand ausgebrochen. Die Feuerwehren von Jaufendal und Gasteig sind bei den Löscharbeiten im Einsatz. Weil ein unwegsames Gebiet betroffen ist, wurde auch ein Löschhubschrauber angefordert. Am Ortler ist ein Bergsteiger abgestürzt und schwer verletzt worden. Der Mann aus Österreich ist heute früh beim Aufstieg über den Hintergrat etwa 30 Meter über eine Rinne abgestürzt. Seine Begleiter haben Alarm geschlagen. Bergretter und Rettungshubschrauber haben den Verletzten mit einer Seilwinde an Bord geholt und ins Bozner Krankenhaus geflogen. Südtirol hat am meisten Rentner von ganz Italien. Bei der durchschnittlichen Höhe der Rente liegt unser Land aber nur an 7. Stelle. Darauf macht das Armutsnetzwerk Südtirol aufmerksam. Der Wohlstand in unserem Land führe nicht automatisch zu einer hohen Rente und schütze auch nicht vor Altersarmut. Deshalb brauche es Veränderungen in Politik und Gesellschaft, die das Leben des Senioren verbessern, sagt das Netzwerk. Die Allianz für Kultur ist weiterhin besorgt, dass es immer noch keine Einigung gibt zwischen Land und Lehrpersonen, was die Schulausflüge angeht, und das wenige Wochen vor Schulbeginn. Deshalb fordern die Kulturschaffenden rasche Lösungen. Sie sagen, die Kultur dürfe nicht zum Spielball verschiedener Interessen werden. Für die Boznerin Evelyn Palla gibt es als Chefin der Deutschen Bahn schon wenige Monate nach ihrem Amtsantritt eine erste Erfolgsmeldung. Die Deutsche Bahn schreibt zum ersten Mal seit 7 Jahren wieder schwarze Zahlen. Im ersten Halbjahr wurde ein Gewinn von knapp 150 Millionen Euro verzeichnet. Auch für das gesamte Jahr wird ein Plus erwartet. Unter der Führung von Palla wurden die Kosten gesenkt, die Passagierzahlen sind gestiegen, ebenso die Investitionen für die Sanierung des Schienennetzes. In Sachen Pünktlichkeit und Zuverlässigkeit der Deutschen Bahn sei aber noch viel zu tun, schreibt Palla im Halbjahresbericht. Die Sonne gibt Vollgas. Wie heiß es ist, das hören Sie gleich.
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1: Am Himmel sind nur wenige harmlose Wolken zu sehen und mit der Sonne klettern die Temperaturen weiter nach oben. Aktuell hat es in Gargazon, in Kaltern und bei der Leimburg 34 Grad. Jenesien meldet 30, am Karabas sind es angenehme 24 und in Mühlwald werden 29 Grad gemessen. Auch in den nächsten Tagen bleibt es heiß mit einigen Gewittern am Nachmittag und am Abend.
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7: Guten Nachmittag wünscht Barbara Widot aus der Landesverkehrsmeldezentrale. Auf der Brenner Autobahn in Richtung Norden zwischen Trient Süd und Neumarkt 2 Kilometer Stau nach einem Unfall. und zwischen Brixen und Sterzing Kolonnenverkehr und Stau wegen Überlastung. Gute Fahrt!
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0: 10 vor 3.
1: Gefälschte Sprachnachweise. SVP will am Prinzip der Zweisprachigkeit nicht rütteln. Blitz führt zu Waldbrand im Wipptal. Heute ist es auch bei uns schön und es ist schön und heiß ohne Gewitter.
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1: Die Diskussion um die Zweisprachigkeit im öffentlichen Dienst ist wieder entfacht. Einige fordern, dass die Pflicht aufgeweicht wird oder die Sprachprüfungen geändert werden. Hintergrund sind die neuen Ermittlungen der Finanzpolizei. 1700 Sprachzertifikate im öffentlichen Dienst könnten gefälscht sein. SVP-Fraktionssprecher Harald Stauder findet aber, man sollte wegen der Verdachtsfälle jetzt nicht das gesamte System in Frage stellen und die Pflicht zur Zweisprachigkeit aufweichen. Denn der Großteil der öffentlichen Angestellten habe beim Maßnachweis eben nicht geschwindelt. Und das seien mehr als 40.000, sagt Stauder.
2: Dann dürfen nicht einige Schlaue, die denken, wir machen uns das einfacher, jetzt belohnt werden, indem wir denen jetzt entgegenkommen. Jeder, der diese Prüfung gemacht hat, weiß, sie ist nicht einfach. Aber es ist wichtig, dass sich jeder in seiner Muttersprache an die öffentlich Bediensteten wenden kann. Das wird durch solche Betrugsfälle ausgehebelt. Das darf nicht sein.
1: Wenn die 1700 Zertifikate wirklich gefälscht sind, dann müssen die Angestellten ihren Arbeitsplatz räumen. Das Team K ist nicht überrascht vom Betrugsverdacht bei den Zweisprachigkeitsnachweisen. Die große Zahl zeige, dass das System in dieser Form gescheitert sei, schreibt der Landtagsabgeordnete Franz Bluhner. Damit werde auch das Vertrauen in die Verwaltung und die Gleichbehandlung aller Kandidaten beschädigt. Eine Reform sei dringend nötig, um die Prüfungen praxisnäher zu machen, an den Berufsalltag anzupassen und Missbrauch zu verhindern. In der Gemeinde Ratschings ist ein Waldbrand ausgebrochen. Betroffen ist ein 20 x 50 Meter großes Waldstück am Senneberg im Jaufental. Der Brand ist vermutlich schon gestern Abend durch einen Blitz ausgelöst worden. Derzeit wird versucht, die Flammen im steilen Gelände mit einem Hubschrauber zu löschen. Im Einsatz sind die Feuerwehren von Jaufental, Gasteig und Starzing sowie der Forstdienst. Die Waldbrände in Griechenland haben ein drittes Todesopfer gefordert. Es handelt sich um einen Feuerwehrmann auf der Halbinsel Peloponnes. Zuvor waren bereits auf der Insel Kreta zwei Feuerwehrleute im Kampf gegen die Flammen umgekommen. Sie hatten im dichten Rauch die Orientierung verloren und waren in ihrem Fahrzeug von den Flammen eingeschlossen worden. Der Brand auf Kreta ist weiterhin außer Kontrolle. In Japan ist die Zahl der Todesopfer nach dem schweren Erdbeben vom Dienstag auf 34 gestiegen. Aus den Trümmern eines Einkaufszentrums und einer eingestürzten Papierfabrik konnten 15 Menschen nur mit Tod geborgen werden. Bei dem Erdbeben sind auch viele Häuser, Straßen, Brücken, Wasser- und Stromleitungen beschädigt worden. Tausende Menschen sind in Notunterkünften untergebracht. Dazu kommt noch eine Hitzewelle, die den Menschen zu schaffen macht. Auch bei uns heißt es schwitzen. Mehr zu den Temperaturen gleich.
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1: Die Sonne treibt die Temperaturen weiter nach oben. In Salon und in St. Martin in Passaia sind es jetzt 35 Grad. Mühlen in Taufers und Sarntein melden 33. Auch in Korcz bei Schlanders werden 33 Grad gemessen und 30 sind es in Sechsten. Morgen gibt es Sonne am Vormittag. Am Nachmittag kommen dann Quellwolken dazu und gegen Abend sind einzelne Gewitter möglich. Es bleibt aber heiß.
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9: Guten Nachmittag aus der Landesverkehrsmeldezentrale. Die Jaufenbachstraße ist bei Walden nach einem schweren Unfall bis auf Weiteres gesperrt. Allen unterwegs, gute Fahrt.
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1: Zu Schenken gesucht werden Plastikboxen aller 8. Rufen Sie an unter 346 23 13 361. Gesucht wird ein Deckel einer Gerda Plastikmilchkanne 2 Liter aus den 70er Jahren Farbe Weiß. Telefon 340 25 29 915. 4 gut erhaltene gepolsterte Stühle in Eiche Massiv und eine Stereoanlage werden im Finchgau verschenkt. Telefon 333 19 16 123. Sehr gut erhaltene Meindl-Bergschuhe Farbe Aubergine Größe 38 sind um 35 Euro zu verkaufen. Telefon 340 25 29 915. Ein neues magnetisches Fliegengitter Gaudor für Türen mit selbstklebendem Befestigungsband 90 x 210 cm Farbe Schwarz ist im Eisacktal zu verkaufen. Die Rufnummer 333 28 24 220. Ein mittelgroßes Spielzeugschiff mit Batterien und ein Puzzle zu 1000 Teilen wird verkauft. Telefon 346 23 13 361. Verkauft wird ein Holzspalter mit 220 Volt Anschluss, 6 Tonnen Spaltkraft um 450 Euro. Die Rufnummer 340 18 19 198. Ringloh und Zwetschgen werden im Eisacktal günstig verkauft. Telefon 347 03 49 652. Ein gut erhaltenes Bügeleisen, eventuell auch mit Bügeltisch, mit Möbelstück, ist zu verkaufen. Telefon 348 08 67 424. Ein kleiner, fast neuer Eisschrank ist günstig abzugeben. Ebenfalls sehr günstig verkauft werden ein Kleiderständer sowie eine Kommode mit 4 Schubladen. Die Rufnummer 348 42 51 108. Ein Einzelbett mit Matratze neuwertig ist günstig zu verkaufen. Die Rufnummer lautet 340 74 21 270. Ein rostfreier Teekessel zu 3 Litern wird in Laien gegen freiwillige Spende abgegeben. Telefon 347 32 17 966. Ein neuer Motorradhelm Marke Nolan Schwarz Matt Größe S mit passender Brille wird wegen Fehlkaufs günstig verkauft. Zone ist Meran und die Rufnummer lautet 334 37 23 668. Und Inox-Platten werden verschenkt. Telefon 346 23 13 361. Das waren die Durchsagen im heutigen Trödelmarkt.

0: 10 vor 4.
1: Tödlicher Motorradunfall in Pasaya. Wieder Morddrohungen gegen Brigitte Fopper von den Grünen. Das Wetter wird immer heißer. Ich bin Sabrina Fleischmann. Guten Nachmittag.
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1: Auf der Jaufenbachstraße in Pasaya ist es am Nachmittag zu einem tödlichen Unfall mit einem Trike gekommen. Das sind Motorräder auf drei Rädern. Bei Walten war eine Gruppe von Urlaubern auf der Abfahrt, als einer von ihnen über die Straße hinausgeraten ist. Er ist noch an der Unfallstelle verstorben. Im Einsatz waren die Feuerwehr Walten, Weißes Kreuz, der Notarzt, Hubschrauber, Karabiniere und Notfallseelsorge. Die Landtagsabgeordnete Brigitte Fopper von den Grünen erlebt wieder einen Shitstorm. Grund ist ein Video in den sozialen Netzwerken über das Siegesdenkmal in Bozen, in dem sich Fopper dafür ausspricht, die faschistischen Bauwerke und Denkmäler in Südtirol historisch einzuordnen und zu erklären. Das hat in ganz Italien hohe Wellen geschlagen. Die Folge waren Hasskommentare, sagt Fopper.
2: Drohungen, man müsse mich hinrichten mit anderen wirklich brutalen Bosheiten. Und das ist das eine, das bin ich auch schon ein wenig gewohnt. Das Schlimme, neu dazugekommene ist aber die Verherrlichung des Faschismus. Also da wird auch klar, Onore al Duce gesagt oder Viva Mussolini. Und das ist etwas, das einfach gar nicht geht.
1: Fopper hat bei der Postpolizei Anzeige erstattet. Die Grünen rufen die anderen demokratischen Parteien auf, sich auf ihre Seite und gegen den Faschismus zu stellen. Südtirol dürfe nicht wegsehen oder solche Kommentare verharmlosen. In der Gemeinde Ratschings ist ein Waldbrand ausgebrochen. Betroffen ist ein Waldstück am Sennerberg im Jaufental. Der Brand ist vermutlich schon gestern Abend durch einen Blitz ausgelöst worden. Derzeit wird versucht, die Flammen im steilen Gelände mit einem Hubschrauber zu löschen. Im Einsatz sind die Feuerwehren von Jaufental, Gasteig und Sterzing und auch der Forstdienst. In Südeuropa kämpfen Feuerwehren weiter gegen große Waldbrände, die von Trockenheit und Wind angefacht werden. Dazu kommt große Hitze. In Griechenland ist ein dritter Feuerwehrmann bei Löscharbeiten ums Leben gekommen. Auf der Insel Kreta und in der Türkei sind neue Brände ausgebrochen, berichtet Takis Zafos.
3: Dichte Rauchschwaden der Waldbrände auf Kreta und in der Türkei ziehen kilometerweit über das Mittelmeer. Auf Kreta mussten mehr als 8000 Urlauber ihre Hotels und Ferienunterkünfte verlassen und in Sicherheit gebracht werden. Orkanartige Winde machen den Einsatz der Feuerwehr zum Kampf gegen die Naturgewalten. Erst zum Wochenende soll der Wind nachlassen.
1: In Frankreich gibt es beim Brand an der Atlantikküste vorsichtige Entwarnung. Auch in Spanien hat sich die Lage um die Hauptstadt Madrid deutlich entspannt, weil es etwas geregnet hat. Bei uns gibt es weiterhin große Hitze, die aktuellen Temperaturen gleich.
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1: Es ist ein Hitzenachmittag. In Brandsol und in Gargazon werden aktuell 37 Grad gemessen. 36 sind es in Fahren, 34 in Bruneck und 32 in Ayers im Finchgau. Auch in den nächsten Tagen bleibt es heiß. Gegen Abend könnten dann aber einzelne Gewitter etwas Abkühlung bringen.
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9: Hier ist die Landesverkehrsmeldezentrale mit Barbara Widot. Guten Nachmittag. Auf der Jaufenbachstraße wurde nach einem Unfall eine Fahrspur geöffnet. auf der Eggenthaler Stadtstraße bei Gummer Behinderungen nach einem Unfall. Kommen Sie gut voran.
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Gerade heute, in dieser kalten und lauten Zeit, da hilft ein kleines Stück Geborgenheit.

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1: Heute ist Donnerstag, der 30. Juli. Kabarett unter dem Motto Volle Kanne gibt es heute ab 20.30 Uhr im Zumbus in Brixen. Ingrid Lechner spielt eine Frau am Rande der Bühne und des Nervenzusammenbruchs. Das Schauspiel Reise um die Welt in 80 Tagen nach dem gleichnamigen Werk von Jules Verne hat heute Abend im Garten des Versorgungshauses in Diesens Premiere. Es spielt das Freie Theater Bozen unter der Regie von Greta Lindermuth. Beginn ist um 19 Uhr. Auf der Freilichtbühne in der Vorburg von Schloss Tirol gelangt heute ab 21 Uhr das Stück Mirandolina in Rock zur Aufführung. Eine Neuinterpretation von Carlo Goldonis berühmtem Klassiker La Locandiera. Regisseur Manfred Schweighofler verlegt die Komödie in ein rockig-bluesiges Ambiente mit Liveband. Im Hof der Kommende in Lengmoos findet heute Abend die Aufführung der Bosse der Zerrissene statt. In dem Stück geht es um den gelangweilten Millionär Lips, der nach einem vorgetäuschten Todesfall unerkannt als Knecht auf dem Land abtaucht und dabei die Falschheit seiner angeblichen Freunde durchschaut. Die Rittner Sommerspiele bringen das Stück von Johann Nestroy in einer Bearbeitung von Elke Hartmann zur Aufführung. Beginn ist um 20.30 Uhr. Die Zivilschutzgruppe Gröden präsentiert sich heute Abend bei der Live-Vorführung Helden des Alltags. Damit soll auf die Arbeit und die Bedeutung der Zivilschutzgruppen Grödens aufmerksam gemacht und die Wertschätzung für das freiwillige Engagement gefördert werden. Ab 19 Uhr stellen sich die Gruppen im Center Iman in St. Christina vor. Anschließend finden zwei Live-Vorführungen statt. Ab 20.30 Uhr mit der Bergrettung, dem Ayut Alpin und der Hundestaffel und ab 21.15 Uhr mit der Feuerwehr und mit Rettungswagen des Weißen und Roten Kreuzes. Die Band Bozen Brass spielt heute am einzigartigen Hof Kesselmoos in Deutschnofen. Die energiegeladene Brassband sorgt ab 20 Uhr für mitreißende Musik und beste Stimmung. Ein Orgelkonzert mit Elias Gabriel Huber findet heute ab 20 Uhr in der Pfarrkirche in Bruneck statt. Und im Semi-Rurali-Park in Bozen gibt es heute Abend um 20.30 Uhr eine Tanzperformance der aus Südtirol stammenden Choreografin Francesca Ziviani zu sehen. Gemeinsam mit Chloé Bellever und Olympia Boll wird die Performance Etat Sauvage vorgestellt. Soweit unsere Veranstaltungstipps für den heutigen Donnerstag.

0: 10:05.
1: Motorradfahrer aus Farn ist am Jaufen tödlich verunglückt. Neue Studie zur Corona-Pandemie. Es gibt keine Spaltung. Das Wetter ist und bleibt heiß. Ich bin Sabrina Fleischmann. Guten Nachmittag.
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1: Ein 49-Jähriger aus Farn ist bei einem Motorradunfall auf der Jaufenbachstraße ums Leben gekommen. Er ist mit seinem Trike, einem dreirädrigen Motorrad, oberhalb von Walden in Basaya von der Straße abgekommen und noch an der Unfallstelle verstorben. Ein zweiter Trike-Fahrer ist schwer verletzt worden. Es handelt sich um einen 60-Jährigen ebenfalls aus Farn. Er wurde mit dem Rettungshubschrauber Pelikan 1 ins Bozner Krankenhaus geflogen. Beide waren in einer Gruppe mit anderen Motorradfahrern unterwegs. Zur genauen Unfallursache ermitteln die Carabinieri. Die Corona-Pandemie hat die Südtiroler Gesellschaft nicht gespalten, aber Streitigkeiten innerhalb eines Freundes- oder Familienkreises haben negative Folgen hinterlassen. Das hat eine Studie des Forschungsinstitutes Eurac gegeben. Demnach geben 4 von 10 Befragten an, dass bis heute Beziehungen im privaten oder beruflichen Umfeld belastet sind. Und die Umfrage hat noch einen weiteren Aspekt aufgezeigt. Die Pandemie hat das Vertrauen in die Politik nicht gebrochen. Das sagt Christoph Kircher, der wissenschaftliche Leiter der Studie.
2: Ein Grund dafür, glaube ich, ist schon der, dass viele Leute auch ein Verständnis dafür haben, dass die Situation damals eine schwierige war. Sie sind durchaus kritisch mit den Maßnahmen, mit dem Lockdown, mit der Impfkampagne. Aber ich glaube, das Verständnis, man hätte es vielleicht auch selbst besser nicht so machen können, das ist schon da.
1: Deutlich kritischer sehen die Südtiroler die Impfkampagne. Mehr als die Hälfte der Befragten hat angegeben, dass der Druck, sich impfen zu lassen, zu groß gewesen sei. Die Landtagsabgeordnete Brigitte Vorbach von den Grünen ist wieder einem Shitstorm ausgesetzt. Sie hatte in den sozialen Netzwerken ein Video über das Siegesdenkmal in Bozen gepostet und sich dafür ausgesprochen, die faschistischen Bauwerke und Denkmäler in Südtirol historisch einzuordnen und zu erklären. Das hat eine Welle von Hasskommentaren ausgelöst, mit Morddrohungen und faschistischen Parolen. Vorbach sagt, sie hat Anzeige erstattet bei der Postpolizei.
3: Ich habe angezeigt, die Drohung und die Verherrlichung des Faschismus. Denn ich glaube, hier muss wirklich eine Diskussion darüber stattfinden, wie viel Faschismus immer noch da ist und wie es auch mit der Aufarbeitung der Geschichte aussieht. Und ich glaube, dass da in Italien wirklich noch nachgearbeitet werden muss. Und diese politische Diskussion, die ist wirklich zu führen.
1: Die Führungsspitze der Grünen spricht vorbei die Solidarität aus und ruft die anderen demokratischen Parteien auf, sich ebenfalls auf ihre Seite und gegen den Faschismus zu stellen. Die Hitzewelle hat weite Teile von Europa fest im Griff und das bedeutet auch weiterhin große Waldbrandgefahr. In Griechenland und in der Türkei sind neue Brände ausgebrochen, die von Trockenheit und Wind angefacht werden. In Spanien hat sich die Lage etwas entspannt. Die größten Brände sind eingedämmt. Die meisten Evakuierten konnten in ihre Häuser zurückkehren. Regierungschef Pedro Sanchez hat deshalb den nationalen Notstand wieder aufgehoben. Aber in anderen Teilen von Spanien kämpfen die Feuerwehren noch gegen mehrere Brände, die auch ein Naturschutzgebiet und Ortschaften bedrohen. In Frankreich gibt es beim Brand in der Nähe von Bordeaux vorsichtige Entwarnung. Dort wurde die Evakuierung für mehr als 80.000 Menschen aufgehoben. Ein Ende der Hitzewelle ist derzeit nicht in Sicht. Mehr zum Wetter gleich.
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5: Die 38-Grad-Marke ist geknackt, unter anderem in Brandzoll, in Bozen und auch in Gagazon. 27 Grad sind es aktuell in Deutschnofen, 33 in Franzensfeste und 34 hat es aktuell in Bruneck. In Farn zeigt das Thermometer auf 36 Grad. Auch in den nächsten Tagen bleibt es heiß, am Abend sind aber einzelne Gewitter möglich.
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7: Aktuelle Meldungen aus der Landesverkehrsmeldezentrale. Auf der Brennerstadtstraße bei Bozen Nord Stau nach einem Unfall. Fahren Sie vorsichtig.

0: 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Es ist gleich 17 Uhr. 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
1: Das Gebet des Rosenkranzes kann uns helfen, mit Maria in einen Ruhe, Zufriedenheit und Freude des Herzens vermittelnden Schutzraum Gottes einzutreten. So wollen wir heute die lichtreichen Geheimnisse des Rosenkranzes beten, um Frieden und Barmherzigkeit der Sakrilegien in Medjugorje. So wollen wir beginnen mit dem Kreuzzeichen. Im Namen des Vaters und des Sohnes und des Heiligen Geistes.
2: Amen.
1: Ich glaube an Gott, den Vater, den Allmächtigen, der Schöpfer des Himmels und der Erde, und an Jesus Christus, seinen eingeborenen Sohn, unserem Herrn, empfangen durch den Heiligen Geist, geboren von der Jungfrau Maria, gelitten unter Pontius Pilatus, gekreuzigt, gestorben und begraben, hinabgestiegen in das Reich des Todes, am dritten Tage auferstanden von den Toten, aufgefahren in den Himmel. Er sitzt zu Rechten Gottes, des allmächtigen Vaters. Von dort wird er kommen, zu richten die Lebenden und die Toten. Ich glaube an den Heiligen Geist, die heilige katholische Kirche, Gemeinschaft der Heiligen, Vergebung der Sünden, Auferstehung der Toten und das ewige Leben. Amen. Vater unser im Himmel, geheiligt werde dein Name, dein Reich komme, dein Wille geschehe wie im Himmel, so auf Erden.
2: Unser tägliches Brot gib uns heute und vergib uns unsere Schuld, wie auch wir vergeben unseren Schuldigern. Und führe uns nicht in Versuchung, sondern erlöse uns von dem Bösen.
1: Gegrüßet seist du, Maria, voll der Gnade, der Herr ist mit dir. Du bist gebenedeit unter den Frauen, und gebenedeit ist die Frucht deines Leibes, Jesus, der in uns den Glauben vermehre.
2: Heilige Maria, Mutter Gottes, bitte für uns Sünder, jetzt und in der Stunde unseres Todes. Amen.
1: Gegrüßet seist du, Maria, voll der Gnade, der Herr ist mit dir. Du bist gebenedeit unter den Frauen, und gebenedeit ist die Frucht deines Leibes, Jesus, der in uns die Hoffnung stärke.
2: Heilige Maria, Mutter Gottes, bitte für uns Sünder, jetzt und in der Stunde unseres Todes. Amen.
1: Gegrüßet seist du, Maria, voll der Gnade, der Herr ist mit dir. Du bist gebenedeit unter den Frauen, und gebenedeit ist die Frucht deines Leibes, Jesus, der in uns die Liebe entzünde.
2: Heilige Maria, Mutter Gottes, bitte für uns Sünder, jetzt und in der Stunde unseres Todes. Amen.
1: Ehre sei dem Vater und dem Sohn und dem Heiligen Geist.

0: Seelen in den Himmel, besonders jene, die deiner Barmherzigkeit am meisten bedürfen.
1: Erstes Geheimnis, Jesus, der von Johannes getauft worden ist. Jesus, wir danken dir, dass wir durch unsere Taufe Gottes geliebte Kinder sind. Vater unser im Himmel, geheiligt werde dein Name, dein Reich komme, dein Wille geschehe wie im Himmel, so auf Erden.
0: Unser tägliches Brot gib uns heute und vergib uns unsere Schuld, wie auch wir vergeben unseren Schuldigern. Und führe uns nicht in Versuchung, sondern erlöse uns von den Bösen.
1: Gegrüßet seist du, Maria, voll der Gnade, der Herr ist mit dir. Du bist gebenedeit unter den Frauen, und gebenedeit ist die Frucht deines Leibes, Jesus, der von Johannes getauft worden ist.
0: Heilige Maria, Mutter Gottes, bitte für uns Sünder, jetzt und in der Stunde unseres Todes. Amen.
1: Gegrüßet seist du, Maria, voll der Gnade, der Herr ist mit dir. Du bist gebenedeit unter den Frauen, und gebenedeit ist die Frucht deines Leibes, Jesus.
0: Heilige Maria, Mutter Gottes, bitte für uns Sünder, jetzt und in der Stunde unseres Todes. Amen.
1: Gegrüßet seist du, Maria, voll der Gnade, der Herr ist mit dir. Du bist gebenedeit unter den Frauen, und gebenedeit ist die Frucht deines Leibes, Jesus.
0: Heilige Maria, Mutter Gottes, bitte für uns Sünder, jetzt und in der Stunde unseres Todes. Amen.
1: Gegrüßet seist du, Maria, voll der Gnade, der Herr ist mit dir. Du bist gebenedeit unter den Frauen, und gebenedeit ist die Frucht deines Leibes, Jesus.
0: Heilige Maria, Mutter Gottes, bitte für uns Sünder, jetzt und in der Stunde unseres Todes. Amen.
1: Gegrüßet seist du, Maria, voll der Gnade, der Herr ist mit dir. Du bist gebenedeit unter den Frauen, und gebenedeit ist die Frucht deines Leibes, Jesus.
0: Heilige Maria, Mutter Gottes, bitte für uns Sünder, jetzt und in der Stunde unseres Todes. Amen.
1: Gegrüßet seist du, Maria, voll der Gnade, der Herr ist mit dir. Du bist gebenedeit unter den Frauen, und gebenedeit ist die Frucht deines Leibes, Jesus.
0: Heilige Maria, Mutter Gottes, bitte für uns Sünder, jetzt und in der Stunde unseres Todes. Amen.
1: Gegrüßet seist du, Maria, voll der Gnade, der Herr ist mit dir. Du bist gebenedeit unter den Frauen, und gebenedeit ist die Frucht deines Leibes, Jesus.
0: Heilige Maria, Mutter Gottes, bitte für uns Sünder, jetzt und in der Stunde unseres Todes. Amen.
1: Gegrüßet seist du, Maria, voll der Gnade, der Herr ist mit dir. Du bist gebenedeit unter den Frauen, und gebenedeit ist die Frucht deines Leibes, Jesus.
0: Heilige Maria, Mutter Gottes, bitte für uns Sünder, jetzt und in der Stunde unseres Todes. Amen.
1: Gegrüßet seist du, Maria, voll der Gnade, der Herr ist mit dir. Du bist gebenedeit unter den Frauen, und gebenedeit ist die Frucht deines Leibes, Jesus.
0: Heilige Maria, Mutter Gottes, bitte für uns Sünder, jetzt und in der Stunde unseres Todes. Amen.
1: Gegrüßet seist du, Maria, voll der Gnade, der Herr ist mit dir. Du bist gebenedeit unter den Frauen, und gebenedeit ist die Frucht deines Leibes, Jesus.
0: Heilige Maria, Mutter Gottes, bitte für uns Sünder, jetzt und in der Stunde unseres Todes. Amen.
1: Ehre sei dem Vater und dem Sohn und dem Heiligen Geist.
0: Wie im Anfang, so auch jetzt und alle Zeit und in Ewigkeit. Amen.
1: O mein Jesus, verzeih uns unsere Sünden, bewahre uns vor dem Feuer der Hölle, führe alle Seelen in den Himmel, besonders jene, die deine Barmherzigkeit am meisten bedürfen. Zweites Geheimnis, Jesus, der sich bei der Hochzeit in Kana offenbart hat. Jesus, was du uns sagst, das wollen wir tun. Wirke Wunder auch in uns.
0: Vater unser im Himmel, geheiligt werde dein Name, dein Reich komme, dein Wille geschehe, wie im Himmel, so auf Erden.
1: Unser tägliches Brot gib uns heute und vergib uns unsere Schuld, wie auch wir vergeben unseren Schuldigen. Und führe uns nicht in Versuchung, sondern erlöse uns von dem Bösen.
0: Gegrüßet seist du, Maria, voller Gnade, der Herr ist mit dir. Du bist gebenedeit unter den Frauen, und gebenedeit ist die Frucht deines Leibes, Jesus, der sich bei der Hochzeit in Kana offenbart hat.
1: Heilige Maria, Mutter Gottes, bitte für uns Sünder, jetzt und in der Stunde unseres Todes. Amen.
0: Gegrüßet seist du, Maria, voller Gnade, der Herr ist mit dir. Du bist gebenedeit unter den Frauen, und gebenedeit ist die Frucht deines Leibes, Jesus.
1: Heilige Maria, Mutter Gottes, bitte für uns Sünder, jetzt und in der Stunde unseres Todes. Amen.
0: Gegrüßet seist du, Maria, voller Gnade, der Herr ist mit dir. Du bist gebenedeit unter den Frauen, und gebenedeit ist die Frucht deines Leibes, Jesus.
1: Heilige Maria, Mutter Gottes, bitte für uns Sünder, jetzt und in der Stunde unseres Todes. Amen.
0: Gegrüßet seist du, Maria, voller Gnade, der Herr ist mit dir. Du bist gebenedeit unter den Frauen, und gebenedeit ist die Frucht deines Leibes, Jesus.
1: Heilige Maria, Mutter Gottes, bitte für uns Sünder, jetzt und in der Stunde unseres Todes. Amen.
0: Gegrüßet seist du, Maria, voller Gnade, der Herr ist mit dir. Du bist gebenedeit unter den Frauen, und gebenedeit ist die Frucht deines Leibes, Jesus.
1: Heilige Maria, Mutter Gottes, bitte für uns Sünder, jetzt und in der Stunde unseres Todes. Amen.
0: Gegrüßet seist du, Maria, voller Gnade, der Herr ist mit dir. Du bist gebenedeit unter den Frauen, und gebenedeit ist die Frucht deines Leibes, Jesus.
1: Heilige Maria, Mutter Gottes, bitte für uns Sünder, jetzt und in der Stunde unseres Todes. Amen.
0: Gegrüßet seist du, Maria, voller Gnade, der Herr ist mit dir. Du bist gebenedeit unter den Frauen, und gebenedeit ist die Frucht deines Leibes, Jesus.
1: Heilige Maria, Mutter Gottes, bitte für uns Sünder, jetzt und in der Stunde unseres Todes. Amen.
0: Gegrüßet seist du, Maria, voller Gnade, der Herr ist mit dir. Du bist gebenedeit unter den Frauen, und gebenedeit ist die Frucht deines Leibes, Jesus.
1: Heilige Maria, Mutter Gottes, bitte für uns Sünder, jetzt und in der Stunde unseres Todes. Amen.
0: Gegrüßet seist du, Maria, voller Gnade, der Herr ist mit dir. Du bist gebenedeit unter den Frauen, und gebenedeit ist die Frucht deines Leibes, Jesus.
1: Heilige Maria, Mutter Gottes, bitte für uns Sünder, jetzt und in der Stunde unseres Todes. Amen.
0: Gegrüßet seist du, Maria, voller Gnade, der Herr ist mit dir. Du bist gebenedeit unter den Frauen, und gebenedeit ist die Frucht deines Leibes, Jesus.
1: Heilige Maria, Mutter Gottes, bitte für uns Sünder, jetzt und in der Stunde unseres Todes. Amen. Ehre sei dem Vater und dem Sohn und dem Heiligen Geist.
0: Im Anfang, so auch jetzt und alle Zeit und in Ewigkeit. Amen.
1: O mein Jesus, verzeih uns unsere Sünden, bewahre uns vor dem Feuer der Hölle, führe alle Seelen in den Himmel, besonders jene, die deiner Barmherzigkeit am meisten bedürfen. Drittes Geheimnis, Jesus, der das Reich Gottes verkündet hat. Jesus, dein Reich der Liebe herrsche in uns. Vater unser im Himmel, geheiligt werde dein Name, dein Reich komme, dein Wille geschehe wie im Himmel, so auf Erden.
0: Unser tägliches Brot gib uns heute, und vergib uns unsere Schuld, wie auch wir vergeben unseren Schuldigern. Und führe uns nicht in Versuchung, sondern erlöse uns von den Bösen.
1: Gegrüßt seist du, Maria, voll der Gnade, der Herr ist mit dir. Du bist gebenedeit unter den Frauen, und gebenedeit ist die Frucht deines Leibes, Jesus. der uns das Reich Gottes verkündet hat.
0: Heilige Maria, Mutter Gottes, bitte für uns Sünder, jetzt und in der Stunde unseres Todes. Amen.
1: Gegrüßet seist du, Maria, voll der Gnade, der Herr ist mit dir. Du bist gebenedeit unter den Frauen. Und gebenedeit ist die Frucht deines Leibes, Jesus.
0: Heilige Maria, Mutter Gottes, bitte für uns Sünder, jetzt und in der Stunde unseres Todes. Amen.
1: Gegrüßet seist du, Maria, voll der Gnade, der Herr ist mit dir. Du bist gebenedeit unter den Frauen. Und gebenedeit ist die Frucht deines Leibes, Jesus.
0: Heilige Maria, Mutter Gottes, bitte für uns Sünder, jetzt und in der Stunde unseres Todes. Amen.
1: Gegrüßet seist du, Maria, voll der Gnade, der Herr ist mit dir. Du bist gebenedeit unter den Frauen. Und gebenedeit ist die Frucht deines Leibes, Jesus.
0: Heilige Maria, Mutter Gottes, bitte für uns Sünder, jetzt und in der Stunde unseres Todes. Amen.
1: Gegrüßet seist du, Maria, voll der Gnade, der Herr ist mit dir. Du bist gebenedeit unter den Frauen. Und gebenedeit ist die Frucht deines Leibes, Jesus.
0: Heilige Maria, Mutter Gottes, bitte für uns Sünder, jetzt und in der Stunde unseres Todes. Amen.
1: Gegrüßet seist du, Maria, voll der Gnade, der Herr ist mit dir. Du bist gebenedeit unter den Frauen. Und gebenedeit ist die Frucht deines Leibes, Jesus.
0: Heilige Maria, Mutter Gottes, bitte für uns Sünder, jetzt und in der Stunde unseres Todes. Amen.
1: Gegrüßet seist du, Maria, voll der Gnade, der Herr ist mit dir. Du bist gebenedeit unter den Frauen. Und gebenedeit ist die Frucht deines Leibes, Jesus.
0: Heilige Maria, Mutter Gottes, bitte für uns Sünder, jetzt und in der Stunde unseres Todes. Amen.
1: Gegrüßet seist du, Maria, voll der Gnade, der Herr ist mit dir. Du bist gebenedeit unter den Frauen. Und gebenedeit ist die Frucht deines Leibes, Jesus.
0: Heilige Maria, Mutter Gottes, bitte für uns Sünder, jetzt und in der Stunde unseres Todes. Amen.
1: Gegrüßet seist du, Maria, voll der Gnade, der Herr ist mit dir. Du bist gebenedeit unter den Frauen. Und gebenedeit ist die Frucht deines Leibes, Jesus.
0: Heilige Maria, Mutter Gottes, bitte für uns Sünder, jetzt und in der Stunde unseres Todes. Amen.
1: Gegrüßet seist du, Maria, voll der Gnade, der Herr ist mit dir. Du bist gebenedeit unter den Frauen. Und gebenedeit ist die Frucht deines Leibes, Jesus.
0: Heilige Maria, Mutter Gottes, bitte für uns Sünder, jetzt und in der Stunde unseres Todes. Amen.
1: Ehre sei dem Vater und dem Sohn und dem Heiligen Geist.
0: Wie im Anfang, so auch jetzt und alle Zeit und in Ewigkeit. Amen.
1: O mein Jesus, verzeih uns unsere Sünden, bewahre uns vor dem Feuer der Hölle. Führe alle Seelen in den Himmel, besonders jene, die deine Barmherzigkeit am meisten bedürfen. Viertes Geheimnis, Jesus, der auf dem Berg verklärt worden ist. Jesus, sprich zu uns, wir hören auf dich mit ganzem Herzen.
0: Vater unser im Himmel, geheiligt werde dein Name. Dein Reich komme, dein Wille geschehe, wie im Himmel so auf Erden.
1: Unser tägliches Brot gib uns heute und vergib uns unsere Schuld, wie auch wir vergeben unseren Schuldigen. Und führe uns nicht in Versuchung, sondern erlöse uns von dem Bösen.
0: Gegrüßt seist du, Maria, voll der Gnade, der Herr ist mit dir. Du bist gebenedeit unter den Frauen. Und gebenedeit ist die Frucht deines Leibes, Jesus, der auf dem Berg verklärt worden ist.
1: Heilige Maria, Mutter Gottes, bitte für uns Sünder, jetzt und in der Stunde unseres Todes. Amen.
0: Gegrüßt seist du, Maria, voll der Gnade, der Herr ist mit dir. Du bist gebenedeit unter den Frauen. Und gebenedeit ist die Frucht deines Leibes, Jesus.
1: Heilige Maria, Mutter Gottes, bitte für uns Sünder, jetzt und in der Stunde unseres Todes. Amen.
0: Gegrüßt seist du, Maria, voll der Gnade, der Herr ist mit dir. Du bist gebenedeit unter den Frauen, und gebenedeit ist die Frucht deines Leibes, Jesus.
1: Heilige Maria, Mutter Gottes, bitte für uns Sünder, jetzt und in der Stunde unseres Todes. Amen.
0: Gegrüßt seist du, Maria, voller Gnade, der Herr ist mit dir. Du bist gebenedeit unter den Frauen, und gebenedeit ist die Frucht deines Leibes, Jesus.
1: Heilige Maria, Mutter Gottes, bitte für uns Sünder, jetzt und in der Stunde unseres Todes. Amen.
0: Gegrüßt seist du, Maria, voller Gnade, der Herr ist mit dir. Du bist gebenedeit unter den Frauen, und gebenedeit ist die Frucht deines Leibes, Jesus.
1: Heilige Maria, Mutter Gottes, bitte für uns Sünder, jetzt und in der Stunde unseres Todes. Amen.
0: Gegrüßt seist du, Maria, voller Gnade, der Herr ist mit dir. Du bist gebenedeit unter den Frauen, und gebenedeit ist die Frucht deines Leibes, Jesus.
1: Heilige Maria, Mutter Gottes, bitte für uns Sünder, jetzt und in der Stunde unseres Todes. Amen.
0: Gegrüßt seist du, Maria, voller Gnade, der Herr ist mit dir. Du bist gebenedeit unter den Frauen, und gebenedeit ist die Frucht deines Leibes, Jesus.
1: Heilige Maria, Mutter Gottes, bitte für uns Sünder, jetzt und in der Stunde unseres Todes. Amen.
0: Gegrüßt seist du, Maria, voller Gnade, der Herr ist mit dir. Du bist gebenedeit unter den Frauen, und gebenedeit ist die Frucht deines Leibes, Jesus.
1: Heilige Maria, Mutter Gottes, bitte für uns Sünder, jetzt und in der Stunde unseres Todes. Amen.
0: Gegrüßt seist du, Maria, voller Gnade, der Herr ist mit dir. Du bist gebenedeit unter den Frauen, und gebenedeit ist die Frucht deines Leibes, Jesus.
1: Heilige Maria, Mutter Gottes, bitte für uns Sünder, jetzt und in der Stunde unseres Todes. Amen.
0: Gegrüßt seist du, Maria, voller Gnade, der Herr ist mit dir. Du bist gebenedeit unter den Frauen, und gebenedeit ist die Frucht deines Leibes, Jesus.
1: Heilige Maria, Mutter Gottes, bitte für uns Sünder, jetzt und in der Stunde unseres Todes. Amen. Ehre sei dem Vater und dem Sohn und dem Heiligen Geist.
0: Wie im Anfang, so auch jetzt und alle Zeit und in Ewigkeit. Amen.
1: O mein Jesus, verzeih uns unsere Sünden, bewahre uns vor dem Feuer der Hölle, führe alle Seelen in den Himmel, besonders jene, die deiner Barmherzigkeit am meisten bedürfen. Fünftes Geheimnis, Jesus, der uns die Eucharistie geschenkt hat. Jesus, du bist das Brot des Lebens. Nähre uns und erfülle uns. Vater unser im Himmel, geheiligt werde dein Name. Dein Reich komme, dein Wille geschehe wie im Himmel, so auf Erden.
0: Unser tägliches Brot gib uns heute und vergib uns unsere Schuld, wie auch wir vergeben unseren Schuldigen, und führe uns nicht in Versuchung, sondern erlöse uns von der Bösen.
1: Gegrüßet seist du, Maria, voll der Gnade, der Herr ist mit dir. Du bist gebenedeit unter den Frauen, und gebenedeit ist die Frucht deines Leibes, Jesus, der uns die Eucharistie geschenkt hat.
0: Heilige Maria, Mutter Gottes, bitte für uns Sünder, jetzt und in der Stunde unseres Todes. Amen.
1: Gegrüßet seist du, Maria, voll der Gnade, der Herr ist mit dir. Du bist gebenedeit unter den Frauen, und gebenedeit ist die Frucht deines Leibes, Jesus.
0: Heilige Maria, Mutter Gottes, bitte für uns Sünder, jetzt und in der Stunde unseres Todes. Amen.
1: Gegrüßet seist du, Maria, voll der Gnade, der Herr ist mit dir. Du bist gebenedeit unter den Frauen, und gebenedeit ist die Frucht deines Leibes, Jesus.
0: Heilige Maria, Mutter Gottes, bitte für uns Sünder, jetzt und in der Stunde unseres Todes. Amen.
1: Gegrüßet seist du, Maria, voll der Gnade, der Herr ist mit dir. Du bist gebenedeit unter den Frauen, und gebenedeit ist die Frucht deines Leibes, Jesus.
0: Heilige Maria, Mutter Gottes, bitte für uns
1: Gegrüßet seist du, Maria, voll der Gnade, der Herr ist mit dir. Du bist gebenedeit unter den Frauen, und gebenedeit ist die Frucht deines Leibes, Jesus.
0: Heilige Maria, Mutter Gottes, bitte für uns Sünder, jetzt und in der Stunde unseres Todes. Amen.
1: Gegrüßet seist du, Maria, voll der Gnade, der Herr ist mit dir. Du bist gebenedeit unter den Frauen, und gebenedeit ist die Frucht deines Leibes, Jesus.
0: Heilige Maria, Mutter Gottes, bitte für uns Sünder, jetzt und in der Stunde unseres Todes. Amen.
1: Gegrüßet seist du, Maria, voll der Gnade, der Herr ist mit dir. Du bist gebenedeit unter den Frauen, und gebenedeit ist die Frucht deines Leibes, Jesus.
0: Heilige Maria, Mutter Gottes, bitte für uns Sünder, jetzt und in der Stunde unseres Todes. Amen.
1: Gegrüßet seist du, Maria, voll der Gnade, der Herr ist mit dir. Du bist gebenedeit unter den Frauen, und gebenedeit ist die Frucht deines Leibes, Jesus.
0: Heilige Maria, Mutter Gottes, bitte für uns Sünder, jetzt und in der Stunde unseres Todes. Amen.
1: Gegrüßet seist du, Maria, voll der Gnade, der Herr ist mit dir. Du bist gebenedeit unter den Frauen, und gebenedeit ist die Frucht deines Leibes, Jesus.
0: Heilige Maria, Mutter Gottes, bitte für uns Sünder, jetzt und in der Stunde unseres Todes. Amen.
1: Gegrüßet seist du, Maria, voll der Gnade, der Herr ist mit dir. Du bist gebenedeit unter den Frauen, und gebenedeit ist die Frucht deines Leibes, Jesus.
0: Heilige Maria, Mutter Gottes, bitte für uns Sünder, jetzt und in der Stunde unseres Todes. Amen.
1: Ehre sei dem Vater und dem Sohn und dem Heiligen Geist.
0: Wie im Anfang, so auch jetzt und alle Zeit und in Ewigkeit. Amen.
1: O mein Jesus, verzeih uns unsere Sünden, bewahre uns vor dem Feuer der Hölle, führe alle Seelen in den Himmel, besonders jene, die deine Barmherzigkeit am meisten bedürfen. Nach Meinung des Heiligen Vaters, Vater unser im Himmel, geheiligt werde dein Name, dein Reich komme, dein Wille geschehe, wie im Himmel so auf Erden. Unser tägliches Brot gib uns heute und vergib uns unsere Schuld, wie auch wir vergeben unseren Schuldigern. Und führe uns nicht in Versuchung, sondern erlöse uns von dem Bösen. Gegrüßet seist du, Maria, voll der Gnade, der Herr ist mit dir. Du bist gebenedeit unter den Frauen, und gebenedeit ist die Frucht deines Leibes, Jesus. Heilige Maria, Mutter Gottes, bitte für uns Sünder, jetzt und in der Stunde unseres Todes. Amen. Ehre sei dem Vater und dem Sohn und dem Heiligen Geist.
0: Wie im Anfang, so auch jetzt und alle Zeit und in Ewigkeit. Amen.
1: Der Engel des Herrn brachte Maria die Botschaft.
0: Und sie empfing den Heiligen Geist.
1: Gegrüßt seist du, Maria, voll der Gnade, der Herr ist mit dir. Du bist gebenedeit unter den Frauen, und gebenedeit ist die Frucht deines Leibes, Jesus.
0: Heilige Maria, Mutter Gottes, bitte für uns Sünder, jetzt und in der Stunde unseres Todes. Amen.
1: Maria sprach, ich bin die Magd des Herrn.
0: Mir geschehe nach deinem Wort.
1: Gegrüßt seist du, Maria, voll der Gnade, der Herr ist mit dir. Du bist gebenedeit unter den Frauen, und gebenedeit ist die Frucht deines Leibes, Jesus.
0: Heilige Maria, Mutter Gottes, bitte für uns Sünder, jetzt und in der Stunde unseres Todes. Amen.
1: Und das Wort ist Fleisch geworden.
0: Und hat unter uns gewohnt.
1: Gegrüßt seist du, Maria, voll der Gnade, der Herr ist mit dir. Du bist gebenedeit unter den Frauen, und gebenedeit ist die Frucht deines Leibes, Jesus.
0: Heilige Maria, Mutter Gottes, bitte für uns Sünder, jetzt und in der Stunde unseres Todes. Amen.
1: Bitte für uns, heilige Gottesmutter. Lasset uns beten. Allmächtiger Gott, gieße deine Gnade in unsere Herzen ein. Durch die Botschaft des Engels haben wir die Menschwerdung Christi, deines Sohnes, erkannt. Führe uns durch sein Leiden und Kreuz zur Herrlichkeit der Auferstehung. Darum bitten wir durch Christus, unserem Herrn.
0: Amen.
1: Herr Jesus Christus, du bist hier unter uns und im Altarsakrament gegenwärtig. Bleibe bei uns und schenke uns deine Liebe und deinen Frieden. Dazu segne uns der allmächtige und gütige Gott, der Vater, der Sohn und der Heilige Geist.
2: Amen.
1: Herr, gib allen Verstorbenen die ewige Ruhe. Herr, lass sie ruhen im Frieden.
2: Amen.
1: Maria, mit dem Kinde lieb, uns allen deine Segen lieb. Im Namen des Vaters und des Sohnes und des Heiligen Geistes.
2: Amen.
1: Gelobt sei Jesus Christus.
2: Amen.

0: 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Es ist nun 17.30 Uhr.
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0: 10 vor 6.
1: Tödlicher Motorradunfall am Jaufen. Politik will Lehren ziehen aus Studie zur Corona-Pandemie. Das Wetter, die Temperaturen sind auch jetzt noch heiß. Ich bin Sabrina Fleischmann, guten Abend.
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1: Ein 49-jähriger Ausfahren ist bei einem Motorradunfall auf der Jaufenpassstraße ums Leben gekommen. Er ist mit seinem Trike, einem dreirädrigen Motorrad, oberhalb von Walden in Passaia von der Straße abgekommen und noch an der Unfallstelle verstorben. Ein zweiter Trike-Fahrer ist schwer verletzt worden. Es handelt sich um einen 60-jährigen ebenfalls Ausfahren. Er wurde mit dem Rettungshubschrauber Pelikan 1 ins Bozener Krankenhaus geflogen. Wie soll die Politik in Südtirol künftig mit Krisen wie der Corona-Pandemie umgehen? Antworten darauf liefert ein Maßnahmenkatalog, den Experten des Forschungsinstitutes EURAG erstellt haben. Sie haben heute eine Studie vorgestellt, die sich mit den sozialen Auswirkungen der Pandemie auf die Gesellschaft beschäftigt. Die meisten Teilnehmer haben angegeben, während der Pandemie nicht genug gehört worden zu sein. Das will Soziallandesrätin Rosemarie Palmer ändern.
2: Eine Maßnahme kann sein, und das werden wir sicher mit dem Gemeindeverband gemeinsam besprechen, dass wir wirklich versuchen, in den Gemeinden draußen auch solche Feedbackrunden zuzulassen und wirklich auch diese Diskussion hinaus in die Bevölkerung zu bringen.
1: Eine weitere Empfehlung ist, dass auch in Zeiten einer Pandemie der Kontakt zu Familienangehörigen nicht abgebrochen werden darf. Gerade für ältere, kranke oder im Sterben liegende Menschen sei eine erzwungene Isolation nur schwer auszuhalten. Und viele sagen auch, der Druck, sich impfen zu lassen, sei zu groß gewesen. Und Corona hat in der Gesellschaft Spuren hinterlassen. Fast die Hälfte der Befragten gibt an, dass bis heute Beziehungen im privaten oder beruflichen Umfeld belastet sind. Das Gerichtsgebäude ist nach dem Teileinsturz weiter gesperrt, aber der Umzug in die Ausweichquartiere ist schon angelaufen. Die Verwaltungsämter des Landesgerichtes werden am Montag in der Südtiroler Straße wieder die Arbeit aufnehmen. In dem Bürogebäude neben der Handelskammer stehen auch Verhandlungssäle für das Schwurgericht zur Verfügung. Die Staatsanwaltschaft wird hingegen in der Rittnerstraße in einem Gebäude des Raiffeisenverbandes Platz finden. Europa und auch Südtirol stecken mitten in der vierten Hitzewelle. Es ist die längste und stärkste bisher. Viele suchen Abkühlung im Wasser oder am Berg. Auch viele höhere Täler und Orte bringen feinere Temperaturen, wie etwa das Martelltal. Touristen und auch viele Einheimische kommen ins Tal, sagt Roland Gluderer. Er ist der Ortsobmann von Martell im Hoteliers- und Gastwirteverband.
3: Es fällt auf, dass vor allem die Tagesausflügler relativ präsent sein oder eher zugenommen haben. Also viele Leute, gerade aus den Städten, die sicherlich die Abkühlung hier im Tal suchen, weil natürlich durch die Höhenlage schon die Temperaturen ein bisschen unterschiedlich sein, auch wenn es bei uns da auch warm ist.
1: Die Hitzewelle geht weiter, ein Ende ist noch nicht in Sicht. Die aktuellen Abendtemperaturen hören Sie gleich.
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1: Es heißt weiter schwitzen. Bei der Leimburg im Unterland und in Meran werden immer noch 37 Grad gemessen. In Latourn sind es 35, in Oberfindl 34 und in Flers zeigt das Thermometer auf 30 Grad. Auch in den nächsten Tagen bleibt es heiß. Am Nachmittag und am Abend können sich aber Quellwolken bilden und dann einzelne Gewitter.
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9: 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Schönen Nachmittag wünscht Barbara Widott aus der Landesverkehrsmeldezentrale. Auf der Brennerstadtstraße zwischen Bozen Süd und Blumau Stau nach einem Unfall. Und zwischen der Haltestelle Vilnius und Industriezone Brixen Stau wegen Arbeiten. Heute braucht es Geduld. Fahren Sie vorsichtig und gute Fahrt.

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1: Herzlich willkommen bei Schauplatz Caritas. Hunger macht keine Ferien. Während viele von uns den Sommer genießen, kämpfen Millionen Menschen in Afrika jeden Tag darum, genügend zu essen zu haben. Besonders Kinder leiden unter den Folgen von Armut, Dürre und steigenden Lebenshaltungskosten. Wie die Südtiroler Caritas gemeinsam mit ihren Partnern vor Ort hilft und warum jede Spende einen Unterschied machen kann, darüber spricht Renata Plattner jetzt mit Sandra D'Onofrio. Sie ist die Leiterin der internationalen Zusammenarbeit der Caritas der Diözese Bozen-Brixen.
2: Diese und nächste Woche läuft gerade wieder die Kampagne der Caritas Hunger macht keine Ferien. Sandra, warum passt dieser Titel so gut zur Situation vieler Menschen in Afrika?
3: Ja, Mangel und Unterernährung sind für rund 309 Millionen Menschen in Afrika immer noch traurige Realität. Sie müssen sich täglich damit auseinandersetzen. Mütter wissen nicht, wie sie ihre Kinder ernähren sollen. Junge Menschen haben keine Kraft, um ihrer Arbeit nachzugehen und sich eine Zukunft aufzubauen. Kleine Kinder werden ihr ganzes Leben an den Folgen des Hungers leiden und nie ihr ganzes Potenzial erfüllen können. Egal zu welcher Jahreszeit, selbst wenn die Erde fruchtbar ist, müssen diese Menschen planen oder sich überlegen, wie sie dann schlechte Zeiten wie Dürren, Überschwemmungen überleben können. Also ja, Hunger macht wirklich keine Ferien.
2: Du hast heuer ja selbst die Projekte der Caritas in Kenia besucht. Was hat dich dabei besonders berührt?
3: Ich bin immer wieder begeistert von der Arbeit unserer Partner. Täglich setzen sie sich oft unter ganz, ganz schwierigen Umständen und in widrigsten Situationen für die Ärmsten ein. Sie setzen kreative Lösungen ein, um Kindern Schulmahlzeiten zu garantieren. Sie arbeiten unermüdlich daran, solide Bildung zu fördern, saubere Toiletten zu bauen und auch Spaß und Freude am Lernen zu vermitteln. Durch ihre Arbeit sensibilisieren sie außerdem die lokale Politik dafür, dass andere Wege auch möglich sind, dass Solidarität der ganzen Gesellschaft gut tut.
2: Kenia kennt man ja auch von der modernen Seite, von der touristischen Seite. Doch da gibt es gerade in Nairobi zum Beispiel, die sonst als moderne Millionenstadt gilt, auch eine andere Seite dieser Stadt. Wie sieht die aus? Die habt ihr ja auch besucht.
3: Ja, so muss man sich die Hölle vorstellen. Unsäglicher Dreck, Blechhütten, die nicht einmal vor Regen schützen, geschweige denn mit Toiletten ausgestattet sind. Es stinkt, Kinder laufen barfuß im Müll und suchen auf der Müllhalde nach verwertbarem Material, aber auch nach Essen für ihre hungrigen Mägen. Dies alles mit freiem Blick auf moderne Hochhäuser, wo viele Menschen aus dem Slum dann untertags auch noch arbeiten und nicht einmal dafür bezahlt werden oder ganz miser dafür bezahlt werden.
2: Die Südtiroler Missionarin Lydia Bardella hat dort viel Gutes getan. Wer führt dort ihr Wirken jetzt weiter und was wird konkret getan?
3: Die unglaubliche Arbeit der Schwester Lydia wird nun von Schwester Pauline und ihrem Team weitergeführt. Schwester Pauline ist eine kleine, freundliche, lächelnde Frau, die aber ihr ganzes Team super unter Kontrolle hat und sehr sicher führt. In der Verwaltung hält die junge Dorcas alles am Laufen und mit ihr arbeitet ein junges Team von Sozialarbeitern und Lehrern. Einige von ihnen sind selbst aus dem Slum.
1: Soweit der erste Teil des Gesprächs, das Renata Plattner mit Sandra D'Onofrio, der Leiterin der internationalen Zusammenarbeit der Caritas Diözese Bozen-Brixen, geführt hat. Jetzt gibt's etwas Musik und dann hören Sie den zweiten Teil des Interviews.

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1: Hier sind wir wieder, liebe Hörerinnen und Hörer, bei Schauplatz Caritas mit unserem Studiogast Sandra Donofrio vom Caritasdienst Internationale Zusammenarbeit. Sandra, die Caritas unterstützt die arme Bevölkerung in Kenia nicht nur in den Slums, sondern auch in den ländlichen Gebieten. Dort spüren sie den Klimawandel besonders stark. Kann man dagegen überhaupt was tun?
2: Man muss natürlich sagen, dass die Bedingungen gerade auf dem Land immer schwieriger werden. Dort, wo Wasserversorgung eh schon immer ein Problem war, sind lange und unvorhersehbare Dürreperioden ohne Hilfe von außen einfach nicht überwindbar. Und genau dort setzen unsere Partner, die Millhill-Josephs-Missionare, an. Sie arbeiten hauptsächlich daran, so viele Gemeinschaften, Dörfer und Schulen mit Wasser zu versorgen. Und natürlich kann man so etwas verändern, konkret.
1: Die Südtiroler Spender und Spenderinnen fragen sich natürlich, ob ihre Hilfe wirklich auch da ankommt, wo sie ankommen soll. Kannst du konkrete Beispiele nennen, was eine Spende aus Südtirol vor Ort bewirkt?
2: Ja, absolut. Mit 5 Euro zum Beispiel ist es möglich, einem Kind täglich sauberes Trinkwasser zu geben. 25 Euro schenken einer Bauernfamilie neues Saatgut, wenn einmal die Ernte nicht gut gelaufen ist. Mit 40 Euro bekommt ein Kind ein Jahr lang täglich eine Mahlzeit in der Schule. Mit 50 Euro kann man Eltern unterstützen, sich eine Einkommensquelle zu schaffen und ihre Kinder besser zu versorgen. Mit 170 Euro finanziert man ein Lehrergehalt, das natürlich auch der Familie hilft.
1: Die Caritas unterstützt auch in anderen afrikanischen Ländern Projekte. Wie viele sind es insgesamt und worauf zielen Sie hauptsächlich ab?
2: Es sind im Moment 32 Projekte auf dem afrikanischen Kontinent in Äthiopien, Uganda, Kenia, Mosambik, Eritrea, Tschad, Senegal, Madagaskar, Kongo, Angola und Sudan. 14 dieser Projekte konzentrieren sich auf Schulbildung und Ausbildung junger Menschen. Ein Großteil der Projekte konzentriert sich auf ländliche Gebiete. Und wie gesagt, ist gerade dort Wasserversorgung ein großes Thema.
1: Jetzt ist ja gerade der jüngste UN-Bericht herausgekommen, wo man sieht, dass weltweiter Hunger zurückgeht. Nur in Afrika ist das Gegenteil der Fall. Deshalb hat man oft das Gefühl, dass diese Projekte nur ein Tropfen auf den heißen Stein sind. Aber warum ist es trotzdem wichtig, hier dran zu bleiben?
2: Es ist extrem wichtig, weil es wirklich einen Unterschied macht. Natürlich können wir nicht den ganzen afrikanischen Kontinent retten, aber wir haben die Möglichkeit, konkret etwas zur Verbesserung der Lebensbedingungen beizutragen. Gemeinsam geben wir zum Beispiel Bernadette, die 71 Jahre alt ist und blind, die Möglichkeit, einen friedlichen, sicheren, sauberen Lebensabend zu erleben außerhalb des Slums von Nairobi. Gemeinsam geben wir dem Bauern Moses die Instrumente, um eine kleine Landwirtschaft in Juja in Kenia aufzubauen, durch die auch die Schulkinder ernährt werden. Gemeinsam ermöglichen wir Sister Marian und Sister Maria Fee, sich täglich um unterernährte Kinder in Waragu, Äthiopien, zu kümmern. Gemeinsam geben wir dem 6-jährigen John die Möglichkeit, regelmäßig in die Schule zu gehen, mitten im Slum, in einer sauberen, freundlichen, sicheren Umgebung aufzuwachsen.
1: Vielen Dank, Sandra, für das Gespräch und weiterhin alles, alles Gute für diese wertvolle Hilfe. Ihnen, liebe Zuhörerinnen und Zuhörer, danke ich für die Aufmerksamkeit. Schauplatz Caritas hören Sie wieder in 2 Wochen. Ich wünsche Ihnen bis dahin eine angenehme Sommerzeit.
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0: 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Es ist 18.30 Uhr. 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
2: Heute mit diesen Themen. Papst Leo hat ein kurzes Interview gegeben. Thema, was US-Amerika ausmacht. Menschenhandel, die Sichtbarkeit wächst. Und Erzbischof Genswein wird 70, er wäre gerne Kartäuser geworden. Herzlich willkommen zu unserem Nachrichtenmagazin. An diesem Donnerstag heißt sie Gudrun Seiler. Freiheit, Chancen und die Einladung an Menschen aus der ganzen Welt, über Generationen hinweg Teil einer großen Nation zu werden. Das sind nach den Worten von Papst Leo XIV., der selbst aus den USA kommt, die prägenden Aspekte der Vereinigten Staaten von Amerika.
3: Dies äußerte das Oberhaupt der katholischen Kirche in einem Interview mit den Sendern NBC und Telemundo im Anschluss an das Gebetstreffen Cantico di Pace, das am Mittwochabend am Sitz von Borgo Laudato Si in den päpstlichen Gärten von Castel Gandolfo stattfand. Die Veranstaltung wurde musikalisch von Andrea Bocelli und dem Chor ABF Voices begleitet. Beim anschließenden Interview äußerte der Papst den Wunsch, sein Geburtsland zu besuchen und ging auf die Situation von Migranten und Flüchtlingen ein, die er ermutigte, die Hoffnung nicht zu verlieren und ein rechtschaffenes Leben zu führen. Habt Hoffnung, versucht ein rechtschaffenes Leben zu führen. Es muss anerkannt werden, dass man keine Gesellschaft aufbauen kann, wenn Straftaten oder Verbrechen begangen werden. Wir müssen daher lernen, in Frieden zu leben. Wir müssen auch den Mut und die Hoffnung bewahren, die uns stets helfen. Leo XIV. Griff zudem Fragen auf, die Kinder während des Gebetsmoments gestellt hatten und die nach den Gründen für Krieg und Hass im Gegensatz zu Frieden und Liebe fragten. Ich glaube, dass Kinder uns viel lehren können und dass wir die Werte wiederentdecken müssen, den Schatz, der im Menschsein liegt, in der Tatsache, dass wir alle Brüder und Schwestern sind und in der Kenntnis, dass wir alle an einer Gesellschaft teilhaben können, die den Frieden liebt, den Frieden sucht und einander trotz der Unterschiede annimmt. Wenn wir alle für den Aufbau des Friedens arbeiten, können wir viele Situationen überwinden, die Konflikt und Hass erzeugen. Auf die Frage nach den Merkmalen, die er an den Vereinigten Staaten am meisten schätze, verwies Leo XIV. Auf die grundlegenden Prinzipien des Landes. Was Amerika repräsentiert, das Gefühl der Freiheit, das Gefühl, Chancen zu haben, die Tatsache, über Generationen hinweg Menschen aus der ganzen Welt eingeladen zu haben, Teil Amerikas zu sein. Leo XIV. Verwies in diesem Zusammenhang auf seine eigene Familiengeschichte. Mütterlicherseits stammten seine Großeltern aus einer Einwandererfamilie, während sich in der weiteren Ahnenreihe sowohl versklavte Personen als auch Sklavenhalter befanden.
4: There's a history of, if you will,
3: die amerikanische Geschichte des Wachstums und diese Art von Erfahrung helfen mir, sie als einen der größten Reichtümer der Vereinigten Staaten anzuerkennen. Und ich setze mich weiterhin für die Prinzipien ein, die seit so vielen Jahren zum amerikanischen Selbstverständnis gehören. Und das wird auch so bleiben. Befragt zu einer möglichen Reise in die USA, drückte der Papst die Absicht aus, persönlich dorthin zu reisen, um den Einsatz für Frieden, Nächstenliebe und ein harmonisches Miteinander zu bekräftigen. Man wird mich dort sehen. Zufälligerweise haben wir uns im Vatikan gerade heute den Kalender für die nächsten 2 Jahre angesehen. Es ist noch nichts definitiv, aber ich hoffe sehr, bald dorthin zu reisen. Für Radio Vatikan, Mario Galgano.
2: Papst Leo war gestern Abend schon wieder in Castel Gandolfo. Dort hat er mit einem internationalen Kinder- und Jugendchor ein Zeichen für Frieden gesetzt. Es war ein Gebet, bei dem die Musik eine große Rolle spielte.
5: Musikalisch umrahmt wurde der Gebetsmoment mit Papst Leo XIV. Bei der Veranstaltung Cantico di Pace, zu Deutsch Friedensgesang, in den Gärten der päpstlichen Sommerresidenz in Castel Gandolfo von Tenor Andrea Bocelli und seinem Chor ABF Voices. Papst Leo saß in der ersten Reihe. Auf der Bühne waren Statino Bocelli und zahlreiche Kinder und Jugendliche. Der Chor bestand aus 164 Kindern und Jugendlichen aus dem Heiligen Land, Uganda, Haiti und Italien. Viele der jungen Sängerinnen und Sänger stammen aus Krisen- und Konfliktregionen. Papst Leo würdigte in seiner Ansprache Chöre als Symbol für Einigkeit und Zusammenarbeit und als Möglichkeit, sich Gott anzunähern.
4: My dear young friends,
5: meine lieben jungen Freunde, habt ihr beim Singen gespürt, wie die Musik euch alle in einer neuen Erfahrung zusammengebracht hat? Etwas, das größer war als das, was jeder alleine hätte schaffen können? Das ist die Erfahrung der Schönheit. Sie eröffnet uns einen neuen Horizont und erweckt in uns auch den Wunsch, neu aufeinander zuzugehen. Papst Leo XIV. Dankte auch dem internationalen Chorprojekt ABF Voices. Leo lobte die wunderschöne musikalische Gestaltung des Gebetsmoments und würdigte zudem die Sozial-, Jugend- und Bildungsarbeit des internationalen Chorprojekts der Andrea Bocelli Foundation.
4: To the power of music. You are contributing to the church's mission.
5: Mithilfe der Kraft der Musik tragt auch ihr zum Auftrag der Kirche bei, nachhaltige Entwicklung jedes Menschen zum Wohl der Allgemeinheit zu fördern. Möge Gott eure Mühen segnen.
4: Dear friends, thank you again for coming to lift our hearts with your beautiful music.
5: Bei dem Gebetsmoment mit Papst Leo XIV. Trugen einige Kinder in verschiedenen Sprachen Fürbitten vor.
6: Father, we are children.
5: Sie baten etwa um Frieden und Schutz der Schöpfung, Schulbildung, Gesundheitsversorgung, Wohnraum für sich und die Großeltern oder eine Kirche. Der Titel der Veranstaltung, Friedensgesang, erinnert an den Sonnengesang, den Franz von Assisi im Jahr 1224 verfasste. Dieses Jahr jährt sich der Tod Franz von Assisis zum 800. Mal. Das Gebet mit Papst Leo XIV. In Castel Gandolfo war Teil der offiziellen Gedenkveranstaltungen. Organisiert

0: Er ruft ein Phänomen in Erinnerung, das viele lieber übersehen würden. Moderne Sklaverei ist Realität. Gut immerhin, dass diese unbequeme Realität in den vergangenen Jahren an Sichtbarkeit gewonnen hat, vor allem auch dank katholischer Ordensleute. Wir sprachen darüber mit Martina Liebsch, Leiterin der Arbeitsgruppe gegen Menschenhandel der Migrationskommission der Deutschen Bischofskonferenz. Menschenhandel generiert jedes Jahr illegale Gewinne von etwa 230 Milliarden US-Dollar. Wird denn das Phänomen global betrachtet größer oder kleiner?
1: Was sicher größer wird, ist die Sichtbarkeit. Zum Beispiel der von gestern herausgegebene Bericht von Talita Kum redet ja von zum Beispiel 1,2 Millionen Menschen, die erreicht worden sind. Das heißt, das Sichtbarwerden des Phänomens wird größer. Wenn ich an Deutschland denke, das Bundeslagebild des Bundeskriminalamtes, was sagt, es gibt eine höhere Zahl an Fällen, zum Beispiel in der sexuellen Ausbeutung.
0: Kriminalität ändert ja fortlaufend ihre Methoden. So ist es auch beim Menschenhandel. Welche neuen Tricks werden da bei uns zurzeit häufiger im Menschenhandel?
1: Die sogenannten Scams, insgesamt so alles, was Digitalisierung ist, Internet hat das Phänomen befeuert. Scams sind Kontaktaufnahmen zwischen Personen, wo Leute betrogen werden, dass ihnen gesagt wird, Verwandter von dir hat gerade ein riesiges Problem und ist im Gefängnis, du musst jetzt sofort zur Bank, um 15.000 Euro abzuheben, um denjenigen dann freizukaufen, und dann wird so das Geld erpresst. Also das ist das, was man üblicherweise Scams nennt. Das Bedauerliche dabei ist, dass in vielen Fällen auch die Betrüger selber Opfer sind. Es wird berichtet, dass es unter anderem in Asien eben sogenannte Callcenter gibt, also das sind dann Orte irgendwo abgelegen, wo Menschen hingelockt werden mit der Idee, dort eine ordentliche Arbeit auszuführen, und dann wird ihnen eben der Pass weggenommen und sie sind gezwungen, solche Scams durchzuführen. Also das heißt, andere Menschen zu betrügen. Das heißt, die haben was mit einer kriminellen Tat zu tun, der es zwei Opfer gibt, also das betrogene Opfer und das, was den Betrug durchführt. Und oft vermutet man, dass da eben kriminelle Organisationen dahinter sind.
0: Welche Rolle spielen insgesamt katholische Akteure und Akteurinnen im Kampf gegen den Menschenhandel?
1: Katholische Akteure haben großen Vorteil, der, glaube ich, jetzt auch stärker ins Bewusstsein kommt, des weltumspannenden Netzwerkes. Von daher ist dort im besten Sinn eine Verweis möglich, sprich finde oder habe ein Opfer in einem Land und kann dann an Orden in einem anderen Land verweisen. Und dann, glaube ich, haben sie auch oft einen Vertrauensvorschuss gegenüber vielleicht Behörden, Polizei, sodass Opfer zunächst eher eine kirchliche Beratungsstelle aufsuchen. Und man muss sagen, die katholischen Akteure, insbesondere Ordensschwestern, waren ja auch am Beginn dessen, was wir heute als Arbeit gegen Menschenhandel nennen, uns erinnern an Schwester Lea Ackermann von Solvodi, die ja das Thema überhaupt erst in Deutschland öffentlich bewusst gemacht hat. Und so würde ich sagen, ist das in anderen Ländern ebenso.
0: Martina Liebsch, Leiterin der Arbeitsgruppe gegen Menschenhandel der Migrationskommission der Deutschen Bischofskonferenz. Erzbischof Georg Genswein feiert heute seinen 70. Geburtstag. Im Schwarzwald ist der heutige Nuntius in den baltischen Ländern damals zur Welt gekommen, am 30. Juli 1956. Zum Geburtstag hat Erzbischof Genswein Radio Horeb ein Interview gegeben und Rückschau gehalten auf maßgebliche Stationen seines Lebens. Hier ein Auszug, den wir besonders spannend fanden.
2: Ich habe das gespürt, dass da war ich so Anfang, Ende 17, 18 Jahre. Es war zunächst so ein sanftes Klopfen und ein Nichtwissen genau wie und wohin, aber das Klopfen wurde immer deutlicher und immer spürbarer und immer klarer, sodass ich also doch den Schritt ins Seminar gewagt habe. Und dann in der Zeit des Seminars, das war dann ein Prozess, ein Prozedere, tatsächlich hin zur Entscheidung, jawohl, ich werde dies

0: Weg einschlagen und ich werde diesen Weg zu Ende gehen und möchte Priester werden.
1: Laut Recherche haben Sie auch über einen Eintritt in den Kartäuserorden nachgedacht, also einem der strengsten Orden innerhalb der katholischen Kirche. Wie kam es denn dazu und was und warum hat das nicht geklappt?
0: Ja, das hat einen einfachen Grund, und zwar war ich mit einem befreundeten Seminaristen für etwa 10 Tage in der Kartause im Allgäu. Das war während der Semesterferien gleich im ersten Jahr des Studiums. Und in dieser Zeit hat mich einfach das Leben dort, so streng es ist, irgendwie angezogen und überzeugt. Und da wollte ich da in der Tat Fuß fassen, habe auch vorher noch mit einem Kartäuser Pater gesprochen und bei ihm gebeichtet. Und er sagt, machen Sie erst das Studium fertig, wenn dann der liebe Gott Sie haben will, wo er Sie jetzt hat, wenn Sie Kartäuser werden wollen, dann werden Sie zurückkommen. Wenn nicht, dann war das jetzt ein Strohfeuer und Sie werden dann den Weg in eine andere Richtung antreten. Das war sozusagen in kurzen Worten also die kleine Kartäuser-Episode.
2: Erzbischof Georg Gens war in einem Interview mit Radio Horeb zu seinem 70. Geburtstag. Soweit unser Nachrichtenmagazin für heute. Noch mehr Informationen rund um Papst, Vatikan und Weltkirche bietet unsere Webseite vaticannews.de. Auch Videos und den Papst im Wortlaut können Sie dort finden. All das fassen wir außerdem täglich für Sie in einem Newsletter zusammen, den Sie ebenfalls auf unserer Webseite bestellen können. Facebook, X, Instagram, WhatsApp, auch auf diesen Kanälen finden Sie uns. Durch die Sendung führte Sie Gudrun Seiler. Danke fürs Zuhören. 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
3: 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Es ist gleich 18:45 Uhr.

0: 10 vor 7.
1: Farner stirbt beim Motorradunfall am Jaufen. Waldbrand im Wipptal ist noch nicht gelöscht. Das Wetter, die Hitzewelle hat uns weiter im Griff. Ich bin Sabrina Fleischmann, guten Abend.
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1: Auf der Jaufenbachstraße in Passai hat sich zu Mittag ein tödlicher Verkehrsunfall ereignet. Ein 49-Jähriger aus Farn ist oberhalb von Walten mit seinem Trike, das ist ein dreirädriges Motorrad, gegen die Leitplanken geprallt. Er konnte nicht mehr gerettet werden. In den Unfall war auch ein zweiter Trike-Fahrer verwickelt, der ebenfalls aus Farn stammt. Der 60-Jährige wurde schwer verletzt mit dem Rettungshubschrauber ins Bozner Krankenhaus geflogen. Auf der Brenner Staatsstraße sind am Nachmittag bei der Autobahneinfahrt in Bozen Nord ein Auto und ein LKW zusammengeprallt. Der BKW mit zwei Insassen ist umgekippt. Eine Frau musste von der Feuerwehr befreit werden. Danach wurden beide von der Rettung ins Krankenhaus eingeliefert. Der LKW-Fahrer blieb unverletzt. Dieser Sommer bringt uns ganz schön ins Schwitzen, mit Temperaturen bis zu 38 Grad. Viele kühlen sich deshalb im Wasser oder am Berg ab. Das bringt übrigens am meisten Abkühlung. Denn je höher man geht, umso kühler wird es, sagt Landesmeteorologe Dieter Peterlin.
2: Das entscheidendste Kriterium, um Abkühlung zu finden, ist in Südtirol ganz einfach die Meereshöhe. Je weiter nach oben, desto kühler wird es. Und jetzt im Sommer ist diese Rechnung auch recht einfach. Um 1 Grad pro 100 Höhenmeter kühlt es ab.
1: Der kühlste Ort in Südtirol ist damit der Gipfel des Ortlers, aber auch dort auf über 3.900 Metern Höhe hat es deutliche Plusgrade. Der Waldbrand im Wipptal ist noch nicht gelöscht. Betroffen sind rund 1.000 Quadratmeter oberhalb von Jaufental in der Gemeinde Ratschings. Das Gelände ist sehr steil und zu Fuß nicht erreichbar, deshalb werden zwei Löschhubschrauber eingesetzt. Auch die Feuerwehren sind im Einsatz. Sie befüllen am Dorfeingang von Jaufental ein Löschbecken, wo die Hubschrauber Nachschub aufnehmen. Der Waldbrand ist gestern vermutlich durch einen Blitz ausgelöst worden. In Messina auf Sizilien ist ein zweistöckiges Haus eingestürzt mit Wohnungen und Geschäften. Mindestens 5 Personen wurden schwer verletzt aus den Trümmern gerettet. Nach 6 Vermissten wird noch gesucht. Die Explosion einer Gasflasche soll zum Einsturz geführt haben. Noch zum Sport Fußball. Jetzt ist es fix. Rafael Kofler spielt in Zukunft in der Serie A. Der 21-jährige Verteidiger aus Rabland hat heute den Vertrag bei Cagliari unterschrieben und er wird auch am Trainingslager des Clubs aus Sardinien teilnehmen. Eine offizielle Bestätigung für den Wechsel vom FC Südtirol zu Cagliari wird in Kürze erwartet. Die Ablöse soll rund 3 Millionen Euro für die Kassen des FCS bringen. Nicht nur für die Fußballer heißt es schwitzen, mehr zu den aktuellen Temperaturen gleich.
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1: Die Sonne ist immer noch am Werk und die Temperaturen sind heiß. In Bruneck werden 33 Grad gemessen. In Farn sind es 32, in Bransol 36. Burgstall meldet sogar noch 37. Und in Hintermattel ist es angenehm kühl bei 22 Grad. Auch morgen gibt es wieder viel Sonne und sommerliche Temperaturen. Die Höchstwerte schaffen bis zu 37 Grad. Gegen Abend sind dann einzelne Gewitter möglich.
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6: 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Hier ist die Landesverkehrsmeldezentrale. Auf der Brenner Staatsstraße bei der Kreuzung Richtung Vilnius gibt es eine Einbahnregelung wegen Arbeiten. Hier kommt es immer wieder zu Verzögerungen. Brenner Autobahn in Richtung Norden ist die Ausfahrt Brixen von 22 Uhr bis 6 Uhr wegen Arbeiten gesperrt. Allen unterwegs, gute Fahrt!

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2: Heute mit diesen Themen. Papst Leo hat ein kurzes Interview gegeben. Thema, was US-Amerika ausmacht. Menschenhandel, die Sichtbarkeit wächst. Und Erzbischof Genswein wird 70, er wäre gerne Kartäuser geworden. Herzlich willkommen zu unserem Nachrichtenmagazin. An diesem Donnerstag heißt sie Gudrun Seiler. Freiheit, Chancen und die Einladung an Menschen aus der ganzen Welt, über Generationen hinweg Teil einer großen Nation zu werden. Das sind nach den Worten von Papst Leo XIV., der selbst aus den USA kommt, die prägenden Aspekte der Vereinigten Staaten von Amerika.
3: Dies äußerte das Oberhaupt der katholischen Kirche in einem Interview mit den Sendern NBC und Telemundo im Anschluss an das Gebetstreffen Cantico di Pace, das am Mittwochabend am Sitz von Borgo Laudato Si in den päpstlichen Gärten von Castel Gandolfo stattfand. Die Veranstaltung wurde musikalisch von Andrea Bocelli und dem Chor ABF Voices begleitet. Beim anschließenden Interview äußerte der Papst den Wunsch, sein Geburtsland zu besuchen und ging auf die Situation von Migranten und Flüchtlingen ein, die er ermutigte, die Hoffnung nicht zu verlieren und ein rechtschaffenes Leben zu führen. Habt Hoffnung, versucht ein rechtschaffenes Leben zu führen. Es muss anerkannt werden, dass man keine Gesellschaft aufbauen kann, wenn Straftaten oder Verbrechen begangen werden. Wir müssen daher lernen, in Frieden zu leben. Wir müssen auch den Mut und die Hoffnung bewahren, die uns stets helfen. Leo XIV. Griff zudem Fragen auf, die Kinder während des Gebetsmoments gestellt hatten und die nach den Gründen für Krieg und Hass im Gegensatz zu Frieden und Liebe fragten. Ich glaube, dass Kinder uns viel lehren können und dass wir die Werte wiederentdecken müssen, den Schatz, der im Menschsein liegt, in der Tatsache, dass wir alle Brüder und Schwestern sind und in der Kenntnis, dass wir alle an einer Gesellschaft teilhaben können, die den Frieden liebt, den Frieden sucht und einander trotz der Unterschiede annimmt. Wenn wir alle für den Aufbau des Friedens arbeiten, können wir viele Situationen überwinden, die Konflikt und Hass erzeugen. Auf die Frage nach den Merkmalen, die er an den Vereinigten Staaten am meisten schätze, verwies Leo XIV. Auf die grundlegenden Prinzipien des Landes. Was Amerika repräsentiert, das Gefühl der Freiheit, das Gefühl, Chancen zu haben, die Tatsache, über Generationen hinweg Menschen aus der ganzen Welt eingeladen zu haben, Teil Amerikas zu sein. Leo XIV. Verwies in diesem Zusammenhang auf seine eigene Familiengeschichte. Mütterlicherseits stammten seine Großeltern aus einer Einwandererfamilie, während sich in der weiteren Ahnenreihe sowohl versklavte Personen als auch Sklavenhalter befanden.
4: There's a history of, if you will,
3: die amerikanische Geschichte des Wachstums und diese Art von Erfahrung helfen mir, sie als einen der größten Reichtümer der Vereinigten Staaten anzuerkennen. Und ich setze mich weiterhin für die Prinzipien ein, die seit so vielen Jahren zum amerikanischen Selbstverständnis gehören. Und das wird auch so bleiben. Befragt zu einer möglichen Reise in die USA, drückte der Papst die Absicht aus, persönlich dorthin zu reisen, um den Einsatz für Frieden, Nächstenliebe und ein harmonisches Miteinander zu bekräftigen. Man wird mich dort sehen. Zufälligerweise haben wir uns im Vatikan gerade heute den Kalender für die nächsten 2 Jahre angesehen. Es ist noch nichts definitiv, aber ich hoffe sehr, bald dorthin zu reisen. Für Radio Vatikan, Mario Galgano.
2: Papst Leo war gestern Abend schon wieder in Castel Gandolfo. Dort hat er mit einem internationalen Kinder- und Jugendchor ein Zeichen für Frieden gesetzt. Es war ein Gebet, bei dem die Musik eine große Rolle spielte.
5: Musikalisch umrahmt wurde der Gebetsmoment mit Papst Leo XIV. Bei der Veranstaltung Cantico di Pace, zu Deutsch Friedensgesang, in den Gärten der päpstlichen Sommerresidenz in Castel Gandolfo von Tenor Andrea Bocelli und seinem Chor ABF Voices. Papst Leo saß in der ersten Reihe. Auf der Bühne waren Statiener Bocelli und zahlreiche Kinder und Jugendliche. Der Chor bestand aus 164 Kindern und Jugendlichen aus dem Heiligen Land, Uganda, Haiti und Italien. Viele der jungen Sängerinnen und Sänger stammen aus Krisen- und Konfliktregionen. Papst Leo würdigte in seiner Ansprache Chöre als Symbol für Einigkeit und Zusammenarbeit und als Möglichkeit, sich Gott anzunähern.
4: My dear young friends,
5: meine lieben jungen Freunde, habt ihr beim Singen gespürt, wie die Musik euch alle in einer neuen Erfahrung zusammengebracht hat? Etwas, das größer war als das, was jeder alleine hätte schaffen können? Das ist die Erfahrung der Schönheit. Sie eröffnet uns einen neuen Horizont und erweckt in uns auch den Wunsch neu, aufeinander zuzugehen. Papst Leo XIV. Dankte auch dem internationalen Chorprojekt ABF Voices. Leo lobte die wunderschöne musikalische Gestaltung des Gebetsmoments und würdigte zudem die Sozial-, Jugend- und Bildungsarbeit des internationalen Chorprojekts der Andrea Bocelli Foundation.
4: To the power of music, you are contributing to the church's mission.
5: Mithilfe der Kraft der Musik tragt auch ihr zum Auftrag der Kirche bei, nachhaltige Entwicklung jedes Menschen zum Wohl der Allgemeinheit zu fördern. Möge Gott eure Mühen segnen.
4: Dear friends, thank you again for coming to lift our hearts with your beautiful music.
5: Bei dem Gebetsmoment mit Papst Leo XIV. Trugen einige Kinder in verschiedenen Sprachen Fürbitten vor.
6: Father, we are children.
5: Sie baten etwa um Frieden und Schutz der Schöpfung, Schulbildung, Gesundheitsversorgung, Wohnraum für sich und die Großeltern oder eine Kirche. Der Titel der Veranstaltung, Friedensgesang, erinnert an den Sonnengesang, den Franz von Assisi im Jahr 1224 verfasste. Dieses Jahr jährt sich der Tod Franz von Assisis zum 800. Mal. Das Gebet mit Papst Leo XIV. In Castel Gandolfo war Teil der offiziellen Gedenkveranstaltungen. Organisiert war der Gebetsmoment mit musikalischer Begleitung vom Zentrum für höhere Bildung Laudato Si in Castel Gandolfo gemeinsam mit der Andrea Bocelli Foundation. 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

0: Vita.
1: Für Radio Vatikan, Stefanie Stahlhofen.
2: Der UN-Welttag gegen Menschenhandel an jedem 30. Juli, also auch heute wieder, ruft ein Phänomen in Erinnerung, das viele lieber übersehen würden. Moderne Sklaverei ist Realität. Gut immerhin, dass diese unbequeme Realität in den vergangenen Jahren an Sichtbarkeit gewonnen hat, vor allem auch dank katholischer Ordensleute. Wir sprachen darüber mit Martina Liebsch, Leiterin der Arbeitsgruppe gegen Menschenhandel der Migrationskommission der Deutschen Bischofskonferenz. Menschenhandel generiert jedes Jahr illegale Gewinne von etwa 230 Milliarden US-Dollar. Wird denn das Phänomen global betrachtet größer oder kleiner?
3: Was sicher größer wird, ist die Sichtbarkeit. Zum Beispiel der von gestern herausgegebene Bericht von Talita Kum redet ja von zum Beispiel 1,2 Millionen Menschen, die erreicht worden sind. Das heißt, das Sichtbarwerden des Phänomens wird größer, wenn ich an Deutschland denke. Das Bundeslagebild des Bundeskriminalamtes, was sagt, es gibt eine höhere Zahl an Fällen, zum Beispiel in der sexuellen Ausbeutung.
2: Kriminalität ändert ja fortlaufend ihre Methoden. So ist es auch beim Menschenhandel. Welche neuen Tricks werden da bei uns zurzeit häufiger im Menschenhandel?
3: Die sogenannten Scams. Insgesamt so alles, was Digitalisierung ist, Internet, hat das Phänomen befeuert. Scams sind Kontaktaufnahmen zwischen Personen, wo Leute betrogen werden, dass ihnen gesagt wird, Verwandter von dir hat gerade ein riesiges Problem und ist im Gefängnis. Du musst jetzt sofort zur Bank, um 15.000 Euro abzuheben, um denjenigen dann freizukaufen, und dann wird so das Geld erpresst. Also das ist das, was man üblicherweise Scams nennt. Das Bedauerliche dabei ist, dass in vielen Fällen auch die Betrüger selber Opfer sind. Es wird berichtet, dass es unter anderem in Asien eben sogenannte Callcenter gibt. Also das sind dann Orte irgendwo abgelegen, wo Menschen hingelockt werden mit der Idee, dort eine ordentliche Arbeit auszuführen, und dann wird ihnen eben der Pass weggenommen und sie sind gezwungen, solche Scams durchzuführen. Also das heißt, andere Menschen zu betrügen. Das heißt, die haben was mit einer kriminellen Tat zu tun, in der es zwei Opfer gibt. Also das betrogene Opfer und das, was den Betrug durchführt. Und oft vermutet man, dass da eben kriminelle Organisationen dahinter sind.
2: Welche Rolle spielen insgesamt katholische Akteure und Akteurinnen im Kampf gegen den Menschenhandel?
3: Katholische Akteure haben großen Vorteil, der, glaube ich, jetzt auch stärker ins Bewusstsein kommt, des weltumspannenden Netzwerkes. Von daher ist dort im besten Sinn eine Verweis möglich, sprich finde oder habe ein Opfer in einem Land und kann dann an Orden in einem anderen Land verweisen. Und dann, glaube ich, haben sie auch oft einen Vertrauensvorschuss gegenüber vielleicht Behörden, Polizei, sodass Opfer zunächst eher eine kirchliche Beratungsstelle aufsuchen. Und man muss sagen, die katholischen Akteure, insbesondere Ordensschwestern, waren ja auch am Beginn dessen, was wir heute als Arbeit gegen Menschenhandel nennen. Wir erinnern an Schwester Lea Ackermann von Solvodi, die ja das Thema überhaupt erst in Deutschland öffentlich bewusst gemacht hat. Und so würde ich sagen, ist das in anderen Ländern ebenso.
2: Martina Liebsch, Leiterin der Arbeitsgruppe gegen Menschenhandel der Migrationskommission der Deutschen Bischofskonferenz. Erzbischof Georg Genswein feiert heute seinen 70. Geburtstag. Im Schwarzwald ist der heutige Nuntius in den baltischen Ländern damals zur Welt gekommen, am 30. Juli 1956. Zum Geburtstag hat Erzbischof Genswein Radio Horeb ein Interview gegeben und Rückschau gehalten auf maßgebliche Stationen seines Lebens. Hier ein Auszug, den wir besonders spannend fanden.
4: Ich habe das gespürt, da war ich so Anfang, Ende 17, 18 Jahre.
0: Es war zunächst so ein sanftes Klopfen und ein Nichtwissen genau wie und wohin, aber das Klopfen wurde immer deutlicher und immer spürbarer und immer klarer, sodass ich also doch den Schritt ins Seminar gewagt habe und dann in der Zeit des Seminars, das war dann ein Prozess, ein Prozedere, tatsächlich hin zur Entscheidung, jawohl, ich werde diesen Weg einschlagen und ich werde diesen Weg zu Ende gehen und möchte Priester werden.
4: Laut Recherche haben Sie auch über einen Eintritt in den Kartäuserorden nachgedacht, also einem der strengsten Orden innerhalb der katholischen Kirche. Wie kam es denn dazu und was und warum hat das nicht geklappt?
0: Ja, das hat einen einfachen Grund, und zwar war ich mit einem befreundeten Seminaristen für etwa 10 Tage in der Kartause im Allgäu. Das war während der Semesterferien gleich im ersten Jahr des Studiums. Und in dieser Zeit hat mich einfach das Leben dort, so streng es ist, irgendwie angezogen und überzeugt. Und da wollte ich da in der Tat Fuß fassen, habe auch vorher noch mit einem Kartäuser Pater gesprochen und bei ihm gebeichtet. Und er sagt, machen Sie erst das Studium fertig, wenn dann der liebe Gott Sie haben will, wo er Sie jetzt hat, wenn Sie Kartäuser werden wollen, dann werden Sie zurückkommen. Wenn nicht, dann war das jetzt ein Strohfeuer und Sie werden dann den Weg in eine andere Richtung antreten. Das war sozusagen in kurzen Worten also die kleine Kartäuser-Episode.
2: Erzbischof Georg Gens war in einem Interview mit Radio Horeb zu seinem 70. Geburtstag. Der Kampf gegen den Hunger weltweit hat zuletzt wieder Erfolge eingefahren. Das hat jüngst die FAO berichtet, das ist die UN-Organisation für Nahrungsmittel und Landwirtschaft. In Europa und Zentralasien bekommt der Kampf gegen Hunger gerade einen neuen Fokus. Es geht darum, für erstens bezahlbares und zweitens nährstoffreiches Essen zu sorgen. Das braucht eine neue Agrarpolitik, berichtet der für die Region zuständige Agrarökonom und deutsche Diplomat Raimund Jehle gegenüber Radio Vatikan in Budapest.
5: In Europa und Zentralasien gehe es nicht um Unter-, sondern um Mangelernährung und Ernährungsunsicherheit, also gefährdeten Zugang zu gesunder Ernährung. Fast 100 Millionen Menschen in Europa und Zentralasien seien von einer solchen Ernährungsunsicherheit betroffen. Hochwertige Lebensmittel sind für diese nur schwer verfügbar und übersteigen oft ihr Budget. Besonders besorgniserregend zu Jele ist der Mangel an Mikronährstoffen, von dem fast ein Viertel der Frauen im gebärfähigen Alter betroffen ist. Mangelernährung begünstigt zahlreiche Krankheiten, von Herz-Kreislauf-Erkrankungen bis hin zu Diabetes. Am Beispiel der Ukraine könne man sehen, wie schnell sich die kriegsbedingten Veränderungen in den Lieferketten und im Handel auf den Ernährungszustand der Bevölkerung auswirken. Dort war in den letzten Jahren fast ein Drittel der Bevölkerung von mäßiger oder schwerer Ernährungsunsicherheit betroffen. Aber auch in Ländern ohne Kriegsgeschehen könne die Situation schwierig sein, so zum Beispiel in Albanien.
6: Der starke Anstieg von Nahrungsmittelpreisen hat natürlich immer negative Konsequenzen, vor allem für die Ärmsten der Bevölkerung. Und somit wird normalerweise mit steigenden Lebensmittelpreisen, mit begrenztem Einkommen, wird auf jeden Fall an einer ausgeglichenen Nahrung auch gespart. Und Albanien ist eines dieser Länder, wo das tatsächlich auch vorkommt.
5: Sagt Raimund Jehle. Skeptisch ist der aus Baden-Württemberg stammende Agrarökonom, ob Appelle an das Ernährungsverhalten der Menschen nutzen. Notwendig sei vielmehr ein koordiniertes politisches Handeln in allen betroffenen Bereichen, von der Landwirtschaft über die Lebensmittelindustrie und den Handel bis hin zur Steuerpolitik. Die FAO fordert verstärkte Anstrengungen, um die Kosten gesunder Lebensmittel zu stabilisieren. Kostentreiber seien dabei weniger die eigentlichen Produktionskosten als vielmehr die Ausgaben für Transport, Verarbeitung und Handel. Die Politik müsse die Agrarsubventionen stärker auf die neuen Herausforderungen ausrichten. Und es geht um Wasser. Viele Lebensmittel benötigen bei ihrer Produktion große Mengen Wasser. Europa ist der Kontinent, der weltweit am stärksten von der Erderwärmung betroffen ist.
6: Ungefähr 35% der Fläche leiden unter extremer Dürre. Also das heißt, dort ist es tatsächlich so, dass teilweise die Ernte entweder jetzt vertrocknet oder es massive Ernteausfälle letztlich gibt.
5: Die Versorgung mit Wasser sicherzustellen, wird deshalb auch in Europa eine der zentralen Aufgaben von Landwirtschafts- und Klimapolitik sein.
6: Investitionen in klimaresilientes Wassermanagement, wie wir das sagen, oder effiziente Bewässerungssysteme und den Schutz von Wasserressourcen sind deshalb entscheidend, um die Ernährungssituation langfristig zu gewährleisten.
5: Jele denkt an Tröpfchenbewässerung statt an flächenweiser Beregnung und auch an den Einsatz von Digitalisierung, um Bewässerung besser auf die Bedarfe abzustimmen. Anderes und neues Saatgut sei erforderlich, auch weniger Monokulturen, wenn man nicht wolle, dass mehr Menschen in Europa zukünftig Not leiden bei ihrer Ernährung.
6: Wir sehen das in den Waldbränden in Frankreich, dass Monokultur letztlich immer negative Auswirkungen hat.

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1: 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Es ist gleich 20.40 Uhr.

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